0: Der SC Freiburg ist souverän in die Ligaphase der Fußball Conference League eingezogen. Die Freiburger setzten sich.
1: Aktion.
0: Der SC Freiburg

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1: Zurzeit liegen uns keine Meldungen vor. Wir wünschen allen unterwegs gute Fahrt.
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2: Seid ihr eigentlich mit eurem Job zufrieden? Viele Menschen in Deutschland sind laut einer Umfrage jedenfalls bereit, den Job zu wechseln, und zwar auch in ein komplett anderes Berufsfeld. Fast 2 von 3 Beschäftigten wären für einen Quereinstieg bereit. Also ich persönlich muss ja sagen, ich liebe meinen Job, ja, aber ich habe auch einfach sehr, sehr großes Glück gehabt. Ich meine, ganz ehrlich, ich kann reden, ja, keiner unterbricht mich, ist ein Traum. Dazu noch schöne Musik von Ed Sheeran, hier ist Afterglow, besser geht's doch nicht, oder? 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

0: So, ihr habt ja vielleicht einen Garten bei euch, ne? Kleiner Tipp, nehmt euch mal eine Schaufel und dann vergrabt ihr eure Unterhose. So, und alle so, was redet die denn da? Ja, das hat alles streng wissenschaftliche Gründe. Damit könnt ihr nämlich testen, wie der Boden in eurem Garten ist. Kollegin Natascha Wittberg ist da. Hallo.
1: Hallo.
0: Also Wissenschaftler in Zürich, die haben mit Unterhosen Böden untersucht.
1: Ja, genau. Dazu haben sie 2000 Unterhosen an verschiedenen Standorten für 2 Monate vergraben und dann verglichen, wie schnell die sich in der Zeit zersetzt haben. Ergebnis sehr unterschiedlich. Also sie haben von allen Unterhosen so Fotos gemacht, die habe ich mir natürlich genau angeschaut. Von einigen Hosen sind tatsächlich nur noch so ein paar Fäden übrig. Andere, die könntest du eigentlich tatsächlich nochmal waschen und wieder anziehen.
0: Oder einfach auf links drehen, ne? Das geht immer so. Und wenn von der Unterhose nur noch Fäden übrig sind, die also so ganz stark zersetzt wurde im Boden, dann ist das ein Zeichen, dass der Boden gut ist.
1: Genau, das spricht für eine hohe Aktivität im Boden, also viel Leben im Boden und viele Organismen, und das ist gut. Und es gibt auch wirklich große Unterschiede zwischen verschiedenen Bodenarten, haben die Wissenschaftler festgestellt. Also die Unterhosen, die sie zum Beispiel in Privatgärten vergraben haben, die waren am meisten zersetzt. Da war kaum noch was übrig von. Sprich, das sind die Böden, da sind die Böden sehr gut. Mhm. Am meisten übrig blieb von den Schlüppis bei künstlichen Rasenflächen oder Äckern zum Beispiel. Ne? Beweisstück Unterhose haben sie diese Untersuchung übrigens genannt.
0: Beweisstück Unterhose. Ja. Ich liebe alles daran. Also wenn ihr wissen wollt, ob in eurem Garten viele Organismen leben, ob euer Boden was taugt, dann vergrabt eure Unterhosen und bitte keine Tangas, dann da ist ja eh kaum was dran.
1: Ja, und ihr müsst darauf achten, dass die Unterhosen aus Baumwolle sind. Und am besten vergrabt ihr dann direkt mehrere Unterhosen an verschiedenen Standorten, dann seht ihr nämlich den Vergleich hinterher. Also zum Beispiel eine in den Garten und die andere an eine eher sandige oder steinige Fläche bei euch. Und je mehr die sich eben zersetzt haben nach so ein paar Wochen, desto gesünder und lebendiger ist der Boden. Laura, was machst du da?
2: Na, ich zieh mich aus. Draußen vorm Studio ist eine Rasenfläche. Tschüss.
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0: Das Wetter.
1: Ihr müsst euch jetzt in der Nacht und in den frühen Morgenstunden darauf einstellen, dass es immer mal wieder regnet. Es kann auch stellenweise Gewitter geben, 19 bis 16 Grad. Tagsüber steigen die Temperaturen heute dann auf bis zu 25 Grad. Auch hier kann es mal stellenweise Gewitter mit Starkregen geben heute. Und morgen dann bis 24 Grad, dazu stellenweise Regen möglich am Samstag.
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2: A1 Euskirchen-Köln zwischen Kreuz Bliesheim und Erftstadt. 1 Kilometer Stau. Und A40 Essen-Dortmund zwischen Dortmund-Barup und Dortmund-Hombruch. 1 Kilometer stockender Verkehr. Wir wünschen allen unterwegs gute Fahrt.
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1: Und jetzt schön mit alles, mit Zwiebel und Krautsalat und Schaf. Hier in NRW haben wir auf jeden Fall keine Probleme, an einen Döner zu kommen. Wir haben nämlich in NRW laut einer aktuellen Analyse die meisten Dönerläden in Deutschland. Und wenn man jetzt auf NRW selbst guckt und auf den NRW-Vergleich, zum Beispiel auf die Dichte an Dönerläden, also sprich wie viele Dönerläden gibt es pro 100.000 Einwohner, da liegt Duisburg in NRW vorne mit 13,14 Dönerläden pro 100.000 Einwohner. So, wisst ihr Bescheid. Und ich habe jetzt Hunger, toll.

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0: Und ganz Köln ist wieder voller Gamer. Ihr habt es vielleicht mitbekommen, die Gamescom läuft, die größte Videospielmesse der Welt. Die Hotels sind teilweise schon ein Jahr vorher ausgebucht. Da muss man schon Glück haben, noch ein Zimmer zu finden. Oder man pennt einfach 10 Minuten vom Messegelände entfernt in einem Zelt beim Gamescom Camp. Seit 2009 wird da eine Art Zeltlager veranstaltet. Da sind auch viele Cosplayer, sprich Leute, die super aufwendige Kostüme tragen, das richtig ausleben. Und der Kollege Jonas Mikolajczak, der war vor Ort und hat sich dieses ganze Camp einmal angeschaut.
1: Direkt am Rhein hier, auf so einer kleinen Art Halbinsel, von Bäumen umgeben, haben so ein bisschen Waldfeeling. Ihr habt es ja euch richtig gemütlich hier gemacht.
2: Hi.
1: Ich sehe, ihr habt hier einen Kühlschrank. Ist das auch eine Gefriertruhe?
3: Ist nur eine Kühltruhe.
1: Nur eine Kühltruhe, okay.
2: Und dann haben wir nebenan auch noch das Cosplay Repair. Dass halt wir einmal hier auch Reparaturarbeiten machen können in Form von Cosplays reparieren oder halt auch mal einen Flipflop flicken oder ein Zelt.
1: Ist es das erste Mal Gamescom Camp für euch?
4: 10 Jahre. 11.
1: Oh, 11 Jahre. Ganz ehrlich, kommt ihr mittlerweile fürs Camp oder für die Gamescom selbst noch?
4: Camp. Ja. Ich gehe gar nicht hin.
1: Also bist du jetzt nur im Camp hier?
4: Okay. Morgen Mittag sind alle weg, dann mache ich ein bisschen Siesta hier und dann ist gut.
1: Ihr habt gerade einfach nur Stein zugerufen.
5: Ja, hi, wir sind der Steinkult, alias Brezelbande, alias haarige Männerbrust. Wir sammeln hier Steine auf einem Haufen.
1: Das klingt spannend. Was ist euer Ziel?
5: Noch mehr Steine auf dem Haufen.
1: Dann suche ich mir mal einen schönen Stein aus.
5: Stein, Stein, Stein. Huldigung! Ein neues Mitglied!
6: Stein, Stein, Stein!
1: Hab ich das gut gemacht?
5: Das hast du sehr gut gemacht. Das war ein sehr schöner Stein.
1: Hier wird auch gezockt natürlich, aber nicht so wie ihr denkt, hier der neueste Kram. Den gibt's drüben bei der Messe. Nee, hier ist ein Zelt aufgebaut für Retro-Gaming. Hier sind überall Teppiche ausgelegt, du hast bequeme Sofas, du hast hier Röhrenfernseher und auch andere ältere Fernseher und da sind dann halt die alten Konsolen angeschlossen. Was spielt ihr gerade?
7: Mario Kart Double Dash. Es ist halt so eine Nostalgie, es ist einfach herrlich.
1: Also man merkt hier direkt, das ist einfach mehr als nur eine Übernachtungsmöglichkeit. Abends finden auch Partys statt, hier finden große Turniere statt. Viele haben ja auch gesagt, sie kommen einfach nur für das Camp hin und das kann ich auch wirklich verstehen.
0: Also ich glaube, Jonas macht da ab jetzt jedes Jahr Urlaub, der ist begeistert.
8: Jetzt

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1: Ich bin Thomas Brock. Nach der Sturzflut im Grenzgebiet zwischen Nepal und China bergen Retter immer mehr Tote. Nach neuen Angaben der nepalesischen Polizei sind mindestens 389 Menschen ums Leben gekommen. Mehr als 1300 Menschen werden noch vermisst, darunter auch einige deutsche Touristen.
2: Die Bilder sind wie aus einem Katastrophenfilm. Die ganze Region liegt unter dickem Schlamm. Dörfer und Infrastruktur sind zerstört. Erste Untersuchungen deuten auf einen gewaltigen Abbruch von Eis und Felsen hin. Dadurch könnte sich ein Fluss aufgestaut haben. Als die Blockade brach, wurden enorme Wassermassen freigesetzt. Die Armee hat derweil damit begonnen, hunderte Überlebende auszufliegen, darunter auch Ausländer. Auch der Dalai Lama zeigte sich heute bestürzt. Das Oberhaupt des tibetischen Buddhismus sprach allen Betroffenen sein Mitgefühl aus. Aus Bangkok, Carola Frenzen.
1: Die Fraktionen von Union und SPD schließen Änderungen am Rentenkonzept der Koalition nicht aus. Kein Gesetz gehe so aus dem Bundestag, wie es hineinkomme, sagte Unionsfraktionschef Frei bei einer gemeinsamen Klausurtagung in Münster.
3: Der Koalition stehen turbulente Wochen bevor. Die drei Landtagswahlen könnten CDU und SPD durchrütteln. Parallel dazu will die Regierung ihr Reformpaket umsetzen und hier gibt es noch Streitpunkte, vor allem bei der Rente mit 63. Die soll abgeschafft werden, doch daran gibt es intern Kritik. Es könnte auf Ausnahmen hinauslaufen für alle, die nicht in der Lage sind, länger als 45 Jahre zu arbeiten, wegen des harten Jobs oder der Gesundheit. Das Treffen in Münster soll die Fraktionen zusammenschweißen und Vertrauen schaffen, damit die Regierung stabil bleibt. Thomas Bremser, Redaktion.
1: Bei einer Gewalttat an einer Schule in Gosen-Neu-Zittau in Brandenburg sind eine Frau und ein Mann getötet worden. Ein Verdächtiger wurde vorläufig festgenommen. Die getötete Frau soll seine Ex-Freundin gewesen sein. Zunächst gab es Gerüchte um eine Amoktat an der Schule, was sich aber nicht bestätigte. Der SC Freiburg ist souverän in die Ligaphase der Fußball-Conference League eingezogen. Die Freiburger setzten sich im Playoff-Rückspiel gegen den FC Motherwell mit 4:1 durch. Schon das Hinspiel in Schottland hatte der SC mit 3:1 gewonnen.
4: Das Wetter. In der Nacht sind viele Wolken unterwegs. Vereinzelt kann es lokal auch mal Unwetter und Hagel geben. Also kann wirklich ungemütlich werden. Bei Temperaturen zwischen 19 und 16 Grad. Am Freitag selbst sind dann noch wieder viele Wolken unterwegs und nachmittags Schauer und örtlich auch Gewitter. Mit Starkregen und Hagel sind möglich, also nicht ausgeschlossen. Höchstwerte zwischen 20 und 24 Grad.
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5: A1 Euskirchen-Köln. Zwischen Kreuz Köln-West und Kreuz Köln-Nord 1 Kilometer Stau und A4 Aachen-Köln zwischen Kreuz Köln-West und Kreuz Köln-Süd 1 Kilometer stockender Kreuz Köln-West und Kreuz Köln-Nord 1 Kilometer Stau und A4 Aachen-Köln zwischen Kreuz Köln-West und Kreuz Köln-Süd 1 Kilometer stockender Verkehr, 5 Minuten Verzögerung. Wir wünschen allen unterwegs gute Fahrt.

0: Swift. I knew it. 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

0: Das ist ganz neue Musik von Taylor Swift. I know it, I knew you. Ich liebe ja diese Spätsommerzeit, ne? Irgendwo so zwischen T-Shirt und Hoodie, zwischen Spaghetti-Eis und Pflaumenkuchen. Der Herbst, der winkt zwar schon, aber der Spätsommer, der sagt, oh, ganz entspannt, mein Freund, noch gehörst du mir. Leider finden auch diese Wespen diese Zeit besonders spannend.
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3: Ja, nee, ist klar.
4: Du sitzt dann nachmittags draußen mit einer schönen Tasse Bohnenkaffee, Stückchen Kuchen, zufrieden mit dir und der Welt. Und plötzlich geht das los. Die erste Wespe taucht auf und dann ist vorbei mit der Ruhe. Und es ist ja immer einer, der sagt, einfach nichts machen, dann tun die auch nichts. Ja, dann machst du nichts, zack, gestochen. Und was macht man alles, um die wegzuhalten? Der eine zündet sich eine Zigarre an, bringt auch nichts. Da geht er mit der Zigarre rein. Doppelt scheiße. Zitronensaft auf den Tisch, ja, aber ohne Tequila. Oder Räucherstäbchen, ich will ja nicht meditieren. Dann gibt's ja auch noch diese Tennisschläger mit Strom drauf. Ja, die sind gut. Ja, da kannst du dir aber sofort wieder was anhören. Die armen Tiere. Die große Frage ist doch, warum gibt's Wespen eigentlich? Die bringen ja gar nichts. Das sind im Prinzip die Ochsenknechts des Tierreichs. Wenigstens machen Wespen keine Schulden. Naja, ich werde mich wohl mit denen arrangieren müssen. Es könnte ja auch schlimmer sein. Habt ihr mal Jurassic Park gesehen? Da bist du mit deinem Stück Kuchen ganz schnell die Ziege. Ja, da hing hinterher auch nur noch das Seil runter. Und eigentlich soll ich auch gar nicht so viel Kuchen essen. Ich fange jetzt erstmal mit dem Zigarrerauchen an. Das kann ich wenigstens drin machen. Problem gelöst.
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0: Das Wetter.
1: In der Nacht sind viele Wolken unterwegs. Vereinzelt kann es lokal auch mal Unwetter und Hagel geben. Also das kann auch ungemütlich werden da draußen. Temperaturen haben sich eingependelt, so zwischen 19 und 16 Grad. Schauen wir auf den Tag. Da sind auch wieder viele Wolken unterwegs und nachmittags auch Schauer und örtlich auch Gewitter mit Starkregen möglich. Höchstwerte etwas kühler oder etwas deutlich kühler als gestern, nur noch bis 24 Grad.
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2: A45 Hagen-Gießen zwischen Hagen-Süd und Lüdenscheid-Nord. 1 Kilometer Stau. Wir wünschen allen unterwegs gute Fahrt.
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1: Robert Janz ist hier. Hallo zusammen. Und jetzt springen wir mal gemeinsam. So, ich bin schon mal gesprungen ins Jahr 2002. Da habe ich jetzt für euch Phil Collins, Can't Stop Loving You. Und ich finde es irgendwie immer so krass, diese Songs, man hört ihnen einfach das Alter nicht an, weil, keine Ahnung, sie sind einfach zeitlos. Und nachts, finde ich, passt dieser Song irgendwie noch mal geiler.
3: So.

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0: geiler Song. Move In To The Sun. Das machen wir auch so langsam. Ne? 4 Uhr ist schon in Sichtweite. Jetzt geht's aber erstmal weiter mit nochmal ganz neuer Musik.
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1: Ich bin Thomas Brockt. Bei der katastrophalen Sturzflut in der Gebirgsregion zwischen Nepal und China sind laut jüngsten Angaben der nepalesischen Polizei 389 Menschen ums Leben gekommen. Zuletzt war von 359 Toten allein in Nepal die Rede. China hat bisher 3 Tote bestätigt. Dort hatte die Flut unter anderem einen Grenzübergang schwer getroffen. Hunderte Menschen werden noch vermisst. Auch deutsche Touristen sind darunter. Der Absturz einer Germanwings-Maschine in den Alpen mit 150 Toten ist auch nach mehr als 10 Jahren juristisch noch nicht abgeschlossen. Vor Gericht wird heute in Braunschweig in einem neuen Verfahren um zusätzlichen Schadenersatz gestritten. Hinterbliebene fordern bis zu 110.000 Euro vom Staat.
2: Der Co-Pilot hat die Maschine damals bewusst zum Absturz gebracht. Zu diesem Ergebnis kommen die offiziellen Untersuchungen. Ein Arzt hatte 2 Wochen vorher eine mögliche Psychose festgestellt. Die Lufthansa zahlte den Hinterbliebenen mehrere 10.000 Euro, einige fordern noch Geld vom Staat. Denn der ist verantwortlich für die flugmedizinischen Untersuchungen der Crew. Die hätte der Co-Pilot gar nicht bestehen dürfen, sagen die Kläger. Thomas Bremser, Redaktion.
1: Die UEFA bereitet im Streit um einen gescheiterten WM-Investorendeal ein Strafverfahren gegen FIFA-Präsident Infantino vor. Der Europäische Fußballverband verlangt dafür von der FIFA und beteiligten Finanzinstituten die Herausgabe von Dokumenten. Das geht aus einem Schreiben an ein Gericht im US-Bundesstaat Florida hervor.
3: Damit eskaliert der Machtkampf zwischen dem Europäischen Fußballverband und dem FIFA-Boss. Verdacht auf untreue Geschäftsbesorgung, so der Vorwurf gegen Infantino, den der UEFA-Präsident den europäischen Verbänden heute in Monaco im Detail erläutert hat. Was nichts anderes bedeutet als, jetzt soll Infantino auf juristischem Weg gestürzt werden. Wenn er verurteilt würde, könnte ihn das laut UEFA sogar ins Gefängnis bringen. Thomas Thonfeld, Sportredaktion.
1: Der FC Bayern München trifft in der Fußball-Champions-League-Gruppenphase daheim unter anderem auf den diesjährigen Finalisten Arsenal London. Das ergab die Auslosung in Monaco. Auswärts warten auf den FCB auch Atletico Madrid und Manchester United. Borussia Dortmund trifft auf Inter Mailand und ebenfalls auf Arsenal. RB Leipzig bekam schwierige Gegner in Real Madrid und Manchester City sowie Manchester United zugelost. Der VfB Stuttgart trifft unter anderem auf Inter Mailand, Atletico Madrid und Galatasaray Istanbul.
4: Das Wetter. In der Nacht sind viele Wolken unterwegs. Vereinzelt kann es lokal auch mal Unwetter und Hagel geben. Also kann ungemütlich sein. Schauen wir jetzt schon mal auf den Tag. Also es geht erstmal mit vielen Wolken los. Nachmittag sind dann auch Schauer und örtlich Gewitter möglich. 24 Grad sind in der Spitze drin.
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5: A45 Gießen-Hagen zwischen Lüdenscheid Nord und Hagen Süd. 1 Kilometer Stau. Wir wünschen allen unterwegs gute Fahrt.
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4: Kurz nach 4. Robert Jantz ist bei euch. Gemeinsam starten wir rein in diesen Freitag. Das Wochenende ist schon in Sichtweite. Und jetzt geht's hier erstmal los mit Musik von Holly Humberstone. Und die singt im nächsten Song über eigentlich eine ziemlich, ja, ich sag mal simple, aber einfache oder simple und schöne Erkenntnis. Liebe kann wehtun und vor allem kann sie auch mal verloren gehen, aber immerhin hat man jemanden geliebt. Ob das jetzt am Ende dann hilft, das haben wir dahingestellt. To Love Somebody heißt der Track, ist auf dem neuen Album von ihr drauf, Cruel World. Und im September kommt sie auch zu uns nach Köln. Hier jetzt erstmal, wie gesagt, ist sie mit To Love Somebody.

0: Das ist die junge Freitagnacht und gleich oder nachher, so gegen 4.30 Uhr, da wird's spannend. Dann ist Mondfinsternis das Stichwort der Stunde. Kollege Ronny Thorau, es gibt so eine Mondfinsternis dann. Was kann man da sehen und worauf muss ich achten?
1: Also erstmal muss man früh aufstehen. Die Mondfinsternis beginnt um kurz nach 4.30 Uhr am Freitagmorgen. Da wandert der Mond dann in den Kernschatten der Erde hinein, verdunkelt sich bis zu 94%. Das ist dann um kurz nach 6. Da ist der Vollmond aber schon fast untergegangen. Und der Sonnenaufgang erschwert die Beobachtung zusätzlich. Am besten kann man also die Aufbauphase sehen ab 4.30 Uhr, wenn die Bewölkung mitspielt. Dafür sind die Vorhersagen allerdings vielerorts nicht besonders gut. Man braucht also Glück. Wenn man das hat, kann man die Mondfinsternis aber mit einem guten Teleobjektiv oder auch mit dem Smartphone ganz gut direkt fotografieren.
0: Na schauen, könnt ihr also gleich mal auschecken, ob das klappt. Wir halten fest, gut zwei Wochen nach der Sonnenfinsternis, wo wir alle ausgeflippt sind, gibt es also jetzt gleich das nächste besondere Schauspiel am Himmel, eine Mondfinsternis. Hier jetzt die Toten Hosen mit Tage wie diese.
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0: Das Wetter.
1: Ja, heute sind viele Wolken unterwegs. Das Ganze geht dann eigentlich so bis zum Nachmittag, die meiste Zeit noch trocken. Dann sind Schauer und örtlich auch Gewitter mit Starkregen möglich. Höchstwerte bekommen wir zwischen 20 und 24 Grad. Der Samstag, der wird schon entspannter, viele Wolken, aber ab und zu hier auch mal etwas Regen möglich, dann bis 24 Grad wieder.
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2: Zurzeit liegen uns keine Meldungen vor. Wir wünschen allen unterwegs gute Fahrt.
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1: Ja, einen schönen guten Morgen an diesem ganz frühen Freitag. Und ich habe es eben gesagt, ne, wettertechnisch wird das heute nicht ganz so cool, aber das kann uns ja egal sein. Wir machen trotzdem eine Sommerparty. Darum spiele ich euch jetzt Summer Jam von Underdog Project.

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3: Ich habe eine neue Partnerin kennengelernt. Ich bin jetzt schon seit einigen Jahren mit einer wirklich fantastischen Frau zusammen. Allerdings musste ich letztens als Gamechanger meines Lebens feststellen, dass es einen Grund gibt, warum diese Frau sich in mich verliebt hat. Die hat nämlich überhaupt keinen Geschmack. Wirklich gar keinen Geschmack. Das überrascht jetzt viele hier nicht, das spüre ich gerade schon. Aber es war für mich, also meine Frau ist überraschenderweise eine sehr gut aussehende Frau. Sie ist wirklich so eine klassische 10. Kennt ihr diese Einteilung? 10? 10 bedeutet also von Gott an einem guten Tag aus einem Stück Marmor geschlagen. Wirklich. Und ich bin eine 4. Also ich bin jetzt keine 1, so, weiß ich nicht, passt bei den Goonies aufs Piratenschiff auf oder so. Ich bin so eine klassische 4. Ich bin so ein besser als nix Mann. So an Karneval, nach 6 Kölsch, ich alleine auf der Tanzfläche, guckst du als Frau rüber und denkst, ja, besser als nix.
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1: Ich bin Thomas Rockt. Nach der Sturzflut im Grenzgebiet zwischen Nepal und China bergen Retter immer mehr Tote. Nach neuen Angaben der nepalesischen Polizei sind mindestens 389 Menschen ums Leben gekommen. Mehr als 1300 Menschen werden noch vermisst, darunter auch einige deutsche Touristen.
2: Die Bilder sind wie aus einem Katastrophenfilm. Die ganze Region liegt unter dickem Schlamm. Dörfer und Infrastruktur sind zerstört. Erste Untersuchungen deuten auf einen gewaltigen Abbruch von Eis und Felsen hin. Dadurch könnte sich ein Fluss aufgestaut haben. Als die Blockade brach, wurden enorme Wassermassen freigesetzt. Die Armee hat derweil damit begonnen, hunderte Überlebende auszufliegen, darunter auch Ausländer. Aus Bangkok, Carola Frenzen.
1: Mehr als 10 Jahre nach dem Absturz einer Germanwings-Maschine in den Alpen beginnt heute in Braunschweig ein neuer Prozess um zusätzliches Schmerzensgeld. Hinterbliebene fordern bis zu 110.000 Euro vom Staat. Im März 2015 war eine Germanwings-Maschine auf dem Weg von Barcelona nach Düsseldorf in den französischen Alpen abgestürzt. 150 Menschen kamen ums Leben. Ermittlungen ergaben, dass der damalige Co-Pilot das Flugzeug absichtlich gegen einen Berg gesteuert hatte. Nach Überzeugung der Kläger ist die Flugtauglichkeit des Co-Piloten damals nicht ausreichend überwacht worden. Die Auslosung der Ligaphase der Fußball Champions League hat den deutschen Clubs überwiegend machbare Aufgaben beschert. Nur für RB Leipzig kommt es hart. Der BVB muss lange Reisen machen.
3: Für Borussia Dortmund stehen dabei Reisen ins mehr als 4000 Kilometer entfernte Baku in Aserbaidschan zu Sabah FK und zum Vorjahresüberraschungsteam aus Norwegen Bodø Glimt an. Auf Bayern München wartet ein Auswärtsspiel bei Atletico Madrid an jenem Ort, wo auch das Endspiel stattfinden wird. Auf dem Weg dorthin dürfte der englische Meister FC Arsenal in der Ligaphase der stärkste Gegner sein. Reihenweise attraktive Gegner erhielt RB Leipzig. Neben dem Gastspiel bei Real Madrid geht es auch zu Manchester United und der VfB Stuttgart bekommt es unter anderem mit Galatasaray Istanbul zu tun. Dirk Zeitler, Nachrichtenredaktion.
1: Der SC Freiburg ist souverän in die Ligaphase der Fußball-Conference-League eingezogen. Die Freiburger setzten sich im Playoff-Rückspiel gegen den FC Motherwell mit 4:1 durch. Schon das Hinspiel in Schottland hatte der SC mit 3:1 gewonnen.
4: Das Wetter.
5: Heute wechselnd bis stark bewölkt und nachmittags Schauer und örtlich Gewitter mit Starkregen. Höchstwerte zwischen 20 und 24 Grad. Also das kann lokal mal ungemütlich werden. Schauen wir schon mal auf den Samstag. Der wird wieder entspannter. Viele Wolken, aber ab dem Nachmittag hier und da etwas Regen. Höchstwerte dann eigentlich genauso wie heute. Also wieder bis 24 Grad.
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6: A3 Köln-Frankfurt. Zwischen Kreuz Bonn, Siegburg und Bad Honnef-Linz. 1 Kilometer Stau. Und A4 Aachen-Köln zwischen Kreuz Köln-West und Köln-Eiffeltor. 1 Kilometer stockender Verkehr. Wir wünschen allen unterwegs gute Fahrt.
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5: Kurz nach 5, einen schönen guten Morgen wünsche ich euch, Robert Janzes hier. Und jetzt habe ich Musik für euch von Kamrat. In Wuppertal geboren, in Velbert aufgewachsen. Und den Song, den wir jetzt hören, der heißt Be Mine, ist auf seiner aktuellen EP Trying Not to Panic. Und ich finde, ganz ehrlich, das ist für so einen Freitagmorgen, gerade für diese Uhrzeit, ein guter Plan. Keine Panik, einfach Freitag und dann Wochenende. Yeah.

0: Pitbull war das mit Timber. Bin ich im November übrigens auf dem Konzert. Kevin Zimmer ist auch schon da. Kevin, da habe ich auch das Mr. Worldwide Kit schon bestellt. Weißt du, was da drin ist?
1: Jetzt bin ich gespannt.
0: Diese Glatzen, da freue ich mich schon ganz besonders drauf.
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0: Aber darum soll es jetzt ja gar nicht gehen. Es passieren auch noch andere wichtige Dinge.
1: Ja, die Sommerpause ist auch so langsam in Berlin zu Ende. Heute gibt es ein Treffen der Fraktionsvorstände von SPD und CDU. Die wollen ja die Koalitionsarbeit vorbereiten, denn die Gesetzesvorhaben müssen ja noch durch den Bundestag und die Fraktionen müssen so gesehen geschlossen zustimmen. Unter anderem wird spekuliert, ob nochmal das Thema Rente neu aufgeschnürt wird.
0: Ui. Warten wir es mal ab. Das tun wir. Dann wird es einen spannenden Prozess bei unseren Nachbarn in Niedersachsen geben. Es geht nochmal um den Germanwings-Absturz von vor 11 Jahren.
1: Genau, am 24. März 2015 stürzte ein Passagierflugzeug auf dem Weg von Barcelona nach Düsseldorf in den französischen Alpen ab. Die 144 Passagiere und 6 Besatzungsmitglieder kamen dabei ums Leben. Der damalige Co-Pilot hatte die Maschine absichtlich in den Abgrund gesteuert. Die rund 30 Klägerinnen und Kläger machen in diesem Zivilverfahren Schadenersatzansprüche in Höhe von jeweils 500 Euro bis 110.000 Euro gelten. Zur Begründung sagen sie, die Flugtauglichkeit des Co-Piloten sei in der Zeit vor dem Absturz nicht ausreichend überwacht worden.
0: Okay, dann nochmal was Fröhliches. Die Bundesliga beginnt wieder.
1: Endlich, heute das erste Spiel der neuen Saison Bayern München gegen den VfB Stuttgart. 20.30 Uhr ist Anstoß. Das erste Spiel wird auch im Free-TV gezeigt, Sat.1 überträgt.
0: Wer das verpasst, hat den Fußball nie geliebt. Danke, Kevin Zimmer.
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0: Das Wetter.
1: Heute wechselnd bis stark bewölkt und nachmittags Schauer und örtlich Gewitter mit Starkregen. Höchstwerte zwischen 20 und 24 Grad, also das kann lokal ungemütlich werden. Schauen wir auf morgen, da wird es deutlich entspannter. Es sind wieder viele Wolken unterwegs und ab dem Nachmittag kann es auch mal nass werden. Temperaturen genauso wie heute, also wieder bis 24 Grad.
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2: A4 Aachen-Köln zwischen Kreuz Köln-West und Köln-Eiffeltor. 2 Kilometer Stau, 5 Minuten Zeitverlust. Wir wünschen allen unterwegs gute Fahrt.
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1: Einen schönen guten Morgen wünsche ich euch an diesem ganz frühen Freitag. Ja, ihr macht euch wahrscheinlich gerade ready, trinkt den ersten Kaffee des Tages. Dann möchte ich euch bei eurer Morgenroutine auch gar nicht weiter stören. Ich versorge euch jetzt mit guter Musik. Jetzt einen ganz wunderbaren Song habe ich hier für euch. Bleeding Love von Leona Lewis. Mein Name ist Robert Jans. Schön, dass ihr am Start seid.

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0: Ich sage es ja immer wieder, also wenn irgendjemand der Gott des Entertainments ist, dann ist das Robbie Williams, gerade gehört mit Let Me Entertain You. So, und jetzt nehmen wir uns an diesem ganz frühen Freitagmorgen mal einen kurzen Augenblick.
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2: Eine Krise im Job oder ein Problem, bei dem man mit seinem Latein am Ende ist. Das Einzige, was jetzt noch hilft, ist ein Wunder. Aber was ist denn bitte schön ein Wunder? Ein magischer Moment, der alles zum Guten wendet? Der heilige Johannes Don Bosco hat es im 19. Jahrhundert mal so beschrieben. Er forderte: Tut, was ihr könnt. Gott wird tun, was wir nicht können. Vertraut alles Jesus an und ihr werdet erleben, was Wunder sind. Spannend, oder? Denn das heißt nicht, lass den lieben Gott mal machen, der richtet schon alles irgendwie. Nein, Don Bosco sagt, erstmal muss ich tun, was ich tun kann. Und das so gut ich kann. Und dann kann ich Gott um Rat fragen. Wie weiter? Was nun? Das ist keine Garantie, dass mit einem Fingerschnipsen alles gut wird. Doch es ist das Vertrauen darauf, dass Gott bei mir ist, wenn ich mal nicht weiter weiß, dass es weitergeht. Die Liebe Gottes, für mich ist sie das größte Wunder überhaupt. Daniel Heinze von der Katholischen Kirche für Augenblick mal.
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1: Mit Marc Weiß. Schönen guten Morgen. Der Absturz einer Germanwings-Maschine in den Alpen mit 150 Toten ist über 10 Jahre her. Aber juristisch abgeschlossen ist das Unglück noch immer nicht. Vor dem Landgericht Braunschweig geht es am Vormittag um zusätzliches Schmerzensgeld. 30 Hinterbliebene fordern vom Staat jeweils bis zu 110.000 Euro. Malte Albrecht aus dem News-Team, worum genau geht es und wie wird das begründet?
2: Ja, die Hinterbliebenen sagen, der Co-Pilot, der die Maschine damals absichtlich zum Absturz brachte, hätte gar nicht im Cockpit sitzen dürfen. Die Untersuchungen nach dem Unglück hatten ja gezeigt, dass er psychisch instabil war und schon früher Selbstmordgedanken hatte. Das wusste auch sein Arbeitgeber, trotzdem bestand er alle Prüfungen. Dafür verantwortlich ist das Luftfahrtbundesamt, also quasi der Staat. Die Kläger argumentieren, wären die Untersuchungen strenger gewesen, wie es das Gesetz vorsehe, wäre es gar nicht zum Absturz gekommen. Die Lufthansa hatte den Hinterbliebenen damals schon mehrere 10.000 Euro gezahlt. Nun fordern sie zusätzliches Schmerzensgeld. Ob sie damit Erfolg haben, ist aber eher fraglich. Das Gericht hat schon vorab Zweifel geäußert, ob der Staat überhaupt verantwortlich dafür war, dass der Co-Pilot alle Gutachten bestanden hat. Das sei eigentlich Sache des Arbeitgebers.
1: Infos von Malte Albrecht. Vielen Dank. Jetzt die weiteren Themen in der Zusammenfassung. Ärztepräsident Reinhardt warnt vor der Gesundheitspolitik der AfD. Die Rechten wollen im Falle einer Regierungsübernahme in Sachsen-Anhalt möglichst keine ausländischen Ärzte mehr im Land haben. Reinhardt sagte dagegen, ausländische Ärzte seien schon heute unverzichtbar. In Krankenhäusern, Reha-Kliniken und auch in der ambulanten Versorgung, vor allem im ländlichen Raum. Die Grünen fordern von der Bundesregierung einen Gaskrisengipfel. Grund sind die niedrigen Füllstände der großen Speicher. Die Lage sei ernst, sagte Grünen-Energieexperte Keller. Wegen des Iran-Krieges sind die Gaspreise in diesem Sommer sehr hoch. Deshalb haben Händler deutlich weniger Gas bisher für den Winter gekauft und gespeichert. In Nepal ist die Zahl der Toten nach der Flutkatastrophe auf mindestens 469 gestiegen. Laut Polizei vor Ort wurden 1.545 Menschen gerettet. Über 1.400 werden noch in dem Gebiet zwischen Nepal und Tibet vermisst. Nach Supercup, DFB-Pokal und den unteren Ligen startet heute auch die erste Fußball-Bundesliga in die neue Saison. Eröffnet wird das Ganze am Abend in der Allianz Arena. Der FC Bayern empfängt dort den VfB Stuttgart. Die neue Spielzeit beginnt dann damit praktisch genau wie die letzte aufgehört hatte. Vor 3 Monaten besiegten die Bayern im DFB-Pokalfinale in Berlin die Stuttgarter mit 3:0. Das Team von Vincent Kompany gilt auch in der 34. Saison als absoluter Titelfavorit.
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3: Mit Paul Brauers. In den Wuppertaler Kitas starten am Ende der Ferien 3000 neue Kinder. Mit ihnen fangen auch 75 neue Kolleginnen und Kollegen an. Damit konnte die Stadt frei gewordene Stellen durch Ruhestand, Elternzeit oder Wohnortwechsel auffangen. In Summe gibt es jetzt sogar 40 Fachkräfte mehr, heißt es. 2 Männer müssen sich ab heute wegen Geiselnahme vor dem Landgericht verantworten. Die Männer sollen im Januar 2023 den Ex-Chef eines der Männer gezwungen haben, Geld herauszugeben. Dafür hatten sie wohl geplant, ihn vom Firmengelände zu verschleppen.
4: Danke, Paul. Sehr True Crime-mäßig hier am frühen Freitagmorgen. Wir gucken auf die Temperaturen. Es war eine tropische, schwüle Nacht. Und mit 21 Grad an der Stadthalle und 21 Grad am Bahnhof Barm ist es auch wirklich sehr mild für diese frühe Uhrzeit. 23 bis 25 Grad sind heute drin. Es bleibt schwül, wechselhaftes Wetter mit Wolken und immer wieder Schauer, aber auch trockene und sonnige Abschnitte. Morgen ganz ähnlich, dann nur noch rund 22 Grad in der Spitze. Wir gucken auf die Straßen, das geht schnell. Himmel, also das wollte ich jetzt nicht. Wir gucken auf die Straßen, das geht schnell, denn die Straßen sind frei in und um Wuppertal. Keine Störungen oder Staus gemeldet. Bei der Bahn ist es ganz okay. Es gibt Verspätungen von 5 bis 20 Minuten, aber keine größeren Ausfälle oder Probleme. Die Schwebebahn, die fährt ganz normal. So, und jetzt mache ich das, was eben aus Versehen passiert ist.
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4: Mit Anni Stoßberg und auf der Playlist haben wir jetzt zum Start in diesen Freitag Ed Sheeran mit Azizam. Ich wünsche euch einen schönen Morgen mit uns.

0: Guten Morgen, es ist Freitag, der 28. August und gleich 10 nach 6. Nicht mehr lange dauert, dann rollt der Ball wieder. Es gibt da meistens 34 Spieltage und am Ende stehen die Bayern ganz oben. Ich spreche von der ersten Fußball-Bundesliga der Männer. Die startet heute in die neue Saison und Comedian Hannes Höfer hat rausgefunden, warum die Bayern so oft Meister werden.
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2: Yay, die Bundesliga startet wieder. Und ich weiß, jetzt sagen wieder alle, Hauptsache die Bayern werden nicht wieder Meister. Aber wisst ihr, was da helfen würde? Wenn einfach mal ein anderer Verein mehr Spiele gewinnt. Das wäre doch schon mal ein Anfang. Ich bin auch kein Bayern-Fan, aber die haben die letzten 13 der letzten 14 Saisons gewonnen. Ja, darüber können wir uns jetzt alle aufregen, aber die Bundesliga ist doch kein Waldorf-Kindergarten, wo jeder mal gewinnen darf, nur damit es fair bleibt. Was machen die denn besser als andere Clubs? Also die atmen ja schon mal die gleiche Luft. Vielleicht liegt's am Essen und die kochen mit mehr als nur Wasser. Ich glaube ja, die haben einfach Angst, dass sie zu schlecht spielen, dass der Uli Hoeneß dann zuguckt, dass der sich dann ganz doll aufregt und dem die Birne platzt. Ja, die mögen nämlich den Uli, weil der immer so lecker Würstchen mitbringt. Hier, diese kleinen, wisst ihr, die würzigen. Oder sind das Chivapchichi? Ach egal, mit Hela schmeckt eh alles gleich. Also immer dran denken, das nächste Spiel ist immer das Schwerste, besonders wenn es gegen die Bayern geht.
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0: Und im Radio, bei Radio Wuppertal, hören wir jetzt zum Start in diesen Freitag einen Klassiker, Metallica, Nothing Else Matters. Ich wünsche euch einen entspannten Morgen mit uns.

0: Lauer Brücke. 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

0: Die fetten Gewitter sind ausgeblieben, Regen kann aber noch runterkommen.
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0: Also über den Tag heute kann es regnen. Bei 23 bis maximal 25 Grad bleibt es wechselhaft bei uns in Wuppertal. Regenschauer sind dabei, aber auch trockene und sonnige Abschnitte. Morgen wird es dann wieder frischer, so wie zum Wochenstart, falls ihr euch erinnert, um die 22 Grad. Dann nochmal mit Sonne, Wolken und Regen. Sonntag ist es dann eher trocken bei uns in Wuppertal.
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0: Pong liebe ich, Seed und CeeLo Green aufstehen hier bei Radio Wuppertal und das kann man um 20 nach 6 durchaus mal machen. Wir kommen zu einem anderen Song, der auch sehr, sehr erfolgreich war, allerdings ein typisches One-Hit-Wonder von Matthew Wilder, den viele wahrscheinlich gar nicht mit diesem Song in Verbindung bringen. Ist ja auch so ein Name, den wahrscheinlich sehr viele Menschen auf der Welt, besonders im englischsprachigen Raum, haben. Aber im Jahr 1983 hat er einen Song rausgebracht, der bis heute in den Radios rauf und runter läuft, beweist gleich bei uns. Break My Stride heißt dieser Song, der auch ein paar Mal gecovert wurde, zum Beispiel 2004 von der Band Blue Lagoon und tatsächlich war der damals erfolgreicher als das Original. Wir hören es aber trotzdem, weil es uns zurückversetzt in die 80er und in das Jahr 1983. Matthew Wilder, Break My Stride.
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0: True Crime liebe ich ja. Ich höre sämtliche True Crime Podcasts. Da lohnen sich gleich auch unsere Nachrichten. Kollege Paul Brauers hat gleich unter anderem diese Story. Zwei Männer müssen sich wegen Geiselnahme vor dem Landgericht bei uns in Wuppertal verantworten. Sie sollen vor ein paar Jahren den Ex-Chef einer der Männer gezwungen haben, Geld rauszugeben. Und dafür hatten sie geplant, ihn vom Firmengelände zu verschleppen. Mehr dazu gibt's gleich um 6:30. Ich bin Anni Stoßberg. Guten Morgen.
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0: Golden, der Sommerhit aus dem vergangenen Jahr hier bei Radio Wuppertal um 6:30.
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2: Ich bin Paul Brauers. Guten Morgen. Der Absturz einer Germanwings-Maschine in den Alpen mit 150 Toten ist auch nach mehr als 10 Jahren juristisch noch nicht abgeschlossen. Vor Gericht wird heute in Braunschweig in einem neuen Verfahren um zusätzlichen Schadenersatz gestritten. Hinterbliebene fordern bis zu 110.000 Euro vom Staat. Die Grünen fordern die Bundesregierung angesichts der niedrigen Füllstände der Gasspeicher zum Handeln auf. Die Regierung müsse jetzt einen Gipfel zur Versorgungssicherheit mit Gas machen, sagte der Energiepolitiker Michael Kellner.
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2: Wenn die Schule nächste Woche wieder anfängt, starten auch 3000 Kinder in den Wuppertaler Kitas. In den städtischen Kindergärten gibt es seit diesem Jahr 75 neue Kolleginnen und Kollegen. Damit konnten frei gewordene Stellen durch Ruhestand, Elternzeit oder Wohnortwechsel aufgefangen werden. In Summe gibt es jetzt sogar 40 Fachkräfte mehr, heißt es von der Stadt. Im besten Fall wird die Betreuung dadurch stabiler, sagt Sozialdezernentin Annette Berg.
3: Das gelingt uns häufig nicht, weil wir natürlich auch Mitarbeiterinnen haben, die ausfallen, die schwanger werden, die krank sind und dann nicht sofort jemand zur Verfügung steht, der das vertreten kann.
2: Vor knapp 2 Wochen haben außerdem 65 neue Azubis in den städtischen Kindergärten angefangen. Auch durch den Nachwuchs soll sich die Situation in den Kitas weiter entspannen. Ab heute müssen sich 2 Männer wegen Geiselnahme vor dem Wuppertaler Landgericht verantworten. Es geht um einen Streit um unbezahlten Lohn. Laut Anklage wollten die beiden Wuppertaler im Januar 2023 den Ex-Chef eines der Mitarbeiter zwingen, Geld herauszugeben. Dafür hatten sie geplant, ihn vom Firmengelände zu verschleppen. Allerdings haben sie offenbar ihr Opfer verwechselt. Sie sollen stattdessen einen völlig unbeteiligten Mann mit Messern bedroht, ihn geschlagen und ihn in ein Auto gezwungen haben. Obwohl sie den Irrtum dann bemerkt haben, sollen sie mit der Geisel losgefahren sein. Das Opfer konnte kurz darauf fliehen. In Wuppertal und in ganz NRW brauchen Studierende immer länger für ihren Abschluss. Laut dem Statistischen Landesamt haben Bachelorstudierende im vergangenen Jahr im Schnitt mehr als 9 Semester bis zum Zeugnis gebraucht. Vorgesehen sind eigentlich gut 6,5. Auch beim Master dauert es länger als von den Hochschulen geplant. An der Uni Wuppertal haben zuletzt rund 3200 junge Menschen ihr Studium abgeschlossen. Das sind etwas mehr als im Vorjahr. Landesweit gibt es ebenfalls mehr Absolventen. Das liegt laut den Statistikern unter anderem an einem neu eingeführten Jura-Bachelor. Und das waren die Nachrichten mit Paul Brauers.
0: Danke, Paul. Wir schauen auf das Wuppertalwetter erstmal für diesen Freitag. Wir messen 19 Grad am Langerfelder Markt und 21 im Briller Viertel. Also schon sehr warm für diese Uhrzeit. Hinter uns liegt ja auch eine tropische Nacht. So richtig abkühlen und lüften ging gar nicht. Heute kommen wir tagsüber auf 23 bis maximal 25 Grad. Es ziehen viele Wolken durch, immer wieder kann es auch regnen. Aber es gibt auch trockene und sonnige Abschnitte. Morgen wird es ähnlich, dann etwas kühler, 22 Grad. Wir gucken auf die Straßen. Ich habe nichts von den Autobahnen oder irgendwo, wo ihr steht oder nicht weiterkommt. Nur ein Blitzer kann ich euch sagen. Der steht an der Friedrich-Engels-Allee B7 Höhe Polizeipräsidium. Dann habe ich auch auf die Gleise und die Abfahrtsmonitore bei der Bahn geguckt. Da gibt es keine größeren Störungen, nur ein paar Verspätungen. Also alles ganz normal. Und normal fährt auch unsere Wuppertaler Schwebebahn.
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0: Mit Anni Stoßberg und mit Luis Capaldi.
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0: ernstes Thema jetzt bei Radio Wuppertal um 20 vor 7. Wir berichten immer wieder drüber, weil es passiert so oft bei uns in der Stadt, dass ältere Menschen, vor allem ältere Menschen, auf sogenannte Schockanrufe reinfallen und am Telefon ihre Bankdaten rausgeben und dann betrogen oder bestohlen werden. Jetzt ist wieder passiert. Ein 91 Jahre alter Mann hat Anrufe von einer angeblichen Bankmitarbeiterin bekommen und die hat gesagt, er muss seinen PIN rausgeben und ein Bankmitarbeiter kommt dann vorbei und holt die EC-Karte ab. Drei Anrufe gab es, beim dritten hat er seine PIN tatsächlich rausgegeben. Vorher hatte er aber auch schon so ein ungutes Gefühl. Er hat dann das Richtige gemacht, die Polizei gerufen, sagt uns Staatsanwalt Wolf Tillmann-Baumert.
1: Das, was unser Täter eigentlich nicht wusste, der dann sehr zeitnah erschien, war, dass die Polizei nun auch schon auf dem Weg war aufgrund des Notrufs. Und die haben sich dann getroffen. Unser Tatverdächtiger ist an der Haustür gewesen unseres Opfers, hat dem völlig überraschten Mann dann auch die Bankkarten aus der Hand gerissen und ist dann beinahe der Polizei in die Arme gestolpert, als er aus dem Haus rausgerannt ist. Unseren Tatverdächtigen, den haben wir dann endlich festhalten können.
0: Ja, und den Mann kannte die Polizei auch, Polizei bekannt. Der sitzt jetzt mittlerweile in Untersuchungshaft. Und das ist ganz wichtig, solche Geschichten immer wieder zu erzählen. Dazu gibt es auch extra eine Kampagne der Polizei mit prominenter Unterstützung aus Wuppertal. Der Wuppertaler Tatortschauspieler Harald Krasnitzer, der macht da mit, weil er sagt, er möchte möglichst viele Menschen warnen und schützen.
2: Menschen genau dort ausnützt, wo ihr größter, bester und edelster Reflex ist, anderen zu helfen. Und wer das tut, das gehört einfach wirklich massiv unterbunden. Weil das sind genau die Punkte, die Gesellschaft zerlegen und zersetzen. Und deswegen ist es total wichtig, dass wir diese Kampagne unterstützen.
0: In diesem Fall ist die Geschichte nochmal gut gegangen, weil der 91-jährige Wuppertaler da ein bisschen pfiffig war, der Betrug aufgeflogen ist und der Betrüger dann auch tatsächlich geschnappt werden konnte. Was wir alle machen können, weil ja eher ältere Menschen betroffen sind, mit Mama, Papa, Oma, Opa, Tanten, Nachbarinnen und Nachbarn drüber sprechen und einfach aufklären, damit die dann auch verstehen und checken, wenn so ein Anruf kommt, dass das einfach nicht stimmen kann. Guten Morgen.

0: Ihr hört Radio Wuppertal am Freitag und ich habe tatsächlich über diesen Sommer ein paar Körbe geworfen. Ich rede von Basketball und wenn man bei so einem Basketballspiel ist, da gibt es ja viele Eindrücke, viele Menschen auf den Rängen, quietschende Schuhe vorne im Court und ziemlich viele Menschen, die groß sind und problemlos ans oberste Regalbrett drankommen oder wie heute Morgen hier bei Radio Wuppertal mein Kollege Paul Brauers das Fenster zumachen konnte, weil ich nicht drankomme. Im September wird in Berlin viel Basketball gespielt. Nach 28 Jahren findet die Frauenbasketball-Weltmeisterschaft wieder in Deutschland statt. Meine Kollegin Hazel Habasai, die hat das Basketball-Event vor uns schon mal abgecheckt und guckt auf dieses Ereignis, was dann tatsächlich bald kommt.
1: Svenja Brunkhorst kennt sich mit großen Basketballmomenten aus. Die deutsche Basketballspielerin holte 2024 Olympiagold und wird auch bei der Heim-WM in Berlin mit dabei sein. Diesmal allerdings nicht auf dem Feld, sondern als Support. Mit ihren 1,79 Meter gehört sie im Basketball übrigens eher zu den kleineren. Also mal ganz klischeehaft gefragt, beim Basketball muss man doch eigentlich groß sein, oder?
2: Wenn du halt kleiner bist, dann bist du meistens ein bisschen schneller oder ein bisschen wendiger. Von dem her gibt es dann die Vorteile in der Geschwindigkeit. Aber natürlich gegen größere Spielerinnen hast du besonders unterm Korb halt manchmal sozusagen das Mismatch, wo es halt dann einfach schwierig ist, größentechnisch, aber dann lernt man so ein bisschen seine Tricks, wie man da versucht, davor und drumherum ein bisschen dagegen zu spielen, dass es nicht ganz so einfach wird für die.
1: Mit 1,79 Meter gehört sie dabei eher zu den kleineren. Für mich eine wilde Definition von klein. Aber was ist denn eigentlich so geil an Frauenbasketball?
2: Das Besondere am Frauenbasketball ist, glaube ich, die Energie, die Nahbarkeit, die Storys dahinter. Das Besondere, was sie einfach alles noch nebenbei manchmal auf die Beine stellen müssen und trotzdem ihre Leistung zeigen. Also darum, es gibt schon sehr viele Attribute, die für Frauenbasketball stehen.
1: Also, von Profi zu Profi, was ist für die Nationalmannschaft bei so einem Turnier das Wichtigste?
2: Genießen, genießen, genießen. Es ist eine Heim-WM und sie sollen einfach Spaß haben und dann wird das kommen, das Publikum aufsaugen. Es ist eine ganz tolle Möglichkeit.
1: Genießen gilt aber auch für uns. Die Heim-WM startet am 4.9. und unsere deutschen Mädels spielen direkt gegen Spanien um 17.45 Uhr. Das Ganze könnt ihr übrigens auch im Free-TV verfolgen.
0: Ja, wer da jetzt Bock drauf hat, die Spiele der deutschen Nationalmannschaft der Basketballfrauen gibt es im Free-TV auf Pro7 oder Pro7 Max zu sehen und online zum Streamen bei Joyn. Guten Morgen.

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1: Mit Marc Weiß. Schönen guten Morgen. Nächste Woche Mittwoch beginnt für etwa 2,5 Millionen Schülerinnen und Schüler hier in Nordrhein-Westfalen das neue Schuljahr. Am Vormittag will Schulministerin Feller die wichtigsten Schwerpunkte und Änderungen vorstellen. Ein großes Thema dabei, der Rechtsanspruch auf einen Ganztagsplatz für Grundschüler. Der gilt seit diesem Monat zunächst für die Erstklässler und sorgt für viel Gesprächsstoff. Frage an Rosena Sjandi im Landtagsstudio Düsseldorf. Wie ist da der aktuelle Stand der Dinge?
2: Ja, der Bedarf an dieser Nachmittagsbetreuung ist groß. Davon muss man ausgehen. Und NRW baut weiter aus. Aktuell gibt es rund 500.000 solcher Plätze im Land. Im kommenden Jahr sollen es 50.000 mehr werden. Ob das reicht, ist nicht ganz klar, denn nicht jede Familie, die jetzt Anspruch hat, wird das Angebot auch nutzen wollen. Der neue Rechtsanspruch gilt erstmal nur für die Kinder der ersten Klassen, wird in den kommenden 3 Jahren dann auch auf alle Grundschulkinder ausgeweitet. Und noch ein Thema wird bei den Schülerinnen und Schülern in diesem Jahr eine Rolle spielen, das Wohlbefinden. Schulen können sich freiwillig am sogenannten zentralen Schülerfeedback beteiligen. Bis zu 40 Fragen werden darin von den Schülern beantwortet, dazu wie es ihnen geht an der Schule, anonym und digital. NRW-Schulministerin Feller sagte mir vor einigen Monaten schon, worum es ihr dabei geht.
3: Wir haben halt festgestellt, dass viele Schülerinnen und Schüler sagen, sie fühlen sich psychisch belastet, sie fühlen sich nicht gesehen an Schule, und das ist eine Möglichkeit, das eben herauszufinden.
2: Das Ziel ist, dass sich Stimmung und Atmosphäre an den Schulen zum Besseren wenden. Dafür muss man aber erst wissen, wie der Stand der Dinge ist.
1: Rosena Sjandi mit Infos. Vielen Dank. Jetzt die weiteren Themen in der Zusammenfassung. Im Sturzflutkatastrophengebiet zwischen Nepal und Tibet behindern neue Regenfälle die Rettungsarbeiten. Gerade eben wird gemeldet, dass die Einsätze zumindest in Tibet gestoppt wurden. Über 1.400 Menschen werden in dem Gebiet noch vermisst. Nach Supercup, DFB-Pokal und den unteren Ligen startet heute auch die erste Fußball-Bundesliga in die neue Saison. Eröffnet wird das Ganze heute Abend in der Allianz Arena. Der FC Bayern empfängt den VfB Stuttgart. US-Präsident Trump ändert wieder einmal geografische Fakten. Er benennt einen See in den USA nach seinen Vorstellungen um. Es geht um den Ontario-See zwischen den USA und der kanadischen Provinz Ontario. Dieser See heißt ab sofort Lake America. Bei der Präsentation im Weißen Haus zeigte Trump eine Landkarte, schon mit dem neuen Namen des Sees. Dazu der Schriftzug Making the Great Lakes Even Greater, also die großen Seen noch größer machen, offenbar in Anlehnung an Trumps Make America Great Again-Kampagne. Hintergrund der Namensänderung ist der Dauerhandelsstreit mit Kanada. Der war am Wochenende eskaliert. Nachdem die US-Regierung hohe Zölle gegen Kanada verkündet hatte, reagierte Kanada mit Gegenzöllen.
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4: Mit Paul Brauers. Mit dem Beginn der Schulzeit haben auch 3000 Kinder ihren ersten Tag in den Wuppertaler Kitas. Zusammen mit ihnen fangen auch 75 neue Kolleginnen und Kollegen an. Die Stadt sagt, so hätte sie frei gewordene Stellen durch Ruhestand, Elternzeit oder Wohnortwechsel auffangen können. In Summe gibt es jetzt sogar 40 Fachkräfte mehr, heißt es. 2 Männer stehen ab heute wegen Geiselnahme vor dem Landgericht. Die Männer sollen im Januar vor 3 Jahren den Ex-Chef eines der Männer gezwungen haben, Geld herauszugeben. Dafür wollten sie ihn wohl vom Firmengelände verschleppen.
5: Danke, Paul. Wir schauen aufs Wetter für diesen Freitag. Es ist eine schwüle Luft draußen bei aktuell 21 Grad an der Hauptkirche in Sonnborn. 19 messen wir auf Lichtscheid. 23 bis 25 Grad sind in der Spitze drin. Die Wolken bleiben den ganzen Tag. Zwischendurch kommt da mal Regen raus. Es gibt aber auch trockene und teilweise auch schöne sonnige Abschnitte. Dieses typische wechselhafte Wetter zieht sich auch über die nächsten Tage. Ab morgen dann etwas kühler, 22 Grad dann nur noch. Die Verkehrsinfos um 7:15 sind schnell erzählt, denn die Straßen sind frei. Ich habe eine Blitzermeldung für euch von der B7 Friedrich-Engels-Allee. Der steht in Höhe des Polizeipräsidiums. Bei der Bahn gibt es keine größeren Störungen, nur kleinere Verspätungen, 5 bis 15 Minuten. Das ist ja gar nichts, ne? Sagen die Pendlerinnen und Pendler quasi pünktlich. Pünktlich und nach Takt fährt auch die Schwebebahn. Allen unterwegs und allen, die gleich noch starten, eine gute und sichere Fahrt.
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5: Freitagmorgen, ganz genau. Es ist der Freitag vom letzten Ferienwochenende. Dann gibt es ja noch ein paar Tage und Mitte nächster Woche starten wir wieder rein in die Schule. Wie wir eben gehört haben, auch ins neue Kita-Jahr. Und so ein bisschen wollen wir noch was mitnehmen aus dem Sommer. Der Sommerhit steht ja schon fest. Es ist Die Die von Shakira und von Burna Boy. Ich würde da aber auch noch einen Song ganz, ganz weit vorne sehen. Von dem DJ aus dem Bergischen, Topic aus Solingen, zusammen mit Becky G. Entschuldigt er sich beim Vater. Sorry, Papi, jetzt hier bei Radio Wuppertal. Ich bin Anni Stoßberg. Guten Morgen. Ja.

0: Die Backstreet Boys hier bei Radio Wuppertal. Und nächsten Monat, im September und auch noch Anfang Oktober, sind sie für 10 Konzerte ganz in der Nähe in Düsseldorf. Der Bums ist natürlich schon ausverkauft, aber ja, wer weiß, vielleicht gibt es ja irgendwie Restkarten. Ich überlege mir das mal. Kurz nach 7. Ich würde mal behaupten, bei vielen bei euch zu Hause geht noch nicht so viel. Die Kids schlummern, können vielleicht noch ein bisschen länger schlafen. Und nächste Woche Mittwoch ist dann wieder Schule und das ist dann eine große, große Umstellung für ganz, ganz viele tausende Schüler auch bei uns und Schülerinnen in Wuppertal. Und wir haben darüber gequatscht, wie das denn so ist, wenn dann plötzlich nicht mehr Ausschlafen angesagt ist und die Ferien dann zu Ende gehen.
1: Wie waren Ihre Sommerferien?

0: super. Wir sind gestern aus einer vierwöchigen USA-Reise wiedergekommen und müssen auch erst in einer Woche wieder los, weil wir Lehrer sind.
1: Freuen Sie sich wieder auf die Arbeit?
0: Nein. Würde am liebsten 10 Wochen Ferien haben, wie in anderen Ländern auch. Vielleicht ist es ja mal was für die Schulministerin zum Überlegen.
1: Und was war Ihr Highlight auf der Reise?
0: Boah, komplett alles, ne? USA. Wir waren am Ende noch auf Hawaii. Das war mega. Und auch im Westen der USA, die Nationalparks. Einfach ein Traum. Kann man nur empfehlen.
1: So, wie waren denn Ihre Sommerferien?
2: Hervorragend. Ich habe Urlaub zu Hause gemacht und hier ist es so schön. Ich bin ja Wuppertal-Enthusiast, ehrlich gesagt. Und mit dem Hund ist sowieso überall schön. Wir gehen spazieren durch die Wälder und hier jetzt ausnahmsweise mal in der Stadt. Und deshalb habe ich sie auf dem Arm. Sie hat irgendwie keine Lust, hier zu sein.
1: Wie waren deine Sommerferien?
3: Von allem alles. Also ich war auf dem Jakobsweg zwischen Portugal und Spanien unterwegs, von Porto nach Santiago. Und das war ganz besonders schön. Das ist schon, ich bin jetzt schon mehrfach gelaufen und habe das genossen, neue Leute kennenzulernen, mit denen dann auch so zusammenzukommen, dass wir gemeinsam gelaufen sind. Und wir hatten immer tolles Wetter und sind ganz oft in den Atlantik gesprungen, der immer links an dem portugiesischen Jakobsweg langführt.
1: Schön, wie lange dauert so eine Wanderung denn?
3: Also es waren ziemlich genau 300 Kilometer und wir sind 15 Tage gelaufen, also 20 Kilometer am Tag.
4: Das ist verrückt. Das klingt aber noch ein bisschen anstrengenderen Sommerferien, die jetzt so langsam zu Ende gehen. Ein paar Tage bleiben noch. Ich wünsche euch schöne Restferien und jetzt das anstehende letzte Ferienwochenende. Das soll auch ganz besonders schön werden für euch.

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1: Guten Morgen an diesem Freitagmorgen mit ein bisschen Kriminalgeschichte hier aus Wuppertal, die aber ein Happy End hat. Es gibt ja super viele Fälle mittlerweile von Telefonbetrug, auch in unserer Stadt. Viele bleiben unaufgeklärt, weil diese Betrügerinnen und Betrüger einfach immer pfiffiger werden, teilweise ja auch KI benutzen. Ein Betrüger, der konnte jetzt gefasst werden dank eines 91-jährigen Wuppertalers. Und das ist eine Geschichte, die ich euch gerne erzähle. Dreimal hat nämlich eine Bankmitarbeiterin bei dem Rentner angerufen und beim dritten Mal hat er tatsächlich auch seine Geheimzahl und die Bankkarte rausgefordert bekommen und da war ihm das schon ein bisschen komisch, ne? Also die hat dann gesagt, sie wird jetzt jemanden vorbeischicken und die Karte abholen und dann hat der 91-Jährige geschaltet und gesagt so, nee, Moment mal, hat dann die Polizei gerufen, was super clever ist und auch aufmerksam und dann kam auch tatsächlich jemand vorbei, um die Karte abzuholen und die Polizei konnte ihn nach einer kurzen Verfolgungsjagd festnehmen. So geht das ja leider nicht immer. Oft kommen Täterinnen und Täter davon, wenn sie insbesondere ältere Menschen austricksen. Deshalb hat die Polizei in diesem Jahr eine Kampagne gestartet. Gut aufgelegt heißt die. Und die hat viel prominente Unterstützung. Zum Beispiel Tatortkommissar Harald Krasnitzer.
2: Wann immer man einen Anruf bekommt, der etwas damit zu tun hat, dass jemand was von dir will, legt man einfach auf. Und Polizei und Staatsanwaltschaft und all diese Institutionen würden niemals sich über Telefon melden. Es passiert mit Sicherheit nicht, dass sie ein Polizeibeamter anrufen wird und von ihnen verlangen wird, Geld zu bringen. Das wird nicht der Fall sein.
1: Ja, wenn das schon der Tatortkommissar sagt. Krasnitzer lebt ja jetzt zusammen mit der Schauspielerin Ann-Kathrin Kramer bei uns in Beinburg. Auf diese Maschen kann man nicht oft genug aufmerksam machen. Deswegen erzählen wir die Geschichte hier im Radio. Erzählt sie weiter euren Eltern, Opas, Omas, Nachbarn, damit so wenig Menschen wie möglich auf diese gemeinen Maschen reinfallen. Das auf jeden Fall. Mehr Infos gibt es auch verlinkt auf radiowuppertal.de. Guten Morgen.

0: Studierende studieren immer länger in NRW und auch bei uns in Wuppertal ist gleich Thema in den Nachrichten. Und ich bin ganz ehrlich, ich kann es verstehen. Ich habe die Uni geliebt. Beste Zeit, bester Kaffee, beste Leute. Ob das die Hauptgründe der längeren Studiezeit sind, besprechen wir gleich. Ich bin Anni Stoßberg und wünsche euch einen schönen Freitag.
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0: 28. August. Phil Collins wird langsam fertig mit Another Day in Paradise um 7:30.
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2: Mit Paul Brauers, guten Morgen. Kurz vor dem Ende der Sommerferien in NRW informiert Bildungsministerin Feller heute über die Schwerpunkte im neuen Schuljahr. Neu ist, dass zum 1. August bundesweit ein Rechtsanspruch auf ganztägige Betreuung in der Grundschule in Kraft getreten ist. Er gilt zunächst für Erstklässler und wird jährlich erweitert. Nach der tödlichen Sturzflutkatastrophe in der Gebirgsregion zwischen China und Nepal ist die Zahl der Toten weiter gestiegen. In Nepal seien bislang rund 470 Leichen geborgen worden, teilte die nepalesische Polizei mit. Aktuell behindert neuer Regen die Rettungsarbeiten.
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2: Es gibt gute Nachrichten für die städtischen Kitas in Wuppertal. Seit Anfang des Jahres sind 75 neue Kolleginnen und Kollegen eingestellt worden. Frei gewordene Stellen konnten wieder besetzt und 40 Fachkräfte zusätzlich eingestellt werden. Dazu kommen noch 65 neue Azubis. Dadurch soll sich die Kita-Betreuung langfristig stabilisieren, sagt Sozialdezernentin Annette Berg.
3: Von daher haben wir eine große Anstrengung gemeinsam mit unserer Stadtbetriebsleiterin unternommen, Menschen für diesen Beruf zu begeistern. Und ich freue mich, dass wir mit 40 Mitarbeitenden, die wir zusätzlich gewinnen konnten, jetzt zumindest die Richtung einnehmen, unsere offenen Stellen entsprechend zu besetzen und hier eben keine Minderbesetzung zu haben, die zu Betreuungsausfällen führt.
2: Nach den Sommerferien starten rund 3000 Kinder neu in den Kindergärten der Stadt. Sie selbst betreibt 65 Einrichtungen in Wuppertal. Wegen einer Geiselnahme stehen heute zwei Männer vor dem Wuppertaler Landgericht. Grund für die Tat ist laut Anklage ein Streit um unbezahlten Lohn gewesen. Die Wuppertaler haben ihren Ex-Chef entführen wollen. Dabei haben sie ihr Opfer aber verwechselt. Sie sollen einen Unbeteiligten mit Messern bedroht und in ein Auto gezwungen haben. Das war im Januar vor 3 Jahren. Trotz des bemerkten Irrtums sind sie mit der Geisel losgefahren. Das Opfer konnte sich kurz darauf befreien. Die Studiendauer in Wuppertal und in ganz NRW ist im vergangenen Jahr weiter gestiegen. Das hat das Statistische Landesamt erfasst. Bachelor-Absolventen haben im Schnitt über 9 Semester bis zum Zeugnis benötigt. Eigentlich sind laut den Statistikern nur 6,5 vorgesehen. Auch beim Master hat das Studium länger gedauert. Die Zahl der Absolventen ist aber trotzdem gestiegen. In Wuppertal haben 3200 Personen ihren Abschluss gemacht. Der landesweite Zuwachs hat unter anderem mit einem neuen Jura-Bachelor zu tun. Und das waren die Nachrichten mit Paul Brauers.
0: Danke, Paul. Lass gleich noch über Studieren quatschen.
2: Oh.
0: Schneide ich schon mal an. Vorher erzähle ich, wie das Wetter heute wird. Viel grau am Wuppertaler Himmel, viele Wolken mit Schauerwetter, aber auch mal trockenen und sonnigen Abschnitten. Dazu 23 bis 25 Grad in der Spitze. Und jetzt gerade ist es ja auch schon sehr, sehr mild. Die Nacht hat sich ja auch nicht wirklich abgekühlt. 21 Grad messen wir am Dürnberg, 18 Grad sind es in der Kohlfurt. Die nächsten Tage sind das fast so die Tageshöchstwerte. Ab morgen so 22 Grad tagsüber bei weiter wechselhaftem Wetter. Wir schauen auf die Straßen. Das sind die Verkehrsinfos für kurz nach 7:30. Die Straßen und Autobahnen sind frei. Ihr kommt gut durch. Jana hat gerade noch den Blitzer durchgegeben auf der Friedrich-Engels-Allee B7 Höhe Aral beziehungsweise da beim Polizeipräsidium. Wir gucken zur Bahn. Da gibt es erstmal im Regionalverkehr keine größeren Störungen, nur ein paar Verspätungen. Allerdings fallen über den Morgen ein paar ICE-Verbindungen von Wuppertal nach Berlin aus. Ich denke, die Betreffenden haben schon eine Info bekommen. Falls ihr spontan mit dem ICE nach Berlin tingeln wolltet, braucht ihr da gegebenenfalls eine Alternative. Bei der Schwebebahn braucht ihr keine Alternative. Die fährt ganz normal nach Ferientakt. Allen unterwegs wünsche ich eine gute Fahrt, auch wenn ihr gleich erst startet. Kommt gut und sicher an.
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0: Mit Anni Stoßberg und Kollege Paul Brauers ist tapfer stehen geblieben. Also kriegst du Panik, wenn ich die frage, wie lange du studierst.
2: Ich sag mal so, es gibt angenehmere Themen, über die man sprechen könnte.
0: Warum?
2: Vielleicht, weil ich den Schnitt der Studiendauern auch ein bisschen...
0: Du bist das schuld.
2: Ich bin da schuld, ich treibe das nach oben, ja.
0: Die Landesstatistiker hätten nichts zu tun, wenn du nicht... so viel Spaß daran hättest, an der Bergischen Uni zu studieren.
2: Ich hätte es besser nie angefangen. wobei ich dann wahrscheinlich nie hier gelandet wäre. Also es hat alles sein Für und Wider.
0: Ich wollte gerade sagen, ich habe auch länger studiert, aber nicht, weil ich irgendwie Däumchen gedreht habe und auf der faulen Haut lag, wie man so schön sagt, sondern ich habe halt nebenbei gearbeitet. Und
2: ich
0: dann,
2: auch.
0: Sieht man ja hier. Mhm. Und dann ist das manchmal gar nicht vereinbar. Man kann natürlich auch durchkloppen, aber...
2: Ja, und ich muss ja
0: ohne
2: sagen...
0: Ohne Moneten, das ist doof.
2: So, und du hast ja eben schon gesagt, ich bin ja quasi nicht nur Student mit Studienerfahrung, sondern ich habe vor dem Studium schon eine Ausbildung abgeschlossen und im Studium noch hier bei Radio Wuppertal ein Volontariat gemacht. Ja. Bin also quasi auch noch jetzt ausgebildeter Hörfunkredakteur und muss das jetzt noch irgendwie mit Anstand zu Ende bringen, da oben auf dem Berg.
0: Ja, aber macht ja, also mir hat das Studium Spaß gemacht. Das ist sicherlich auch ein Grund, dass
2: mir
0: ich
2: nicht.
0: Da... Oh. Na toll. Das ist jetzt ein Downer. Wie kommen wir da? Mann, Paul.
2: Komm, mach einfach Musik.
0: Ich mach Musik. 24K Golden hören wir mit Ian Dior. Und Mood. Passt ja auch irgendwie.
2: Ja.
0: Komische Mood hier im Radio. da muss die Playlist jetzt alles raushauen. Guten Morgen.

0: Guten Morgen am Freitag. Die Ferien, die neigen sich dem Ende. Für viele Wuppertaler Eltern bedeutet das ein Zurück in den normalen Wahnsinn, in den normalen Alltag. Schule geht los, die Kita läuft dann ja auch wieder normal. Und apropos Laufen, es soll ja dann auch besser laufen in unseren Kitas. Es gibt 75 neue Kolleginnen und Kollegen in den städtischen Kindergärten. Für die Eltern bedeutet das dann hoffentlich verlässlichere Betreuung. Das sagt zumindest Sozialdezernentin Annette Berg.
1: Das gelingt uns häufig nicht, weil wir natürlich auch Mitarbeiterinnen haben, die ausfallen, die schwanger werden, die krank sind und dann nicht sofort jemand zur Verfügung steht, der das vertreten kann.
0: Ja, die Situation wird langsam besser. Unterm Strich gibt es im Moment 40 besetzte Stellen mehr als vorher. Außerdem haben gerade 65 neue Azubis angefangen. Und auch die sollen dafür sorgen, dass die Lage in den Wuppertaler Kitas stabiler wird und es weniger Anrufe bei den Eltern gibt, dass die Kitas zubleiben und Kinder früher abgeholt werden müssen. Das ist die Hoffnung. Ich bin Anni Stoßberg und das sind Kato und John mit Turn the Lights Off.

0: Neue Blitzermeldung aus Ronsdorf von Jessica. An der Knipprode Straße in Höhe des Spielplatzes steht ein Blitzer. Danke für diese Info. Wir kommen nochmal zu Dolly Parton, einer großen Künstlerin, die in dieser Woche verstorben ist. Nicht nur in den USA hat sie Kultstatus, das sieht man auch gerade daran, was in den sozialen Medien los ist. Auch Comedian Atze Schröder verneigt sich in seinem Podcast vor Dolly Parton.
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3: Ja, nee, ist klar.
4: Ich bin so ein bisschen traurig. Meine Tante ist die Woche gestorben. Ja, Dolly Parton. Von der habe ich doch die Frisur und die Cowboystiefel. Und die besten Sprüche natürlich. Dolly hat mit 80 noch Dinger rausgehauen. Da kannst du ein Comedy-Programm voll mitmachen. Hier auf Platz 1 war ja immer bei ihr: Sie würden sich wundern, wie viel es kostet, so billig auszusehen. Ein geiler Spruch, oder? Die Wahrheit ist ja, sie war immer top gestylt und auch mit 18 auf High Heels unterwegs. Ein anderer Spruch von ihr war ja: Ich nehme Witze über Blondinen nicht krumm, weil ich weiß, dass ich nicht dumm bin, aber ich weiß auch, dass ich nicht blond bin. Ey, googelt mal nach Dolly Parton Sprüchen, ihr lacht euch tot. Dagegen sind Chuck Norris Witze kalter Kaffee, echt. Mein persönlicher Lieblingsspruch von Dolly ist: Ich werde immer wieder gefragt, wie lange ich für meine Haare brauche. Antwort: Ich weiß es nicht. Ich bin nie dabei. Kann ich gut verstehen. Ah, eine tolle Frau. Und guck mal, bis jetzt haben wir noch nicht einmal über ihre Musik gesprochen. Was hat diese Frau für Hits geschrieben? Hier, Island in the Stream. Oh, dieses wunderbare Duett mit Kenny Rogers. Leg das Ding mal morgens auf und du hast den ganzen Tag gute Laune, wirklich. Dann hier Working 9 to 5, die amerikanische Gewerkschaftshymne. Wird auch gerne im ICE in Deutschland gespielt, wenn im Bordrestaurant die Kühlung wieder kaputt ist. Man kann unterm Strich sagen, es ist doch alles herrlich gewesen bei Dolly Parton. Es gibt nur einen Menschen, der jetzt ihre Rache aus dem Jenseits fürchten muss. Der Typ, der damals das Klonschaf nach ihr benannt hat. Shame on you.
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0: Und wir hören jetzt hier Dolly Parton um 7:45 bei Radio Wuppertal mit eben dieser Hymne 9 to 5. Ich bin Anni Stoßberg und wünsche euch einen schönen Morgen.

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1: Mit Marc Weiß. Schönen guten Morgen. Im Streit um die Gasvorräte in Deutschland für den kommenden Winter wird der Ton in Berlin rauer. Die Grünen warnen vor zu niedrigen Füllständen der deutschen Speicher und fordern deshalb einen Gaskrisengipfel. Weil die Gaspreise schon jetzt im Sommer recht hoch sind, haben Händler weniger Gas gekauft und gespeichert als sonst üblich. Die Einzelheiten dazu hat José Nasjandi.
2: Die deutschen Gasspeicher sind aktuell nur gut zur Hälfte gefüllt, mit rund 52%. Und eigentlich sollte der Füllstand bis zum 1. November im Schnitt 70% erreichen. Die Grünen halten das für schwierig, fordern deshalb, dass die Bundesregierung handelt. Grünen-Energiepolitiker Kellner sagte, es sei frustrierend, schon wieder über leere Gasspeicher sprechen zu müssen. Aber die Lage sei ernst. Bundeswirtschaftsministerin Reiche lächle die Warnungen einfach nur weg. Die Sorge ist, wenn später Gas fehlt, könnte es für Haushalte und auch für die Industrie sehr teuer werden. Das Wirtschaftsministerium sieht aktuell allerdings keine Gefahr für einen Gasmangel. Es betont, entscheidend seien nicht nur die Speicher, sondern auch Gaslieferungen über Pipelines und Flüssiggas. Gleichzeitig kommt aus der Union ein ganz anderer Vorschlag. CDU-Politiker Müller will Kohlekraftwerke wieder häufiger laufen lassen. Das könne Strompreise senken und insgesamt Gas sparen.
1: Infos von José Nasjandi. Vielen Dank. Und jetzt die weiteren Themen in der Zusammenfassung. Im Flutkatastrophengebiet zwischen Nepal und Tibet sind auf tibetischer Seite die Rettungsarbeiten unterbrochen worden. Nach Angaben aus China hat sich wieder Wasser zu einem riesigen See gestaut. Damit drohe eine weitere Sturzflut, heißt es von den Behörden. Die Rettungsteams wurden deshalb aus Sicherheitsgründen abgezogen. Ärztepräsident Reinhardt warnt vor der Gesundheitspolitik der AfD. Die rechtsextreme AfD Sachsen-Anhalt will im Fall einer Regierungsübernahme möglichst auf ausländische Ärzte verzichten. Reinhardt sagte, ausländische Ärzte seien schon heute unverzichtbar, gerade im ländlichen Raum. Mehr als 10 Jahre nach dem Absturz einer Germanwings-Maschine in den Alpen beginnt heute in Braunschweig ein neuer Prozess um zusätzliches Schmerzensgeld. Hinterbliebene fordern bis zu 110.000 Euro vom Staat. Sie werfen dem Luftfahrtbundesamt vor, die Flugtauglichkeit des für den Absturz verantwortlichen Co-Piloten nicht ausreichend überwacht zu haben. Nach Supercup, DFB-Pokal und den unteren Ligen startet heute auch die erste Fußball-Bundesliga in die neue Saison. Eröffnet wird das Ganze am Abend in der Allianz Arena. Der FC Bayern empfängt den VfB Stuttgart. Die neue Spielzeit beginnt damit praktisch genau wie die letzte aufgehört hat. Vor 3 Monaten besiegten die Bayern im Pokalfinale in Berlin die Stuttgarter mit 3:0.
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3: Mit Paul Brauers. In den Wuppertaler Kitas starten am Ende der Ferien 3000 neue Kinder. Mit ihnen fangen auch 75 neue Kolleginnen und Kollegen das Kita-Jahr an. Damit konnte die Stadt frei gewordene Stellen durch Ruhestand, Elternzeit oder Wohnortwechsel auffangen. In Summe gibt es jetzt sogar 40 Fachkräfte mehr, so heißt es von der Stadt. 2 Männer müssen sich ab heute wegen Geiselnahme vor dem Landgericht verantworten. Die Männer sollen im Januar 2023 den Chef eines der Männer gezwungen haben, Geld herauszubringen. Dafür hatten sie geplant, ihn vom Firmengelände zu verschleppen. Verschleppen, verschrecken, ist auch egal.
4: Mensch, Paul. Ja, du hast ja gleich noch eine Gelegenheit.
3: Ja, ich regeneriere mich.
4: Ich muss auch erstmal hier unfallfrei das Wetter vortragen. Ne? Also ich kann jetzt auch nicht hier lachen und dann habe ich selber Probleme mit der Grammatik. Wir haben eine schwüle tropische Nacht hinter uns, merken wir, weil die Temperaturen heute Morgen schon relativ hoch sind. 21 Grad am Laurentiusplatz, 20 Grad am Weinburger Stausee, 23 bis maximal 25 Grad sind heute tagsüber in Wuppertal drin. Dazu, wie auch am Morgen, viele Wolken, Regenschauer können runterkommen. Es gibt aber auch trockene Abschnitte mit ein bisschen Sonne. Die nächsten Tage werden ähnlich, aber frischer. Morgen am Samstag nur noch so 22 Grad. Wir schauen auf die Straßen. Ich habe heute noch gar nicht das böse Wort gesagt. Jetzt sage ich es. A46 Richtung Düsseldorf zwischen Sonnborn und Hahn aus dem Baustellenbereich. 1 Kilometer Stau. Da dauert es aber nur 5 Minuten länger. Ihr habt Blitzer durchgegeben. Jessica und Peter haben den Blitzer an der Knieprodestraße in Ronsdorf gesehen, in der 30er-Zone am Spielplatz. Außerdem wird geblitzt an der Friedrich-Engels-Allee an der B7 in Höhe der Aral-Tankstelle. Danke allen fürs Durchgeben von den Blitzern. Wenn ihr da noch was seht, auch gerne WhatsApp schreiben an die 0202 2577 207. Bei der Bahn gibt es keine größeren Störungen, außer dass irgendwie keine ICEs nach Berlin fahren. Aber so normaler Pendler, Pendlerinnen Verkehr, der läuft. Und auch bei der Schwebebahn ist alles so, wie es sein sollte. Ich wünsche allen, die unterwegs sind oder gleich noch unterwegs sein wollen, eine gute und angenehme Fahrt. Kommt gut an.
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4: Mit Anni Stoßberg, und ihr habt gerade schon in den Nachrichten gehört, dass ja jetzt am Wochenende auch die Leidenszeit für Fußballfans vorbei ist, denn auch die Bundesliga, die startet tatsächlich, und wie die startet und was wir da erwarten können, darüber quatschen wir in ein paar Minuten hier bei Radio Wuppertal. Der WSV, der ist ja schon drin in der Saison. Also in Anführungszeichen drin. Am Wochenende steigt der dritte Spieltag. Der WSV spielt auswärts in Büderich. Ich glaube, das ist in Duisburg. Und da müssten die ersten Punkte her, denn bislang ist der WSV noch punktelos. Ich hoffe, das ändert sich, damit die dann irgendwann auch mal wieder in der Bundesliga... Ach, ich höre auf, Leute. Ich bin Anni Stoßberg. Guten Morgen. Oui.

0: Hallo am Freitag, 10 nach 8 ist durch und heute geht die Fußball-Bundesliga der Herren wieder los. Heute Abend das Eröffnungsspiel zwischen Dauermeister FC Bayern München und dem VfB Stuttgart. Nico Hartmann aus der Sportredaktion hat einen Überblick. Nico, wie groß ist denn der Überraschungsfaktor heute Abend? Also kann der VfB die Bayern vielleicht jetzt zum Start ein bisschen ärgern?
1: Ja, eigentlich ist das kaum möglich, denn die Bayern haben seit 2011 kein einziges Eröffnungsspiel mehr verloren. Mit Saibari von Eindhoven und Nathaniel Brown aus Frankfurt haben sie klasse eingekauft und alle Stars wie Olise, Diaz und Kane gehalten. Die sind nach der WM zwar gerade erst wieder aktiv, haben aber schon gegen Dortmund im Supercup geglänzt. Und der VfB hat alle vier Spiele letzte Saison gegen die Bayern teils hoch verloren, wie im Pokalfinale. Meine Prognose, kein 6:0 für die Bayern wie letztes Jahr zum Start gegen Leipzig, aber ein Münchner Arbeitssieg gegen die Schwaben.
0: Das zu den Bayern. Wen sollten wir denn noch auf dem Schirm haben in dieser Saison?
1: Ja, da gibt es einige. Dortmund zum Beispiel will etwas näher heranrücken an die übermächtigen Bayern, auch ohne Elmaler, der in Köln blieb. Dafür aber kamen Karezas und Fährmann fürs Mittelfeld. Mehr Robustheit und Kreativität für Trainer Kovac. Interessant, dass Schalke wieder in Liga 1 mitmischt. Mit Robin Gosens und Wiedereinsteiger Edin Dzeko möchte man ein Gerüst für den Klassenerhalt schaffen.

0: Herzen. Die Traditionsclubs aus Hamburg und Köln beabsichtigen, sich dauerhaft in der Liga zu halten. Und die Aufsteiger Elversberg und Paderborn sind erstmal Außenseiter. Aber gerade Elversberg mit vielen jungen Talenten ist zu beachten.
1: Natürlich bleibt der FC in der Liga. Also, verstehe ich jetzt nicht. Na egal. Es ist die 64. Saison. Gibt es irgendwelche Regeländerungen, die wir auf dem Schirm haben sollten?
0: Da würde ich mal die drei wichtigsten zusammenfassen. Abstöße und Einwürfe sollen innerhalb von 5 Sekunden ausgeführt werden. Dauert die Ausführung länger, wechselt das Recht. Bei Einwürfen bekommt der Gegner den Ball, bei Abstößen gibt es einen Eckball für den Gegner. Auszuwechselnde Spieler müssen nun das Feld innerhalb von 10 Sekunden verlassen. Brauchen sie länger, darf der eingewechselte Spieler erst nach 1 Minute Spielunterbrechung das Feld betreten. Und das Team spielt kurzzeitig in Unterzahl. Und der Videoassistent darf nun auch bei ungerechtfertigten gelb-roten Karten eingreifen, zum Beispiel bei Verwechslung oder einer unberechtigten zweiten gelben Karte. Das Gute aber, eine 3-minütige Trinkpause wie bei der WM wird es nicht geben.
1: Gut, ich weiß nicht, ob ich mir das alles merken kann, muss ich ja auch erstmal nicht. Wer das jetzt merken muss, ist unser Wuppertaler Bundesliga-Schiedsrichter Robin Braun. Ich bin mir auch ziemlich sicher, dass er das alles schon im Kopf hat. Und übrigens ist er auch heute Abend mit am Start beim Eröffnungsspiel Bayern gegen den VfB Stuttgart. Als 4. Offizieller begleitet er die Partie. Und ich habe ihm auch gesagt, nachdem mein Lieblingsschiedsrichter Dennis Aitekin jetzt aufgehört hat, ist Robin mein Lieblingsschiedsrichter in der Bundesliga. An dieser Stelle, Robin, wenn du das hörst, liebe Grüße.

0: Vielleicht 20 nach 8 am Freitag. Gegen Ende der Ferien wird das Wetter ziemlich wechselhaft bei uns.
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0: Heute nochmal 23 bis 25 Grad. Viele Wolken, Regenschauer sind dabei, aber auch mal ein bisschen Sonne später. Morgen wird es dann wieder frischer. Die Temperaturen gehen runter auf 22 Grad. Auch nochmal ähnliches Wetter wie heute. Sonntag und die nächsten Tage dann eher trocken, aber der ein oder andere Regentropfen kann runterkommen.
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0: Schade, dass wir Radio sind und kein Fernsehen. Ich habe gerade noch mit dem Kollegen Paul Brauers aus den Nachrichten ein bisschen Disco Fox getanzt. Er lacht sich auch kaputt. Ich habe gesagt, wir müssen aufhören, damit wir beide genug Luft haben, gleich für die Nachrichten um 8:30. Unter anderem mit einer True-Crime-Story, mit einem fast entführten Chef hier bei uns in Wuppertal, der jetzt vor Gericht gelandet ist. Wie gesagt, mehr dazu gleich um 8:30. Ich bin Anni Stoßberg. Guten Morgen.
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0: Guten Morgen am Freitag, es ist 8:30.
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2: Ich bin Paul Brauers. Guten Morgen. Nach der tödlichen Sturzflutkatastrophe in der Gebirgsregion zwischen China und Nepal ist die Zahl der Toten weiter gestiegen. In Nepal seien bislang rund 470 Leichen geborgen worden. Das teilte die nepalesische Polizei mit. Aktuell behindert neuer Regen die Rettungsarbeiten. Die Grünen fordern die Bundesregierung angesichts der niedrigen Füllstände der Gasspeicher in Deutschland zum Handeln auf. Die Regierung müsse jetzt einen Gipfel zur Versorgungssicherheit mit Gas machen, sagte der Energiepolitiker Michael Kellner.
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2: Wenn die Schule nächste Woche wieder anfängt, starten auch 3000 Kinder in den Wuppertaler Kitas. In den städtischen Kindergärten gibt es seit diesem Jahr 75 neue Kolleginnen und Kollegen. Damit konnten frei gewordene Stellen durch Ruhestand, Elternzeit oder Wohnortwechsel aufgefangen werden. In Summe gibt es jetzt sogar 40 Fachkräfte mehr, heißt es von der Stadt. Im besten Fall wird die Betreuung dadurch stabiler, sagt Sozialdezernentin Annette Berg.
3: Das gelingt uns häufig nicht, weil wir natürlich auch Mitarbeiterinnen haben, die ausfallen, die schwanger werden, die krank sind und dann nicht sofort jemand zur Verfügung steht, der das vertreten kann.
2: Vor knapp 2 Wochen haben außerdem 65 neue Azubis in den städtischen Kindergärten angefangen. Auch durch den Nachwuchs soll sich die Situation in den Kitas weiter entspannen. Ab heute müssen sich 2 Männer wegen Geiselnahme vor dem Wuppertaler Landgericht verantworten. Es geht um einen Streit um unbezahlten Lohn. Laut Anklage wollten die beiden Wuppertaler im Januar 2023 den Ex-Chef einer der Männer zwingen, Geld herauszugeben. Dafür hatten sie geplant, ihn vom Firmengelände zu verschleppen. Allerdings haben sie offenbar ihr Opfer verwechselt. Sie sollen stattdessen einen völlig unbeteiligten Mann mit Messern bedroht, ihn geschlagen und ihn in ein Auto gezwungen haben. Obwohl sie den Irrtum dann bemerkt haben, sollen sie mit der Geisel losgefahren sein. Das Opfer konnte kurz darauf fliehen. In Wuppertal und in ganz NRW brauchen Studierende immer länger für ihren Abschluss. Laut dem Statistischen Landesamt haben Bachelorstudierende im vergangenen Jahr im Schnitt mehr als 9 Semester bis zum Zeugnis gebraucht. Vorgesehen sind eigentlich gut 6,5. Auch beim Master dauert es länger als von den Hochschulen geplant. An der Uni Wuppertal haben zuletzt rund 3200 junge Menschen ihr Studium abgeschlossen. Das sind etwas mehr als im Vorjahr. Landesweit gibt es ebenfalls mehr Absolventen. Das liegt laut den Statistikern unter anderem auch an einem neu eingeführten Jura-Bachelor. Und das waren die Nachrichten mit Paul Brauers.
0: Wir machen weiter mit dem Wetter in Wuppertal. Aktuell messen wir 20 Grad am Markt in Ronsdorf und 21 am Schloss Lindenberg. Also in der Nacht hatte sich überhaupt nicht so richtig abgekühlt. Die Luft draußen auch so ein bisschen schwer, schwül. Und heute kommen wir dann noch auf 23 bis 25 Grad mit vielen Wolken, die über Wuppertal hinwegziehen. Ab und zu haben die auch ein bisschen Regen dabei. Es lockert zwischendurch aber auch mal auf und ein bisschen Sonne bekommen wir heute auch. Wir schauen auf die Straßen und da ganz genau auf die A46 Richtung Wuppertal. Zwischen Katernberg und Barmen aktuell 1 Kilometer Stau, da steht ihr ungefähr 10 Minuten. Und die Gegenrichtung, die 46 Richtung Düsseldorf, zwischen Sonnborn und Hahn-Ost 1 Kilometer Stau im Baustellenbereich. Ihr habt Blitzer gesehen und durchgegeben an der Knieprode-Straße in Ronsdorf in der 30er-Zone. Und an der Friedrich-Engels-Allee an der B7 wird geblitzt, so da bei der Aral-Tankstelle Polizeipräsidium die Ecke. Bei der Bahn gibt es keine größeren Störungen im Regionalverkehr, alles im Rahmen, was die Verspätungen angeht. Ihr kommt also gut von A nach B, A in dem Fall Wuppertal, B, wo ihr mal hin wollt. Einzig bei ICE-Verbindungen nach Berlin gibt es heute Probleme. Wenn ihr davon betroffen seid, dann werdet ihr bestimmt irgendwie eine Benachrichtigung oder so bekommen haben. Falls spontan, müsst ihr da irgendwie ein bisschen umplanen. Normal und nach Ferienfahrplan läuft es bei der Schwebebahn. Da sind uns keine Störungen gemeldet. Mit der kommt ihr ganz entspannt durch Wuppertal. Ich wünsche euch da eine gute Fahrt.
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0: Mit Anni Stoßberg. Hi.

0: Es ist Freitag, der 28. August. Das Ferienfinale steht an und die über 50.000 Schülerinnen und Schüler bei uns in Wuppertal, die können noch ein paar Tage ausschlafen. Mitte nächster Woche hat der Alltag die meisten dann wieder. Meine Kollegin Tessa Burfand hat mit euch über die endenden Ferien gequatscht.
1: Ich war jetzt auf Borkum 2 Wochen und das war super schön und da bin ich sehr erholt zurück.
2: Auch ich bin schon entspannter. Ja, weil man einfach mal abschalten kann, so vom Alltag her und sich um nichts kümmern muss.
3: Weil ich den Tag so gestalten konnte, ohne Aufgaben zu haben, ohne mich um den Haushalt kümmern zu müssen und kann die ganze Zeit entscheiden, was ich oder was wir zusammen machen wollen.
4: Ich gehe ja nicht sofort wieder arbeiten. Ich mache mal meistens 2-3 Tage dann frei und dann gehe ich erst wieder ab. Also man hat auch die Zeit, so ein bisschen reinzukommen in den Alltag.
5: Ich war jetzt 2 Wochen auf Korsika, wo es richtig heiß war, aber da ist die Hitze eine ganz andere. Da muss man natürlich auch nicht arbeiten.
6: Urlaub ist meistens viel mehr Entspannung als zu Hause.
7: Es kommt drauf an. Also wenn man jetzt mit Kindern unterwegs ist, dann sagt man ja manchmal, man braucht Urlaub nach dem Urlaub, weil man ja auf gewisse Dinge so mehr achten muss und sowas. Aber ich sag mal so, wenn man die Großeltern mitnimmt, dann ist es entspannter und dann fühlt man sich auch nicht so gestresst wie ohne Großeltern.
8: Ich unternehme immer viel, gucke mir viel an und nehme ganz viele Eindrücke mit und das hält meistens immer noch ein paar Tage an. Also ich komme völlig entspannt aus dem Urlaub wieder.
0: In diesem Sinne allen schöne Restferien, schönes letztes Sommerferienwochenende. Ich bin Anni Stoßberg und das hier sind die Sugar Babes.

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0: Die Infos stehen auch nochmal auf radiowuppertal.de und die Toten Hosen gibt es jetzt für alle um 8.47 Uhr hier bei Radio Wuppertal mit Wannsee. Guten Morgen.

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1: Mit Marc Weiß. Schönen guten Morgen. Auf dem Land wird die Suche nach einem Arzt für viele Menschen zum immer größeren Problem. Jetzt warnt der Präsident der Bundesärztekammer Reinhardt davor, daraus ein politisches Streitthema zu machen. Hintergrund sind Aussagen der AfD im Wahlkampf in Ostdeutschland. Die AfD will in Zukunft möglichst auf Ärzte aus dem Ausland verzichten und wünscht sich stattdessen mehr deutsche Ärzte. Ärztepräsident Reinhardt hält das für völlig unrealistisch. Hintergründe dazu von José Nasjandi.
2: Nach Einschätzung von Reinhardt sind ausländische Ärztinnen und Ärzte unverzichtbar. Sie arbeiten in Krankenhäusern, Reha-Kliniken und Praxen, gerade in ländlichen Regionen. Die AfD in Sachsen-Anhalt argumentiert, ausländische Mediziner seien wegen möglicher Sprachprobleme und unterschiedlicher Qualifikationen nicht immer geeignet. Sie fordert deshalb mehr Medizinstudienplätze und weniger Ärzte aus dem Ausland. Reinhardt sagte der Funke Mediengruppe, mehr Studienplätze seien tatsächlich nötig, reichten aber allein nicht aus. Deutschland müsse gleichzeitig Fachkräfte aus anderen Ländern gewinnen und ihnen den Weg in den deutschen Arbeitsmarkt ermöglichen. Denn die Nachfrage nach Ärzten ist in einigen Gegenden Deutschlands längst größer als das Angebot. Dort arbeiten Ärzte teilweise weit über ihre Belastungsgrenze hinaus, sagt der Ärztepräsident.
1: José Nasjandi mit Infos. Vielen Dank und jetzt die weiteren Themen in der Zusammenfassung. Im Flutkatastrophengebiet zwischen Nepal und Tibet sind jetzt auch in Nepal die Rettungsarbeiten unterbrochen worden. Vorher wurden schon die Kräfte in Tibet zurückgezogen. Nach Behördenangaben hat sich wieder Wasser zu einem See gestaut. Damit droht eine weitere Sturzflut. Die Teams wurden aus Sicherheitsgründen abgezogen. US-Präsident Trump ändert wieder einmal geografische Fakten. Er benennt einen See in den USA nach seinen Vorstellungen um. Der Ontario-See zwischen den USA und der kanadischen Provinz Ontario heißt ab jetzt Lake America. Trump reagiert damit auf den Handelsstreit zwischen ihm und dem Nachbarland Kanada. Mit der Partie des deutschen Rekordmeisters Bayern München gegen Stuttgart startet am Abend die erste Fußball-Bundesliga in die neue Saison. Die neue Saison bietet einige Regeländerungen. Dazu Nico Hartmann aus unserer Sportredaktion.
3: Die WM hatte auch ihr gutes. Zeitspiel bei Einwürfen und Abstößen wird nun auch in der Bundesliga konsequent geahndet. 5 Sekunden Zeit bleiben hierfür. 10 Sekunden Zeit bei den Auswechslungen. Geht der ausgewechselte Spieler nicht schnell genug vom Feld, spielt die Mannschaft eben in Unterzahl bis zur nächsten Unterbrechung. Von einer 3-minütigen Trink- und Werbepause sieht die Liga aber immerhin ab, die in der neuen Saison sicherlich wieder von den Bayern diktiert wird.
1: Und noch eine Einmeldung, die vorhin reinkam. Der norwegische König Harald ist im Alter von 89 Jahren gestorben. Das meldet das norwegische Königshaus. Damit ist sein Sohn Hakon der neue König von Norwegen.
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4: Mit Paul Brauers. Mit dem Beginn der Schulzeit haben auch 3000 Kinder ihren ersten Tag in den Wuppertaler Kitas. Zusammen mit ihnen fangen auch 75 neue Kolleginnen und Kollegen an. Die Stadt sagt, so hätte sie frei gewordene Stellen durch Ruhestand, Elternzeit oder Wohnortwechsel nachbesetzen können. In Summe gibt es jetzt sogar 40 Fachkräfte mehr. 2 Männer stehen ab heute wegen Geiselnahme vor dem Wuppertaler Landgericht. Sie sollen im Januar vor 3 Jahren den Ex-Chef einer der Männer gezwungen haben, Geld herauszugeben. Dafür wollten sie ihn wohl vom Firmengelände verschleppen.
5: Danke, Paul. Mann, warum hast du gelacht?
4: Ja, weil du hier... Also, man hört ja die Sachen im Radio nur, wenn das Mikrofon an ist.
5: Ja.
4: Und Anni hat hier eben wild rumgeschrien. Und
5: ja, weil Hakon jetzt... In Norwegen König wird. Jetzt muss ich so lachen, dann musste ich weinen und jetzt fällt es mir sehr schwer, dieses Wetter hier vorzulesen.
4: Alle Emotionen auf einmal.
5: Ja, ich fühle alles. Um kurz nach 9, vor allem wenn ich auf dieses Wetter gucke, das sich ja sehr schwül anfühlt. Eine tropische Nacht liegt hinter uns. 21 Grad messen wir dazu aktuell an der Gerichtsinsel und 20 am Küllenhahn. 23 bis 25 Grad sind in der Spitze heute drin. Viele Wolken ziehen durch. Immer mal wieder haben die Regenschauer dabei, aber auch trockene und sonnige Abschnitte. Das Wochenende wird ähnlich wechselhaft bei um die 22 Grad. Morgen mit Regen, Sonntag eher trocken. Jetzt gucken wir auf die Straßen. Das sind die Verkehrsinfos, die ihr braucht um kurz nach 9. A1 Richtung Dortmund zwischen Vollmerstein und Hagen-West. Bitte Vorsicht da. Da liegt ein Reifen auf der Autobahn. Und A46 Richtung Düsseldorf im Baustellenbereich zwischen Sonnborn und Hahn-Ost. Aktuell 1 Kilometer Stau. Das klaut euch allerdings nur 5 Minuten von der Uhr. Es wird geblitzt in Ronsdorf an der Kniebrode Straße in Höhe des Spielplatzes in der 30er-Zone. Bei der Bahn läuft es einigermaßen. Es gibt ein paar Verspätungen, aber keine größeren Probleme. Die Schwebebahn, die schwebt auch nach Takt, so wie sie soll durch Wuppertal. Ich wünsche euch eine angenehme und gute Fahrt. Kommt gut und sicher an.
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5: Freitagmorgen mit royalen News aus Norwegen, aber natürlich auch der Tatsache vor Augen, dass die Sommerferien langsam zu Ende gehen. 6 Wochen sind fast rum. Wir haben das letzte Sommerferienwochenende vor uns. Und was wir da beachten sollten, um dann auch nächste Woche alle wieder in den Alltag zu starten und vor allem die Kids zu wecken. Ich meine, da war jetzt natürlich 6,5 Wochen nicht unbedingt der Wecker gestellt für die Schule oder Kita. Und wie das klappen kann, zurückzufinden in den Rhythmus, darüber quatschen wir gleich nach Nico Santos und Blue.

0: Guten Morgen am Freitag und es ist der letzte Freitag, wo viele Kids ausschlafen können. Ne? Für die 50.000 Schülerinnen und Schüler in Wuppertal geht's nächste Woche wieder los. Sommerferien sind fast rum und für die Eltern ist es jetzt eine Herausforderung, die Kids und Jugendlichen dann wieder aus dem Bett zu bekommen im Zweifel morgens. Wie ihr das macht, würde mich interessieren. Falls ihr noch keinen Plan habt, gibt es jetzt eine Kollegin mit ganz vielen grandiosen Tipps.
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2: In diesem Internet steht, weckt eure Kinder entspannt auf. Stretcht und dehnt sie dabei zum Beispiel ein wenig. Das steht da echt.
3: Mami!
2: Ruhe, wir entspannen hier gerade. So, fertig, steh auf.
3: Aber Mami!
2: Was ist denn jetzt?
3: Mit den Beinen hinterm Ohr kann ich gar nicht laufen.
2: Ansonsten steht online noch, man soll den Kiddies beim Aufwachen schöne Musik anmachen. Das finde ich eine tolle Idee. Ich bin dafür eine kleine süße Runde Death Metal morgens um 6. Weißt du, die Box schön direkt vors Kopfkissen platzieren, das ist wichtig. Dann Lautstärke 8000. Danach sind die Kinder vermutlich traumatisiert, aber auch sehr, sehr wach. So, und was auch immer gut hilft beim Wecken von Kindern, ist einfach so eine Schippe Feuerameisen unter der Bettdecke verteilen. Wahlweise gehen auch Heuschrecken oder Kängurus auf Koffein. Ihr glaubt gar nicht, wie schnell die Kurzen aus dem Zimmer sind. So, das war's mit meinen Tipps. Ich hoffe, ich konnte nicht helfen. Bei Fragen ruft mich nicht an. Ich bin mit den Kängurus auf Koffein jetzt nämlich einen trinken. Tschüss.

0: James Arthur, Impossible, hier bei Radio Wuppertal, um 20 nach 9 am Freitag. 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
3: Sie gehören zusammen, Herr Dorat? Entscheiden Sie sich jetzt, ist Ihre Chance. Ja. Verheiratet? Warum? Warum nicht? Ist so eine gute Gegenfrage. Ich meine, Liebe wäre auch eine Option, aber warum nicht, kann man auch sagen. Wie lange seid ihr verheiratet? 27 Jahre, das ist ja schon eine krasse Zeit. 27, ist das schon ein Rekord heute Abend? Geht jemand über 27? Längere Beziehung als 27? Wie viel ist bei Ihnen? 34, auch mit dem Fuß in der Stimme, toll. Das war wirklich schön zu hören gerade. Man muss da selber lachen.
4: 34, immer mit derselben.
3: Sehr schön. Wo hat man sich vor 34 Jahren kennengelernt? Auf der Arbeit. Was war das für ein Job? Ein künstlerischer? Sie hat getanzt und du hast die Dollar reingesteckt? Oder was? Ein Künstler. Und geht jemand über 34? Ist 34 Rekord? Geht einer drüber? Wie viel ist bei Ihnen? 56 Jahre!
4: Moment, Moment.
3: Wo ist Ihr Mann? Zu Hause, das ist der Trick!
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0: Typischer David Guetta Beat zusammen mit Jennifer Lopez. Save Me Tonight hier bei Radio Wuppertal und Royal News. Hier erfahrt ihr, was in der nächsten bunten oder Frau im Spiegel steht. Der norwegische König Harald ist gestorben. Dementsprechend wird Hakon jetzt König und Mette Marit Königin. Neben Boulevardthemen haben wir auch gleich um halb alles, was ihr aus Wuppertal heute wissen müsst. Ich bin Radio Wuppertal Adelsexpertin Anni Stoßberg. Wir hören uns nach 9:30 wieder.
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0: Das ist gar nicht so einfach, beim Luftgitarre-Spielen hier noch die richtigen Knöpfe zu drücken. Muss ich aber. Jetzt ist so ein Zeitpunkt in der Stunde, wo ich das machen muss. Denn es ist 9:30.
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2: Mit Paul Brauers. Guten Morgen. König Harald von Norwegen ist im Alter von 89 Jahren gestorben. Er war der älteste regierende Monarch Europas und hatte in den vergangenen Jahren immer wieder mit Krankheiten zu kämpfen. Er sei heute Morgen um 6.35 Uhr friedlich eingeschlafen, teilte das norwegische Königshaus mit. Sein Sohn Håkon folgt ihm jetzt auf den Thron. Kurz vor dem Ende der Sommerferien in NRW informiert Bildungsministerin Feller heute über die Schwerpunkte im neuen Schuljahr. Neu ist, dass zum 1. August bundesweit ein Rechtsanspruch auf ganztägige Betreuung in der Grundschule in Kraft getreten ist. Er gilt zunächst für Erstklässler und wird jährlich erweitert.
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2: Es gibt gute Nachrichten für die städtischen Kitas in Wuppertal. Seit Anfang des Jahres sind 75 neue Kolleginnen und Kollegen eingestellt worden. Frei gewordene Stellen konnten wieder besetzt und 40 Fachkräfte zusätzlich eingestellt werden. Dazu kommen noch 65 neue Azubis. Dadurch soll sich die Kita-Betreuung langfristig stabilisieren, sagt Sozialdezernentin Annette Berg.
3: Von daher haben wir eine große Anstrengung gemeinsam mit unserer Stadtbetriebsleiterin unternommen, Menschen für diesen Beruf zu begeistern. Und ich freue mich, dass wir mit 40 Mitarbeitenden, die wir zusätzlich gewinnen konnten, jetzt zumindest die Richtung einnehmen, unsere offenen Stellen entsprechend zu besetzen und hier eben keine Minderbesetzung zu haben, die zu Betreuungsausfällen führt.
2: Nach den Sommerferien starten rund 3000 Kinder neu in den Kindergärten der Stadt. Sie selbst betreibt 65 Einrichtungen in Wuppertal. Wegen einer Geiselnahme stehen heute zwei Männer vor dem Wuppertaler Landgericht. Grund für die Tat ist laut Anklage ein Streit um unbezahlten Lohn gewesen. Die Wuppertaler haben ihren Ex-Chef entführen wollen, dabei haben sie die Opfer aber wohl verwechselt. Sie sollen einen Unbeteiligten mit Messern bedroht und in ein Auto gezwungen haben. Das war im Januar vor 3 Jahren. Trotz des bemerkten Irrtums sind sie mit der falschen Geisel losgefahren. Das Opfer hat sich kurz darauf befreien können. Die Studiendauer in Wuppertal und auch in ganz NRW ist im vergangenen Jahr weiter gestiegen. Das hat das Statistische Landesamt erfasst. Bachelor-Absolventen haben im Schnitt über 9 Semester bis zum Zeugnis benötigt. Eigentlich sind laut den Statistikern nur 6,5 vorgesehen. Auch beim Master hat das Studium länger gedauert. Die Zahl der Absolventen ist trotzdem gestiegen. In Wuppertal haben 3200 Personen ihren Abschluss gemacht. Der landesweite Zuwachs hat unter anderem mit einem neuen Jura-Bachelor zu tun. Und das waren die Nachrichten mit Paul Brauers.
0: Danke, Paul. Wir machen weiter mit dem Wetter für diesen Tag. Kurzer Überblick. Ihr seht ja schon die grauen Wolken, die gerade über Wuppertal hängen, bei 21 Grad am Zoo und 22 am Gaskessel in Heckinghausen. Die bleiben auch den Tag über, die Wolken. Zwischendurch mal mit Regen. Es gibt aber auch viele trockene Abschnitte, teilweise auch mit Sonne, bei 23 bis 25 Grad in der Spitze. Morgen wird das Wetter ähnlich wechselhaft bei 22 Grad, Sonntag auch, dann die meiste Zeit aber trocken bei uns in Wuppertal. Wir schauen auf die Straßen. Da kann ich euch nicht viel erzählen. Die sind in und um Wuppertal frei. Geblitzt wird an der Lüttringhauser Straße in der 30er-Zone unter anderem. Wenn ihr noch weitere Blitzer seht, gebt gerne Bescheid. Ich sehe gerade, es kommt noch einer rein. In den Birken in der 30er-Zone wird auch noch geblitzt. Wenn ihr die Liste fortführen wollt, 0202 2577 207 ist die Nummer. Über WhatsApp hier zu mir ins Studio. Bei der Bahn gibt es keine größeren Störungen oder Ausfälle. Die Linien fahren allerdings teilweise mit Verspätungen. 5 bis 25 Minuten ist alles dabei. Keine Verspätung und alles tutti ist bei der Schwebebahn. Die schwebt ganz normal an diesem Freitagmorgen durch Wuppertal. Gute Fahrt jetzt oder wenn ihr später startet, kommt gut und sicher an.
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0: Mit Anni Stoßberg und jetzt 2 Songs, über die sich mein Kollege Paul Brauers freut. Ich spiele euch gleich You Give Love a Bad Name von Bon Jovi und vorher Hang Up von Madonna. Guten Morgen.

Madonna hier bei Radio Wuppertal, Hang Up um 9 Uhr gleich 38 mit einer aktuellen Blitzerinfo. Geblitzt wird an der Bremer Straße in Höhe der Hochhäuser. 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Guten Morgen.

0: Nächste Woche geht die Schule wieder los und auch der Kita-Alltag läuft dann wieder normal. Hier ist Radio Wuppertal mit einem Kita-Update. Ist ja immer so ein Dauerbrenner-Thema, weil viele Kitas Personalprobleme haben. In den städtischen Kitas gibt es jetzt neue Kolleginnen und Kollegen, sagt die Stadt. 75 an der Zahl. Für Eltern von Kita-Kindern heißt es dann hoffentlich, dass es eine verlässlichere Betreuung als zuletzt gibt, sagt auch Wuppertal-Sozialdezernentin Annette Berg.
1: Das gelingt uns häufig nicht, weil wir natürlich auch Mitarbeiterinnen haben, die ausfallen, die schwanger werden, die krank sind und dann nicht sofort jemand zur Verfügung steht, der das vertreten kann.
0: Peu à peu wird die Situation besser, sagt Annette Berg. Unterm Strich gibt es gerade 40 besetzte Stellen mehr als vorher, also letztes Kita-Jahr. Außerdem haben auch gerade 65 neue Azubis angefangen. Und auch die sollen dafür sorgen, dass die Lage in den Wuppertaler Kitas stabiler wird. Und vor allem, dass es dann weniger Anrufe bei den Eltern gibt, dass die Kita zubleibt. Oder, keine Ahnung, dass man die Kinder früher abholen muss und es einen Betreuungsengpass gibt. Wir halten euch da auf dem Laufenden. Ihr hört Radio Wuppertal mit mir, Anni Stoßberg, und Loy jetzt hier auf der Playlist mit Gold.

0: Hi Wuppertal, an diesem Freitag, letztes Ferienwochenende in den Sommerferien steht an. Wir bereiten uns und euch auch schon mal emotional auf den Schulstart nächste Woche vor. Und da geht es gleich bei meiner Kollegin Laura Potting um das Thema Lernen fürs Leben in der Schule.
1: Absolut korrekt. Also ich konnte nach der Schule so ziemlich alles außer, naja, praktische Dinge im Leben. Also ich konnte so voll geil Versmaß bestimmen bei Gedichten oder weiß ich nicht, in Mathe mit irgendwelchen Kurven diskutieren. Und das ist auch voll, voll wichtig, gar keine Frage. Aber mal so eine Steuererklärung durchgehen oder mal gucken, hey, was muss ich denn bei meinem ersten Mietvertrag beachten? Welche Versicherungen brauche ich eigentlich? Solche Sachen waren bei uns in der Schule damals null Thema. Und viele Schülerinnen und Schüler wollen aber genau das auch lernen. Und deswegen gibt es jetzt ein neues Programm. Da kommen Menschen aus verschiedenen Berufsfeldern in die Schule und bringen den Schülern eben genau solche Dinge bei. Kann man sich jetzt für melden als Schule? Und das Programm, das stellen wir euch gleich mal vor.
0: Finde ich sehr, sehr cool. Dazu mehr gleich nach 10 hier bei Radio Wuppertal mit meiner Kollegin Laura Potting. Ich bin Anni Stoßberg und raus für heute. Ich wünsche euch einen schönen Freitag, tolle Restferien und ein entspanntes Wochenende. Bye!

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1: Mit Marc Weiß. Schönen guten Morgen. Er war der älteste regierende Monarch Europas und hatte in den vergangenen Jahren immer wieder mit Krankheiten zu kämpfen. Heute am frühen Morgen ist der norwegische König Harald im Alter von 89 Jahren im Krankenhaus in Oslo gestorben. Harald war in Norwegen extrem beliebt. Er galt als zurückhaltend, aber sehr empathisch, wenn es darauf ankam. Bis heute wird unter anderem sein Trost gelobt, den er nach den Terroranschlägen 2011 durch Anders Behring Breivik der Bevölkerung spendete. Gemäß der norwegischen Thronfolge wird damit jetzt Prinz Hakon, der Ehemann von Mette-Marit, neuer König von Norwegen. In diesen Minuten beginnt in Braunschweig ein weiterer Prozess um den Absturz der Germanwings-Maschine mit 150 Toten vor über 10 Jahren. 30 Hinterbliebene fordern vom Staat jeweils bis zu 110.000 Euro. Malte Albrecht aus dem News-Team, worum geht es genau und warum der Staat?
2: Ja, die Hinterbliebenen sagen, der Co-Pilot, der die Maschine damals absichtlich zum Absturz brachte, hätte gar nicht im Cockpit sitzen dürfen. Die Untersuchungen nach dem Unglück hatten ja gezeigt, dass er psychisch instabil war und schon früher Selbstmordgedanken hatte. Das wusste auch sein Arbeitgeber, trotzdem bestand er alle Prüfungen. Dafür verantwortlich ist das Luftfahrtbundesamt, also quasi der Staat. Die Kläger argumentieren, wären die Untersuchungen strenger gewesen, wie es das Gesetz vorsehe, wäre es gar nicht zum Absturz gekommen. Die Lufthansa hatte den Hinterbliebenen damals schon mehrere 10.000 Euro gezahlt. Nun fordern sie zusätzliches Schmerzensgeld. Ob sie damit Erfolg haben, ist aber eher fraglich. Das Gericht hat schon vorab Zweifel geäußert, ob der Staat überhaupt verantwortlich dafür war, dass der Co-Pilot alle Gutachten bestanden hat.
1: Infos von Malte Albrecht aus dem News-Team. Vielen Dank. Jetzt weitere Themen in der Zusammenfassung. Im Flutkatastrophengebiet zwischen Nepal und Tibet sind jetzt auch in Nepal die Rettungsarbeiten unterbrochen worden. Vorher wurden schon die Kräfte in Tibet zurückgezogen. Nach Behördenangaben hat sich wieder Wasser zu einem See gestaut. Damit droht eine weitere Sturzflut. Die Rettungsteams wurden aus Sicherheitsgründen abgezogen. Die Grünen fordern von der Bundesregierung einen Gaskrisengipfel. Grund sind die niedrigen Speicherstände im Moment. Wegen des Iran-Kriegs sind die Gaspreise in diesem Sommer sehr hoch. Deshalb haben Händler bisher deutlich weniger Gas für den Winter gekauft und gespeichert. US-Präsident Trump ändert wieder einmal geografische Fakten. Er benennt einen See in den USA nach seinen Vorstellungen um. Es geht um den Ontario-See zwischen den USA und der kanadischen Provinz Ontario. Dieser See heißt per Dekret ab sofort Lake America. Bei der Präsentation im Weißen Haus zeigte Trump eine Landkarte, schon mit dem neuen Namen des Sees, dazu der Schriftzug Making the Great Lakes Even Greater, also die großen Seen noch größer machen, offenbar in Anlehnung an Trumps Make America Great Again Kampagne. Hintergrund dieser Namensänderung ist der Handelsstreit mit Kanada. Nachdem die US-Regierung hohe Zölle gegen den Nachbarn verkündet hatte, verhängte Kanada Gegenzölle. Das wiederum ärgerte Trump sehr. Und das waren die Nachrichten mit Marc Weiß.
3: Das Wetter.
4: Da gibt's heute viele Wolken über euch. Die können auch stellenweise Schauer oder Gewitter bringen. Vereinzelt sind Unwetter möglich bis 25 Grad. Morgen dann weiter wechselhaft. Teils Regen bis 24 Grad. Und am Sonntag ähnlich. Einige Wolken dabei. Teils Regen bis 25 Grad.
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4: Und jetzt die Staus ab 8 Minuten Zeitverlust. Ihr steht gerade auf der A3 im Stau Köln Richtung Oberhausen zwischen Leverkusen, Opladen und Solingen. 3 Kilometer Stau, 8 Minuten plus. Die A4 Aachen-Köln zwischen dem Kreuz Köln-West und Köln-Eifeltor. 4 Kilometer Stau, ihr müsst hier 11 Minuten mehr einplanen. Die A4 Köln-Aachen zwischen dem Kreuz Köln-Gremberg und dem Kreuz Köln-Süd. 4 Kilometer Stau, 8 Minuten plus. Die A44 Kassel-Dortmund zwischen dem Kreuz Werl und dem Kreuz Dortmund-Unna. 5 Kilometer Stau, 12 Minuten. Und die A45 Hagen-Dortmund zwischen dem Kreuz Hagen und dem Westhofener Kreuz. 6 Kilometer Stau, 19 Minuten plus. Gute Fahrt!
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4: Und dann beendest du so die Schule, kannst perfekt die Wurzel aus Kartoffelsalat ziehen und dazu Goethe rezitieren, aber du hast keine Ahnung, wie so eine Steuererklärung eigentlich gemacht wird. Komm, ein bisschen so ist es, oder? Der normale Schulstoff, der ist zwar super wichtig, aber so ein bisschen mehr praktische Dinge fürs Leben lernen in der Schule, das wäre doch auch cool, oder? Zumindest haben wir uns das in der Schule früher immer gewünscht und die Schülerinnen und Schüler heute sehen das offenbar genauso. Und deswegen hat das NRW-Schulministerium ein neues Programm ins Leben gerufen. Schulen können sich dafür ab sofort bewerben und dieses Programm, das stellen wir euch gleich mal in aller Ruhe vor. Ich bin Laura Potting, hallo!

Liebes Finanzamt, ich möchte Ihnen gerne statt meiner Steuererklärung heute eine Gedichtanalyse zu Shakespeare anbieten. Gern geschehen. Ja, Schulstoff, ne? Super wichtig, gar keine Frage. Auch Literatur, super, super wichtig. Aber manchmal, ne, kommen in der Schule daneben, also neben diesem ganzen Stoff, irgendwie so praktische Dinge

0: fürs Leben ein bisschen zu kurz. Steuererklärung, Arbeitsvertrag, welche Versicherungen brauche ich? Genau solche Themen wünschen sich aber viele Schülerinnen und Schüler stärker in der Schule. Und zum Schulstart in NRW nächste Woche gibt es jetzt eine Idee. Menschen aus dem echten Berufsleben kommen in die Schule und erklären das, was im normalen Unterricht manchmal eben zu kurz kommt. José Nasiandi aus unserem Landtagsstudio, was steckt dahinter?
1: Ja, das ganze Programm heißt Fit for Life. Die Idee ist, dass die Schüler das, was sie schon immer in der Schule lernen wollten, aber die Lehrer nicht so richtig beibringen konnten, jetzt von Menschen aus der Praxis erklärt bekommen sollen. Zum Beispiel, was muss ich bei meinem ersten Mietvertrag beachten? Warum brauche ich eine Haftpflichtversicherung? Oder ganz praktisch, wie ernähre ich mich richtig? Dafür können Schulen sogenannte Live-Teacher, Menschen, die mitten im Leben stehen, über die Plattform Live-Teach Us in den Unterricht holen. Und NRW-Schulministerin Feller klang im Gespräch mit mir darüber richtig begeistert.
2: Wenn ich dann ein Praktiker oder eine Praktikerin in Schule habe, hat das immer noch mal einen anderen Aspekt, als wenn die Lehrkraft gewisse Dinge vermittelt. Und das ist eine wunderbare Ergänzung.
0: So, und wie funktioniert das für eine Schule jetzt ganz konkret? Muss ein Lehrer jetzt irgendwie 10 Unternehmen anrufen oder wie?
1: Genau das soll eben nicht nötig sein. Die Schule registriert sich bei Live Teach Us, nennt Thema und Zeitpunkt und die Plattform sucht dann passende Experten. Für die Schulen ist das kostenlos und gedacht als Angebot vor allem für weiterführende Schulen, besonders für die Klassen 8 und 9.
0: Okay, und was ist jetzt mit allen, die sagen, Mensch, ich hätte Lust, irgendwie Schülern was beizubringen?
1: Die sind ausdrücklich angesprochen, ob Handwerksmeister, Unternehmer, Versicherungsexperten oder jemand aus einem ganz anderen Bereich. Wer sein Wissen ehrenamtlich weitergeben will, kann sich als Live-Teacher registrieren. Man braucht ein erweitertes Führungszeugnis und eine Schulung. Und Ludwig Tiede von Live-Teach Us sagte mir, man muss dafür kein Profipädagoge sein.
3: Man wird sogar unterstützt dabei, ein Thema zu finden und das dann auch fachgerecht vorzubereiten. Man kriegt eine richtig gute Vorbereitung, die mit Schulen gemeinsam erarbeitet wurde. Und trotzdem ist es alles ein zeitlicher Rahmen, der überschaubar ist.
1: Und die Rückmeldung der Ehrenamtler, die da mitmachen, ist, dass es unglaublich viel Spaß macht, Kindern etwas beizubringen.
0: Absolut coole Idee. Hätte ich mir für meine Schulzeit auch mal gewünscht. Fit for Life, so heißt das Programm des NRW-Schulministeriums. Schulen können sich ab sofort online oder auch über die App Live Teach Us mit Freiwilligen vernetzen. Infos und Hintergründe dazu waren das von José Nasiandi. Danke dir. Und alle Infos zum Nachhören und Nachlesen, die findet ihr zu diesem Thema nochmal bei uns auf unserer Homepage.
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11: 0800 5x4 07.
10: Gute Fahrt.
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1: Mit Paul Brauers, guten Tag. Die Wuppertaler Kitas starten mit neuem Personal ins neue Kita-Jahr. Wie die Stadt mitteilt, sind seit Jahresbeginn 75 neue Mitarbeiterinnen und Mitarbeiter eingestellt worden. Dazu kommen 65 Azubis. So konnte die Stadt frei gewordene Stellen, zum Beispiel durch Ruhestand oder Elternzeit, nachbesetzen. Sozialdezernentin Annette Berg sieht das als einen wichtigen Schritt, die Betreuung zuverlässiger zu machen. Zwei Männer stehen ab heute wegen Geiselnahme vor dem Wuppertaler Landgericht. Es geht um einen Streit um nicht bezahlten Lohn. Laut Anklage wollten die beiden Wuppertaler im Januar 2023 den Ex-Chef einer der Männer zwingen, das Geld herauszugeben. Dafür hatten sie geplant, ihn vom Firmengelände zu entführen. Sie haben das Opfer aber verwechselt und einen Unbeteiligten entführt.
2: Das Wetter.
3: Ihr müsst euch darauf einstellen, dass es heute immer mal wieder regnen kann. Es ist ordentlich grau draußen. Stellenweise sind auch Gewitter mit Starkregen möglich, bis 25 Grad. Morgen weiter viele Wolken, teils Regen bis 24 Grad. Und am Sonntag dann meist trocken. Stellenweise aber auch hier Regen möglich bis 25 Grad.
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4: Hier sind die Wuppertaler Blitzer. Kontrolliert wird gerade am Unterdörnen in der 30er-Zone, auf der Bremer Straße bei den Hochhäusern, auf der Lüttringhauser Straße bei Tempo 30 und in den Birken, auch hier ist eine 30er-Zone. Gute Fahrt euch und weiter geht's mit den Meldungen.
3: Und das sind die Staus ab 13 Minuten Zeitverlust. Die A3 Köln-Oberhausen zwischen Leverkusen-Opladen und Solingen, 4 Kilometer Stau. Ihr braucht hier 14 Minuten länger. Die A4 Aachen-Köln zwischen dem Kreuz Köln-West und Köln-Eiffeltor, 3 Kilometer Stau, 13 Minuten plus. Die A44 Kassel-Dortmund zwischen dem Kreuz Werl und dem Kreuz Dortmund-Unna, 5 Kilometer Stau, eine Viertelstunde kommt hier oben drauf. Die A45 Hagen-Dortmund zwischen dem Kreuz Hagen und dem Westhofener Kreuz, 6 Kilometer Stau, 19 Minuten plus. Und die A46 Düsseldorf-Wuppertal zwischen Wuppertal-Faresbeck und Wuppertal-Barmen, 3 Kilometer Stau, 18 Minuten plus. Gute Fahrt!
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3: Hallo zusammen an diesem Freitagvormittag. Ich bin Laura Potting. Schön, dass ihr zuhört. So, die Arbeitswoche hätten wir dann jetzt auch geschafft. Ich finde, dafür können wir uns jetzt alle mal auf die Schultern klopfen, oder? Ich meine, ganz ehrlich, komm schon. Wir haben diese Arbeitswoche fast nie geflucht. Wir haben keine doofen Kollegen geschubst. Und wir sind jeden Morgen aufgestanden. Wir können alle stolz auf uns sein. Und deswegen dieser Song jetzt, ja? Dieser Song ist für uns alle. Hier ist Hall of Fame.

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0: Scatman John. Mit Scatman. Hallo zusammen an diesem Freitag. Okay. Also wenn ich mir nur einen Ausschnitt aus diesem Film, über den wir jetzt sprechen, anhöre, dann kriege ich schon Gänsehaut und Albträume. Also Obacht, dieser Ausschnitt kommt jetzt.
1: Wenn er dein Fenster offen weiß, wird er klopfen dran ganz leis. Denn jedes Kind, das einsam ist, das holt der Flüsterer gewiss.
0: Boah, das klingt einfach nur richtig, richtig, richtig unheimlich. Boah. Film- und Streaming-Experte Jörg Albrecht. Wir gucken auf neuen Stoff zum Streamen und der Kinderflüsterer, der treibt sich ab sofort auf Netflix rum.
2: Ja, klingt gruselig, der Kinderreim. Ja. Wie aus einem Märchen. Allerdings erwartet dich bei der Kinderflüsterer kein Horrorfilm, sondern ein Thriller über einen Serienkiller. Vorlage ist ein Roman des britischen Krimi-Autors Alex North.
3: Erst am Leben, das ist das Wichtigste.
4: Ja, aber wie lange noch?
2: Das fragt sich Tom, der völlig verzweifelt ist, nachdem sein kleiner Sohn Jake spurlos verschwunden ist. Obwohl Tom vor vielen Jahren mit seinem Vater Pete gebrochen hat, nimmt er jetzt Kontakt zu ihm auf. Denn Pete war früher nicht nur Polizist, er hat damals auch einen Kindermörder zur Strecke gebracht. Und dessen Verbrechen weisen erschreckende Parallelen zu Jakes Verschwinden auf.
3: Das war vor 30 Jahren. Er sitzt lebenslänglich.
4: Aber wie kann er denn wieder morden?
2: Sieht also so aus, als ob es einen Nachahmungstäter gibt.
0: Okay, bei der Synchronstimme, die wir gerade gehört haben, weiß man direkt, wer den Ex-Polizisten spielt. Es kann nur Robert De Niro sein.
2: So ist es. Mehr als 50 Jahre ist Christian Brückner jetzt schon De Niros deutsche Stimme. Beide sind auch gleich alt. Das heißt, De Niro ist gerade 83 geworden. Brückner wird es im Oktober. Jetzt in Der Kinderflüsterer spielt De Niro den Vater von Adam Scott, der gerade mit der schrägen Serie Severance Erfolge feiert.
5: Ich brauch dich, um meinen Jungen zu finden.
2: Richtig gut übrigens, dass man diesen Stoff nicht auf 6, 7, 8 Serienfolgen gestreckt hat, sondern das Ganze ein knapp 2-stündiger Spielfilm geworden ist. Der Kinderflüsterer ist ein solider, spannender Thriller.
0: Aber er klingt trotzdem sehr, sehr unheimlich. Also Der Kinderflüsterer ab sofort bei Netflix zum Streamen. Danke dir, Jörg Albrecht.
6: Jetzt

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1: Mit Marc Weiß. Schönen guten Tag. Die Zahl der Arbeitslosen in Deutschland ist gestiegen. Die Bundesagentur meldet heute 3,061 Millionen Jobsuchende. Das sind rund 54.000 mehr als im Juli und rund 36.000 mehr als vor genau einem Jahr. Thorsten Adolfs aus dem News-Team mit einer Analyse der Zahlen.
2: Der Arbeitsmarkt zeige nach wie vor wenig Dynamik, so Bundesagenturchefin Nahles. Mit anderen Worten, es herrscht Stillstand. Grund sei vor allem die immer noch schwache Wirtschaft. Laut Nahles ist die Nachfrage nach Arbeitskräften weiterhin verhalten. Im August waren 656.000 offene Stellen gemeldet. Und genau hier gibt es zumindest einen kleinen Erfolg. Nach dem Motto, es ist schon gut, dass es nicht noch schlimmer geworden ist. Es gab 3.000 mehr offene Stellen als im Juli und 25.000 mehr als im vergangenen Jahr. In NRW ist die Entwicklung ähnlich. Die Arbeitslosigkeit ist im August leicht gestiegen, um rund 16.000. Man habe in diesem Jahr schon eine leichte Aufhellung am Arbeitsmarkt erkennen können, aber noch keine echte Trendwende, sagte Landesagenturchef Strangfeld. Das habe sich im August leider bestätigt. Insgesamt ist man durchaus enttäuscht. Die Experten hatten für NRW mit etwas besseren Zahlen gerechnet.
1: Infos von Thorsten Adolfs, vielen Dank. Und jetzt die weiteren Themen in der Zusammenfassung. Die AfD ist in Thüringen mit einem Misstrauensvotum gegen CDU-Ministerpräsident Vogt gescheitert. Im Landtag in Erfurt stimmten 33 Abgeordnete für AfD-Landtagsfraktionschef Björn Höcke als neuen Ministerpräsidenten. Nötig gewesen wären aber 45 Stimmen, um Vogt abzuwählen. Knapp 4 Monate nach der tödlichen Amokfahrt in Leipzig hat die Staatsanwaltschaft Anklage gegen den 33-jährigen Tatverdächtigen erhoben. Der Vorwurf lautet auf zweifachen Mord und versuchten Mord in 85 Fällen. Der Mann soll Anfang Mai in Leipzig mit seinem Auto mehrere hundert Meter durch die Fußgängerzone gerast sein. Er hatte mehrere Menschen erfasst, 2 kamen ums Leben. Mehr als 10 Jahre nach dem Absturz einer Germanwings-Maschine in den Alpen hat vorhin in Braunschweig ein neuer Prozess um zusätzliches Schmerzensgeld begonnen. Hinterbliebene fordern bis zu 110.000 Euro vom Staat. Sie werfen dem Luftfahrtbundesamt vor, die Flugtauglichkeit des für den Absturz verantwortlichen Co-Piloten nicht überwacht zu haben. Norwegen trauert um König Harald. Der älteste regierende Monarch Europas ist heute Morgen im Alter von 89 im Krankenhaus von Oslo gestorben. Harald war in Norwegen extrem beliebt. Er galt als zurückhaltend, aber sehr empathisch. Gemäß der norwegischen Thronfolge wird damit jetzt Prinz Haakon, der Ehemann von Mette Marit, neuer König von Norwegen. Und das sorgt für Diskussionen unter Adelsexperten. Genau wie sein Vater genießt auch Haakon einen sehr guten Ruf. Das gilt allerdings nicht uneingeschränkt für die neue Königsfamilie. Vor allem um Mette Marit rankten sich zuletzt Skandale. Es war bekannt geworden, dass sie vor Jahren eine Freundschaft zum verurteilten und inzwischen verstorbenen US-Sexualstraftäter Jeffrey Epstein pflegte. Außerdem wurde ihr Sohn aus einer früheren Beziehung vor einigen Wochen unter anderem wegen Vergewaltigung zu 4 Jahren Haft verurteilt. Und das waren die Nachrichten mit Marc Weiß.
3: Das Wetter.
4: Wechselhaft und grau, so sieht das heute aus. Teils Regen oder Gewitter möglich bei uns im Land bis 25 Grad. Morgen bis 24 Grad, dazu weiter viele Wolken. Auch hier kann es mal regnen. Und der Sonntag ist dann meist trocken. Ab und an kann aber auch hier mal Regen runterkommen bis 25 Grad.
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4: Und das sind die Staus ab 12 Minuten Zeitverlust. Die A3 Köln-Oberhausen zwischen Leverkusen-Opladen und Solingen. 3 Kilometer Stau, ihr braucht hier 12 Minuten länger. Die A44 Kassel-Dortmund zwischen dem Kreuz Werl und dem Kreuz Dortmund-Unna. 7 Kilometer Stau, eine Viertelstunde plus. Die A45 Hagen-Dortmund zwischen dem Kreuz Hagen und dem Westhofener Kreuz. 6 Kilometer Stau, 17 Minuten. Die A45 Dortmund-Hagen zwischen Dortmund-Süd und dem Westhofener Kreuz. 1 Kilometer Stau, 13 Minuten plus. Und die A46 Düsseldorf-Wuppertal zwischen Wuppertal-Faresbeck und Wuppertal-Barmen. 3 Kilometer Stau, 16 Minuten plus. Gute Fahrt!
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4: Einen wunderschönen guten Tag an diesem Freitag und wir starten ganz entspannt ins Wochenende hier gleich mit einer wunderschönen Nummer von Phil Collins, You'll Be In My Heart. Und das Ding, ne, das Ding wurde ja irgendwie in zig Sprachen übersetzt, der Song, und auch in zig Sprachen gesungen, in Mandarin, Japanisch, Norwegisch und. Der Meister selbst, Phil Collins, hat den Song ins Deutsche, ins Italienische, ins Französische übersetzt und alle drei Sprachen auch gesungen, ja? Hören wir mal rein in alle drei.
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finde, der könnte auch auf Klingonisch singen. Es würde trotzdem schön klingen, oder? Der kann einfach alles. So, das Original auf Englisch hören wir gleich. Vorher noch Leonie mit Don't Worry. Und ich bin Laura Potting. Hi!

0: Es gibt 34 Spieltage und am Ende stehen die Bayern ganz oben. Oder diesmal vielleicht auch nicht. Noch ist es ja spannend, ne? Die Bundesliga startet heute in die neue Saison. Unser Hannes hat jetzt auch rausgefunden, warum die Bayern so oft Meister werden.
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2: Yay, die Bundesliga startet wieder. Und ich weiß, jetzt sagen wieder alle, Hauptsache die Bayern werden nicht wieder Meister. Aber wisst ihr, was da helfen würde? Wenn einfach mal ein anderer Verein mehr Spiele gewinnt. Das wäre doch schon mal ein Anfang. Ich bin auch kein Bayern-Fan, aber die haben die letzten 13 der letzten 14 Saisons gewonnen. Ja, darüber können wir uns jetzt alle aufregen, aber die Bundesliga ist doch kein Waldorf-Kindergarten, wo jeder mal gewinnen darf, nur damit es fair bleibt. Was machen die denn besser als andere Clubs? Also die atmen ja schon mal die gleiche Luft. Vielleicht liegt's am Essen und die kochen mit mehr als nur Wasser. Ich glaube ja, die haben einfach Angst, dass sie zu schlecht spielen, dass der Uli Hoeneß dann zuguckt, dass der

0: sich dann ganz doll aufregt und dem die Birne platzt. Ja, die mögen nämlich den Uli, weil der immer so lecker Würstchen mitbringt. Hier, diese kleinen, wisst ihr, die würzigen. Oder sind das Chivapchichi? Ach, egal, mit Hela schmeckt eh alles gleich. Also immer dran denken, das nächste Spiel ist immer das Schwerste. Besonders, wenn es gegen die Bayern geht.
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1: Mit Paul Brauers, guten Tag. Die Wuppertaler Kitas starten mit neuem Personal ins neue Kita-Jahr. Wie die Stadt mitteilt, sind seit Jahresbeginn 75 neue Mitarbeiterinnen und Mitarbeiter eingestellt worden. Dazu kommen 65 Azubis. So konnte die Stadt frei gewordene Stellen, zum Beispiel durch Ruhestand oder Elternzeit, nachbesetzen. Sozialdezernentin Annette Berg sieht das als einen wichtigen Schritt, die Betreuung zuverlässiger zu machen. Zwei Männer stehen ab heute wegen Geiselnahme vor dem Wuppertaler Landgericht. Es geht um einen Streit um nicht bezahlten Lohn. Laut Anklage wollten die beiden Wuppertaler im Januar 2023 den Ex-Chef einer der Männer zwingen, das Geld herauszugeben. Dafür hatten sie geplant, ihn vom Firmengelände zu entführen. Sie haben das Opfer aber verwechselt und einen Unbeteiligten entführt.
2: Das Wetter.
3: Viele Wolken, mal Regen oder Gewitter, so sieht das heute aus. Teils sind auch Unwetter möglich, heute aber nur stellenweise. Bis 25 Grad werden es heute. Morgen und am Sonntag ähnlich warm wie heute. Dazu viele Wolken, teils Regen, aber auch einige trockene Phasen am Wochenende.
2: NRW Verkehr.
3: Und hier kommen die Staus ab 11 Minuten Zeitverlust. Die A3 Köln-Oberhausen zwischen Leverkusen-Opladen und Solingen. 3 Kilometer Stau, ihr braucht hier 12 Minuten länger. Die A3 Köln-Oberhausen zwischen Duisburg-Wedau und Oberhausen-Lierich, 3 Kilometer Stau, 11 Minuten plus. Die A44 Kassel-Dortmund zwischen dem Kreuz Werl und dem Kreuz Dortmund-Unna, 7 Kilometer Stau, 14 Minuten plus. Die A45 Hagen-Dortmund zwischen dem Kreuz Hagen und dem Westhofener Kreuz, da steht ihr auf 6 Kilometern, ihr braucht so circa 23 Minuten länger. Und die A57 Köln-Krefeld zwischen Bovard und Krefeld-Oppum, 3 Kilometer Stau, 13 Minuten plus. Gute Fahrt!
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3: Einen schönen guten Tag zusammen, es ist Freitag und ich spiele euch jetzt einen Song. Den Titel mag ich besonders gern, den kannst du dir nämlich merken, egal in welchem Zustand du gerade bist. Hier ist Naughty Boy mit La, La und La. Ja, Laura Potting hier, hallo.

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Hallo zusammen an diesem Freitag. Falls ihr euch immer mal gefragt habt, wie das so ist auf so einem Konzert von den Toten Hosen. Ja, geil halt.

0: so, Leute. Und genau das, ja, könnt ihr auch erleben.
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0: 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Ich drücke euch ganz fest die Daumen und hier sind die Hosen jetzt mit ihrer aktuellen Nummer. Hier ist nur nach vorn.
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1: Mit Marc Weiß. Schönen guten Tag. Die Polizei im Rheinland bereitet sich auf einen Großeinsatz vor. Am Dienstag beginnt in Köln ein Protestcamp von Friedensaktivisten. Unter dem Motto Rheinmetall entwaffnen soll gegen den Rüstungskonzern und gegen die Aufrüstung insgesamt demonstriert werden. Mehrere hundert Aktivisten sind angemeldet, es werden aber wohl mehr, glaubt die Polizei. Infos aus Köln dazu von Frank Waltl.
2: Kampf den Kriegstreibern. Für unsere Zukunft ist das Motto des Camps in diesem Jahr. Rund 500 Aktivisten werden in der Kölner Innenstadt knapp eine Woche lang campen. Einige Demos sind bereits angemeldet, die Behörden rechnen aber auch mit nicht angemeldeten Aktionen. Die Polizei plant auch deshalb einen rund um die Uhr Einsatz mit in der Spitze bis zu 1000 Polizisten, vor allem der Bereitschaftspolizei. Sie will einerseits das Versammlungsrecht schützen, gleichzeitig Blockaden etwa von Rüstungsunternehmen im Rheinland verhindern. Im letzten Jahr waren Proteste und Polizeieinsätze eskaliert. Es gab Verletzte und gegenseitige Beschuldigungen.
1: Frank Waltl mit Infos. Vielen Dank. Und jetzt die weiteren Themen in der Zusammenfassung. Die AfD ist in Thüringen mit einem Misstrauensvotum gegen CDU-Ministerpräsident Vogt gescheitert. Im Landtag von Erfurt stimmten 33 Abgeordnete für AfD-Fraktionschef Björn Höcke als neuen Ministerpräsidenten. Nötig gewesen wären aber mindestens 45 Stimmen, um Vogt abzuwählen. Die Zahl der Arbeitslosen in Deutschland ist weiter gestiegen. Die Bundesagentur meldet heute 3,06 Millionen Jobsuchende. Das sind rund 54.000 mehr als im Juli und rund 36.000 mehr als vor genau einem Jahr. Agenturchefin Nahles macht vor allem die aktuelle Wirtschaftslage verantwortlich. Norwegen trauert um König Harald. Der älteste regierende Monarch Europas ist heute Morgen im Alter von 89 Jahren in einem Krankenhaus in Oslo gestorben. Gemäß der norwegischen Thronfolge wird damit jetzt Prinz Haakon, der Ehemann von Mette Marit, neuer König von Norwegen. Aus der deutschen Wirtschaft kommen unerwartet gute Nachrichten, zumindest aus einer Branche. Die Stimmung in der deutschen Chemie hat sich schlagartig deutlich verbessert. Zum ersten Mal seit 4 Jahren schätzen die Chemiekonzerne ihre aktuelle Geschäftslage wieder positiv ein, meldet das Münchner IFO-Institut. Grund ist interessanterweise der Iran-Krieg und die Sperrung der Straße von Hormus. Dadurch gäbe es große Ausfälle asiatischer Lieferungen. Es kommen demnach kaum noch Erdgas und andere chemische Grundstoffe in Asien an. Und wenn, dann nur zu extrem hohen Preisen, sagte eine IFO-Sprecherin. Die Folge seien Produktionsrückgänge in Asien. Die deutsche Chemie trifft es weniger hart. Sie profitiert jetzt von genau dieser Schwäche der Konkurrenz aus Fernost. Und das waren die Nachrichten mit Marc Weiß.
3: Das Wetter.
4: Da gibt's heute viele Wolken über euch. Die können auch stellenweise Schauer oder Gewitter bringen. Vereinzelt sind Unwetter möglich bis 25 Grad. Morgen dann weiter wechselhaft. Teils Regen bis 24 Grad. Und am Sonntag ähnlich. Einige Wolken dabei. Teils Regen bis 25 Grad.
0: NRW Verkehr.
4: Und hier kommen die Staus ab 11 Minuten Zeitverlust. Die A1 Köln-Euskirchen. Zwischen Hürth und dem Kreuz Bliesheim. 7 Kilometer Stau. Ihr braucht hier 13 Minuten länger. Die A4 Aachen-Köln zwischen dem Kreuz Köln-West und Köln-Eiffeltor, 4 Kilometer Stau, 11 Minuten plus. Die A4 Köln-Aachen zwischen dem Dreieck Köln-Heumer und dem Kreuz Köln-Süd, 4 Kilometer Stau, 11 Minuten plus. Die A44 Kassel-Dortmund zwischen dem Kreuz Werl und dem Kreuz Dortmund-Unna, 9 Kilometer Stau, ihr müsst hier eine Viertelstunde mehr einplanen. Und die A45 Hagen-Dortmund zwischen dem Kreuz Hagen und dem Westhofener Kreuz, 6 Kilometer Stau, 25 Minuten plus. Gute Fahrt!
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4: Ja, und dann dachte man, es kann gar nicht absurder werden. Das denkt man ja eigentlich jeden Tag. Und dann benennt Donald Trump den Ontariosee in Lake America um. Im Handelsstreit mit Kanada. Donald Trumps Motto aktuell, und das ist kein Spaß, ne? Das ist echt, ja. Making the Great Lakes even greater. Ach so, und er hat auch gedroht, weitere Sachen umzubenennen, wie zum Beispiel den Atlantik. Tatsächlich. Ich bin gespannt, wie er den dann nennen will. Vielleicht Narzisstik oder Profil Neurozean oder einfach in Größenwahnsee oder in Wow, ich bin aber wirklich richtig durch Meer. Es bleibt spannend. Laura Potting hier. Hallo zusammen.

0: Und jetzt alle, wie schön, dass du geboren... Entschuldigung, müsste auch eigentlich nicht geboren, sondern gegründet worden heißen. NRW hat nämlich Geburtstag. 80 Kerzen müssen auf den Kuchen. Unser Bundesland hat 80-jährigen Geburtstag. Die Party steigt jetzt am Wochenende 3 Tage lang in Münster mit Drohnenlichtershow und Konzert und. Und wir wollten von euch mal wissen, was kann denn noch besser werden in NRW und was mögt ihr an NRW besonders?
1: Die Clubszene, Techno, aber auch Cafés, Bars, Essen, Restaurants.
2: Die Vielfältigkeit.
3: Man kommt sehr schnell von Stadt zu Stadt mit den Zügen, wenn sie denn fahren.
4: Und ich denke die Natur so, dass man auch nah an der Eifel ist.
5: Man fühlt sich sicher, man hat keine Angst.
6: Puh, ja, was können Sie verbessern?
5: Straßen, der soziale Umgang. Die Leute sind gestresster, aggressiver, haben keine Nerven mehr.
3: Ich denke, die Städte könnten schon noch mal wieder ein bisschen aufgehübscht werden.
1: Ja, herzlichen Glückwunsch NRW, herzlichen Glückwunsch, macht es gut, feiert schön.
5: Alles Gute.
4: Ja, herzlichen Glückwunsch.
0: Schließe ich mich an. Happy Birthday NRW, das beste Bundesland ever. Wir sind nicht perfekt, aber ziemlich gut gelogen.
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1: Mit Paul Brauers, guten Tag. Die Wuppertaler Kitas starten mit neuem Personal ins neue Kita-Jahr. Wie die Stadt mitteilt, sind seit Jahresbeginn 75 neue Mitarbeiterinnen und Mitarbeiter eingestellt worden. Dazu kommen 65 Azubis. So konnte die Stadt frei gewordene Stellen, zum Beispiel durch Ruhestand oder Elternzeit, nachbesetzen. Sozialdezernentin Annette Berg sieht das als einen wichtigen Schritt, die Betreuung zuverlässiger zu machen. Zwei Männer stehen ab heute wegen Geiselnahme vor dem Wuppertaler Landgericht. Es geht um einen Streit um nicht bezahlten Lohn. Laut Anklage wollten die beiden Wuppertaler im Januar 2023 den Ex-Chef einer der Männer zwingen, das Geld herauszugeben. Dafür hatten sie geplant, ihn vom Firmengelände zu entführen. Sie haben das Opfer aber verwechselt und einen Unbeteiligten entführt.
2: Das Wetter.
3: Ihr müsst euch darauf einstellen, dass es heute immer mal wieder regnen kann. Es ist ordentlich grau draußen. Stellenweise sind auch Gewitter mit Starkregen möglich, bis 25 Grad. Morgen weiter viele Wolken, teils Regen bis 24 Grad. Und am Sonntag dann meist trocken. Stellenweise aber auch hier Regen möglich bis 25 Grad.
2: NRW Verkehr.
3: Und hier kommen die Staus ab 13 Minuten Zeitverlust. Die A1 Euskirchen-Dortmund zwischen dem Kreuz Köln-Nord und dem Kreuz Leverkusen-West. 3 Kilometer Stau. Ihr braucht hier 17 Minuten länger. Die A1 Köln-Euskirchen zwischen Hürth und dem Kreuz Bliesheim. 7 Kilometer Stau, 13 Minuten. Die A4 Aachen-Köln zwischen dem Kreuz Köln-West und Köln-Eiffeltor. 5 Kilometer Stau, eine Viertelstunde plus. Die A4 Kassel-Dortmund zwischen dem Kreuz Werl und dem Kreuz Dortmund-Unna. 8 Kilometer Stau, 19 Minuten. Und die A45 Hagen-Dortmund zwischen dem Kreuz Hagen und Westhofener Kreuz. 7 Kilometer Stau, 22 Minuten plus. Gute Fahrt!
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3: Hallo zusammen an diesem Freitag. Wir starten zusammen ins Wochenende mit Britney Spears und Baby One More Time. Alter, vor 27 Jahren ist der Song rausgekommen. Vor 27 Jahren. Ich will da gar nicht drüber nachdenken. So, deswegen Britney gleich für euch. Vorher Benson Boone, der übrigens, als Baby One More Time rauskam, noch nicht mal geboren war. Toll. Hier ist Sorry I'm Here for Someone Else. Und ich bin Laura Potting. Hi. I'm sorry.

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0: Wenn die Server bei Netflix wegen einer Werbung zusammenbrechen, dann ist der Hype groß. Passiert beim XXL-Trailer zu dem Spiel GTA 6. Den gab es exklusiv nur bei Netflix zu sehen und offensichtlich wollten den zu viele Fans auf einmal gucken. Da sind die Server gecrashed und es ging bei Netflix für ein paar Minuten gar nichts mehr. Kollegin Natascha Wittmack ist bei mir. Hallo.
1: Hallo.
0: Während ich mich hier auf die Sendung vorhin vorbereitet habe, ganz vorbildlich, hast du dir den Trailer zusammen mit unserem Chef angeguckt.
1: Das war Recherche.
0: Ja, ja, ja. Ich sehe euch auf jeden Fall auf diesen Bildschirm starren beide und höre nur so krasse Grafik, mega Details bei den Charakteren. Also ich habe ja davon gar keine Ahnung, aber sieht gut aus, oder was?
1: Es sieht sehr gut aus, muss ich sagen. Also ich fasse mal grob zusammen, worum es darin geht in GTA, für alle, die es so gar nicht kennen.
0: Wie ich.
1: Also man spielt darin ein kriminelles Pärchen, das für Auftraggeber so Missionen erfüllen muss. Meistens irgendwas Illegales, zum Beispiel Drogengeschäfte, Schmuggel, Raubüberfälle und sowas. In einer fiktiven Stadt kann man sich dabei frei bewegen bzw. frei rumfahren mit Autos, die man sich klauen kann. Und dabei muss man aufpassen, dass man nicht von der Polizei erwischt wird zum Beispiel.
0: Also ich finde, das klingt alles völlig grauenvoll. Warum will man denn bitte krimineller spielen? Ich verstehe das nicht. Naja, aber extrem viele, muss man sagen, haben ja Bock auf das Spiel. Mhm. Es kommt im November erst raus, aber es ist jetzt schon eins der erfolgreichsten Spiele überhaupt.
1: Ja, im Juni, als das Spiel in den Vorverkauf ging, gab es laut Hochrechnungen schon über 3 Millionen Vorbestellungen und Marktforscher gehen davon aus, dass das Spiel bei Release im November bis zu 50 Millionen Mal verkauft werden könnte. Also das gab es noch nie so.
0: Und es ist auch das teuerste Spiel ever, ne? Das Budget liegt bei über 1 Milliarde Dollar. Mhm. Also, warum dieser ganze Hype?
1: Also generell ist diese Spielereihe super erfolgreich, aber auf Teil 6 müssen die Fans schon sehr lange warten, muss man sagen. Der letzte Teil kam vor 13 Jahren raus. Dann wurde der Release auch noch mal ein paar Mal verschoben. Das befeuert den Hype natürlich total. Mhm. Aber vor allem wird die Grafik und die Spielmechanik noch mal deutlich besser als im letzten Teil. Und man kann auch mehr Einfluss auf die Charaktere nehmen. Zum Beispiel verändern die sich, je nachdem, wie man sich verhält. Wenn du ihnen zum Beispiel zu viel Fastfood zu essen gibst, werden sie dicker und können sich auch nicht mehr so gut bewegen.
0: Das gibt's aber schon. Nennt sich echtes Leben. Danke dir.
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1: Mit Thorsten Adolfs. Guten Tag. Die Debatten über unseren Sozialstaat verunsichern viele Menschen in Deutschland. Das zeigt eine neue Studie der gewerkschaftsnahen Hans-Böckler-Stiftung. Demnach machen sich 81% der Erwachsenen Sorgen um ihre soziale Absicherung. Malte Albrecht aus dem News-Team, die Verunsicherung sitzt also ganz schön tief.
2: Ja, vor allen Dingen bei den Jüngeren. Bei den unter 30-Jährigen sagen sogar 92%, dass sie sich große Sorgen machen. Mehr als 3/4 der Befragten lehnen geplante oder teilweise schon beschlossene Reformen ab. Dabei geht es zum Beispiel um ein höheres Rentenalter, den Wegfall der Lohnfortzahlung am ersten Krankheitstag und vor allem um mögliche Kürzungen bei der Kranken- und Pflegeversicherung. Gerade hier ist die Ablehnung besonders groß. Sie liegt jeweils bei über 80%. Für die Studie wurden im Sommer rund 4.000 Menschen im Alter von 18 und 75 Jahren befragt.
1: Und die Unsicherheit hat direkte Folgen für die Wirtschaft.
2: Ja, mehr als 4 von 10 Befragten geben wegen ihrer Sorgen schon jetzt weniger Geld aus. Das könnte die Wirtschaft zusätzlich belasten, sagen die Studienmacher. Denn wenn die Menschen aus Angst mehr sparen, sinkt die Nachfrage. Und auch politisch ist die Debatte brisant. Die Reformpläne stoßen bei den Anhängern aller Parteien mehrheitlich auf Ablehnung. Am geringsten ist sie noch bei Union und FDP mit 51 bzw. 62%. Bei SPD und Grünen sind es schon rund 75%. Bei Linken, BSW und AfD liegt die Ablehnung sogar deutlich über 80%.
1: Danke Malte und jetzt weitere Meldungen in der Zusammenfassung. Der Arbeitsmarkt kommt nicht von der Stelle. Knapp 809.000 Arbeitslose waren im August gemeldet. Damit lag die Arbeitslosenquote genau wie vor einem Jahr bei 8,0%. Nach 4 Jahren unter anhaltendem wirtschaftlichen Druck bleibe das Ausgangsniveau der Arbeitslosigkeit weiterhin hoch, heißt es von der Landesagentur in Düsseldorf. In den Sturzflutgebieten in Nepal und in Tibet ist die Zahl der Toten auf über 540 gestiegen. Dort drohen weitere Überflutungen, weil sich durch Schlamm und Geröll Wasser angestaut hat. Deshalb musste ein Rettungseinsatz unterbrochen werden. Es gibt aber vereinzelt auch gute Nachrichten aus dem Katastrophengebiet. Dort konnte eine 4-köpfige deutsche Familie gerettet werden. Die Polizei in NRW darf Bewerber ablehnen, die problematische Tätowierungen an den Armen haben. Das hat das Oberverwaltungsgericht Münster entschieden. Im verhandelten Fall zeigt die Tätowierung 2 Patronen mit der Aufschrift Trust und No One, also traue niemandem. Laut Gericht bestehen bei dem Bewerber Zweifel an der Eignung als Kommissaranwärter. Sollten die Olympischen Spiele in der Region Rhein-Ruhr stattfinden, dann soll es bei den Wettbewerben einen Zuschauerrekord geben. 17,6 Millionen Tickets sollen angeboten werden. Diese Zahl hat Ministerpräsident Wüst genannt. Das wären deutlich mehr Eintrittskarten als bei den Spielen in Paris oder Los Angeles. Um das möglich zu machen, wurden die Pläne nochmal angepasst. Die Wasserballwettbewerbe sollen im Landschaftspark Duisburg statt in Wuppertal stattfinden. Die Finalkämpfe im Boxen würden im Bochumer Ruhrstadion ausgetragen und alle Fußballfinalspiele im Stadion in Dortmund. Außerdem sollen die entscheidenden Hockeypartien im Borussia-Park in Mönchengladbach stattfinden. Der Deutsche Olympische Sportbund entscheidet in knapp 4 Wochen, wer für Deutschland ins Rennen geht. Neben der Region Rhein-Ruhr hoffen auch München und Berlin auf den Zuschlag für die Sommerspiele 2036, 2040 oder 2044. Soweit die Meldungen mit Thorsten Adolfs.
3: Das Wetter.
4: Wechselhaft und grau, so sieht das heute aus. Teils Regen oder Gewitter möglich bei uns im Land bis 25 Grad. Morgen bis 24 Grad, dazu weiter viele Wolken. Auch hier kann es mal regnen. Und der Sonntag ist dann meist trocken. Ab und an kann aber auch hier mal Regen runterkommen bis 25 Grad.
0: NRW Verkehr.
4: Und das sind die Staus ab einer Viertelstunde Zeitverlust. Die A3 Köln-Oberhausen zwischen Duisburg-Wedau und Oberhausen-Lierich. 3 Kilometer Stau, ihr braucht hier eine Viertelstunde länger. Die A4 Aachen-Köln zwischen dem Kreuz Köln-West und Köln-Eifeltor. 5 Kilometer Stau, 17 Minuten. Die A44 Kassel-Dortmund zwischen dem Kreuz Werl und dem Kreuz Dortmund-Unna. 9 Kilometer Stau, 27 Minuten plus. Die A45 Hagen-Dortmund zwischen dem Kreuz Hagen und dem Westhofener Kreuz. 7 Kilometer Stau, 23 Minuten plus. Und die A61 Koblenz-Mönchengladbach zwischen Swistal und Erftstadt. 7 Kilometer Stau, eine Viertelstunde plus. Gute Fahrt!
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4: Crash Out, Peak, Rage Bait. So, das sind sie. Die Top 3 bei der Wahl zum Jugendwort 2026. Crash Out ist hier, wenn du so komplett ausrastest oder die Fassung verlierst. Ich nenne das ja Platzen oder randvoll mit Hass sein, aber gut. Dann haben wir noch Peak. Wenn etwas Peak ist, dann ist es das Beste vom Besten vom Besten. Und Nummer 3, Rage Bait. Gemeint sind Inhalte in sozialen Medien, die absichtlich triggern sollen. So, wisst ihr Bescheid? Wobei ich etwas überrascht bin, warum 6-7 nicht dabei ist. Aber gut, ich bin ja auch 1765 geboren. Daran wird's wohl liegen. Laura Potting hier, hi!

0: Sodele, Leute. Zeit für richtig schönen, ehrlichen Reggae. Und zwar direkt hier aus NRW. Gentleman. Seit über 20 Jahren macht er Musik und hat noch immer richtig Bock. Und jetzt ist Gratitude draußen, sein 9. Studioalbum, zu Deutsch Dankbarkeit. Und Gentleman war extra bei uns zu Besuch, um mit uns über genau dieses Album zu sprechen. Und da hat er uns erzählt, dass die Anfänge dieser Platte gar nicht so leicht waren.
1: Ich war so vor Beginn, als ich angefangen habe, an dem Album zu arbeiten, habe ich gemerkt, irgendwie war ich nicht so inspiriert oder motiviert. Ich habe gedacht, es schleicht sich jetzt so eine Wiederholung ein. Die Textzeile habe ich schon gesungen, die Melodie gab es auch schon mal. Und dann kam tatsächlich irgendwann der Gedanke, vielleicht hat sich es irgendwann mal ausgegentlemannt, ne, nach 30 Jahren. Es kann ja sein, dass man irgendwann nicht mehr in verrauchten Backstage-Räumen abhängen will und so. Also ich genieße dieses Performance-Ding noch total, unterwegs zu sein mit der Band und so. Aber neue Songs zu schreiben, das war auf einmal irgendwie eine komische Phase, die ich so noch nicht kannte.
0: Von wegen ausgegentlement, was für ein Wort auch. Spätestens beim Inhalt des Albums merkt man, Gentleman hat noch jede Menge zu sagen. Denn wie der Titel schon andeutet, geht es um tiefe Dankbarkeit auf dem Album und darum, wie er heute mit all seinen Erfahrungen auf das Leben blickt.
1: Ich bin jetzt 52 und Zeit, glaube ich, vergeht immer schneller. Und ich glaube, wenn wir uns das bewusst machen, dann verbringen wir halt einfach nicht mehr unsere Zeit mit Leuten, die wir nicht fühlen und machen auch keine Sachen, auf die wir keinen Bock haben. Und so. Und es erfüllt dich mit einer Dankbarkeit, mit einer Gratitude. Und irgendwann ist einfach das letzte Mal, dass ich meine Tochter auf den Schultern tragen kann. Und irgendwann ist auch wahrscheinlich das letzte Essen mit meinen Eltern. Und ich glaube, das sind Gedanken, die sich gesund anfühlen.
0: Oh Gott, ich kann da so relaten, ne? Ich habe mir letztens gedacht, irgendwann war der letzte Moment in unserer Kindheit, wo wir draußen mit unseren Freunden gespielt haben, ohne dass wir es wussten. Krass, oder? So, also, das klingt auf jeden Fall nach einem sehr reflektierten, aber gleichzeitig auch echt positiven Album. Und genau dazu passt auch die aktuelle Single Wildfire vom neuen Album gemeinsam mit Michael Patrick Kelly. Hören wir jetzt mal rein.
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1: Mit Paul Brauers, guten Tag. Die Wuppertaler Kitas starten mit neuem Personal ins neue Kita-Jahr. Wie die Stadt mitteilt, sind seit Jahresbeginn 75 neue Mitarbeiterinnen und Mitarbeiter eingestellt worden. Dazu kommen 65 Azubis. So konnte die Stadt frei gewordene Stellen, zum Beispiel durch Ruhestand oder Elternzeit, nachbesetzen. Sozialdezernentin Annette Berg sieht das als einen wichtigen Schritt, die Betreuung zuverlässiger zu machen. Zwei Männer stehen ab heute wegen Geiselnahme vor dem Wuppertaler Landgericht. Es geht um einen Streit um nicht bezahlten Lohn. Laut Anklage wollten die beiden Wuppertaler im Januar 2023 den Ex-Chef einer der Männer zwingen, das Geld herauszugeben. Dafür hatten sie geplant, ihn vom Firmengelände zu entführen. Sie haben das Opfer aber verwechselt und einen Unbeteiligten entführt.
2: Das Wetter.
3: Viele Wolken, mal Regen oder Gewitter, so sieht das heute aus. Teils sind auch Unwetter möglich, heute aber nur stellenweise. Bis 25 Grad werden es heute. Morgen und am Sonntag ähnlich warm wie heute. Dazu viele Wolken, teils Regen, aber auch einige trockene Phasen am Wochenende.
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3: Die A3 Oberhausen-Köln ist zwischen Oberhausen-Lierich und dem Kreuz Kaiserberg im Moment gesperrt nach einem Unfall. Hier aktuell 5 Kilometer Stau. Ihr braucht 38 Minuten länger. Jetzt die Staus ab 24 Minuten Zeit. Es ist einiges los. Die A4 Köln-Olpe zwischen Engelskirchen und Reichshof-Bergneustadt 4 Kilometer Stau, 37 Minuten plus. Die A44 Kassel-Dortmund zwischen dem Kreuz Werl und dem Kreuz Dortmund-Unna 9 Kilometer Stau. Ihr müsst hier 33 Minuten mehr einplanen. Die A45 Hagen-Dortmund zwischen dem Kreuz Hagen und dem Westhofener Kreuz 6 Kilometer Stau, 24 Minuten plus. Und die A565 Meckenheim-Bonn zwischen Meckenheim-Nord und Bonn-Hartberg 1 Kilometer Stau. Hier müsst ihr eine halbe Stunde mehr einplanen. Kommt gut durch.
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3: Das ist echt krass. Das letzte Wochenende in den Sommerferien steht an und dann ist auch schon wieder September. Ich gehe kaputt. Meine Oma hat früher immer gesagt, Mensch, wo ist die Zeit geblieben? Und irgendwie konnte ich da früher nie so richtig was mit anfangen. Aber jetzt so, ich check's, oder? Ihr auch? Laura Potting hier, kommt gut in dieses letzte Wochenende des Augusts. Schön, dass ihr zuhört.

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1: Ihr habt es vielleicht mitbekommen, NRW hat Geburtstag, ist 80 geworden. Und die große Party, die steigt jetzt am Wochenende in Münster mit allem drum und dran. Und wir sind auch dabei. Am Sonntag präsentieren wir euch anlässlich dazu das XXXXXXL Comedy Camp Open Air zum NRW-Tag auf dem Domplatz in Münster. Mit dabei Lisa Feller, Hannes Höfer, Jürgen Bangert, Atze Schröder. Und Atze hat auch schon richtig Bock.
2: Ach, ich freue mich so auf den Termin. Das ist ja für mich nach Hause kommen, aber jetzt wirklich. Ne? Ich bin im Münsterland aufgewachsen, ich bin im Münsterland sozialisiert. Ich habe schon mehr Töttchen gegessen, als es gut für mich wäre. Also ist nach Hause kommen. 80 Jahre NRW, 80 Jahre Abitur für alle.
1: Ja, und wer jetzt glaubt, ja komm, da übertreibt Atze so ein bisschen. Nee, das können wir wirklich so glauben. Ich weiß nämlich zufällig, dass Atze auch seinen Stammtisch in Münster hat.
2: Das ist richtig. Wir treffen uns immer im Gasthaus Lewe und das ist für mich ein Fixtermin. Das weiß meine Agentur auch. An dem Tag spiele ich nicht. Mit religiösem Eifer reise ich da an und mit religiösem Eifer wird da ein Bier nach dem anderen getrunken im alten Gasthaus Lewe.
1: Also wenn ihr da mal seid und euch so denkt, der Typ am Nachbartisch, der kommt mir irgendwie bekannt vor, dann wisst ihr jetzt Bescheid.
2: Ja, absolut. Wenn ihr rüberschaut und denkt, ach, den Typen kenne ich, ist das nicht Brad Pitt? Nein. Der hat keine Locken, es ist euer Atze in Münster.
1: Am Sonntag geht es aber nicht zum Stammtisch, sondern auf die Bühne. Und ich habe das Gefühl, dass sich so beim Comedy Camp auch alle einfach sehr, sehr gut leiden können.
2: Ach, das ist beim Comedy Camp eigentlich immer so. Da sind nur Kollegen auf der Bühne, die auch sehr gut miteinander können. Jürgen Bangert wird moderieren, ein Garant für den Abend. Also das wird wirklich, wie man so schön sagt, ein Abend unter Freunden. Auf der Bühne, aber auch vor der Bühne.
1: Ja, man muss sagen, Atze ist jetzt seit über 20 Jahren beim Comedy Camp dabei, aber jetzt am Sonntag zum ersten Mal beim Open Air Comedy Camp und da war Atze auch selbst eine treibende Kraft.
2: Absolut. Comedy Camp für mich eine Herzenssache, von Anfang an dabei und deshalb eben auch dieses Jahr die Idee, wir müssen zum Jubiläum zu 80 Jahre NRW mal auf dem Domplatz. Also mehr geht doch eigentlich gar nicht.
1: So, wisst ihr Bescheid. Am Sonntag um 20 Uhr geht's los. Kostenlos. Das XXL Comedy Camp Open Air auf dem Domplatz in Münster mit Stargast Atze Schröder.
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1: Mit Thorsten Adolfs. Guten Tag. Es gibt gute Nachrichten aus dem Katastrophengebiet in Nepal. Eine vierköpfige Familie aus Deutschland konnte gerettet werden. Ein Army-Sprecher sagte, dass sie zusammen mit anderen Überlebenden per Hubschrauber in ein Feldlager gebracht wurde. Laut dem Auswärtigen Amt werden noch weitere Deutsche vermisst. Die Rede ist von einer niedrigen zweistelligen Zahl. Malte Albrecht aus dem News-Team. Immerhin gibt es jetzt eine vorsichtige Entwarnung, was weitere Überschwemmungen angeht.
2: Genau, auf chinesischer Seite in Tibet hatte sich durch Geröllmassen ein neuer See gebildet. Mehr als 2 Millionen Kubikmeter Wasser hatten sich angestaut. Die nepalesische Polizei warnte deshalb vor einem möglichen Dammbruch und einer neuen Sturzflut. Anwohner wurden aufgefordert, wachsam zu bleiben und sich sofort in Sicherheit zu begeben. Rettungskräfte unterbrachen zeitweise ihre Such- und Bergungsarbeiten. Aber chinesische Staatsmedien berichten inzwischen, die Gefahr geht langsam zurück. Das Wasser in dem See fließt demnach auf natürlichem Weg ab, und zwar deutlich schneller als Neues nachläuft.
1: Das gesamte Ausmaß der Katastrophe ist sehr schwer abzuschätzen und die Zahl der Toten ist weiter gestiegen.
2: Ja, nach Angaben der Behörden sind bisher mehr als 540 Leichen geborgen worden, die meisten davon in Nepal. Mehr als 1400 Menschen werden noch vermisst, darunter hunderte Touristen aus dem Ausland. Nepals Katastrophenschutz meldet außerdem, dass bis jetzt rund 3700 Menschen gerettet wurden. Chinas Präsident Xi hat Nepal inzwischen Unterstützung angeboten. Gebannt ist die Gefahr aber noch nicht. Peking warnt vor weiteren Risiken durch Gletscher, Eisseen und mögliche neue geologische Katastrophen. Die Rettungsarbeiten stünden weiter vor großen Schwierigkeiten, heißt es.
1: Dankeschön, Malte. Und jetzt weitere Meldungen in der Zusammenfassung. Die SPD im Ruhrgebiet kritisiert Kanzler Merz scharf. Er habe in den vergangenen Monaten die richtige Tonlage und Respekt im Umgang mit den Menschen vermissen lassen, steht in einem gemeinsamen Positionspapier. Wer Menschen gewinnen will, dürfe nicht von oben herab reden, heißt es. Andernfalls schade das der Akzeptanz von Politik. In Düsseldorf hat der Caravan-Salon begonnen. Mehr als 830 Aussteller zeigen Reisemobile, Wohnwagen und andere Produkte und Dienstleistungen rund um das mobile Reisen. Die Caravan-Branche ist in einer schwierigen Lage. Nach einem Boom in der Corona-Zeit sank die Nachfrage wegen der schwächelnden Konjunktur in den vergangenen Jahren. Laut Caravan-Verband sind in Deutschland insgesamt rund 1,8 Millionen Reisemobile und Wohnwagen zugelassen. Ohne digitale Navigations-Apps auf dem Smartphone, Tablet oder im Auto wäre etwa die Hälfte der Bundesbürger im Alltag aufgeschmissen. Das hat der Digitalverband Bitkom ermittelt. Nur noch 3 von 10 Befragten fühlen sich demnach in der Lage, eine gedruckte Karte zu nutzen, um sich zu orientieren. Vor allem im Urlaub verlasse man sich voll und ganz auf das Handy, heißt es. Wer dann keinen Akku mehr hat oder in einem Funkloch feststeckt, bekomme schnell ein echtes Problem. Besonders schlecht sieht es laut Bitkom bei den Jüngeren unter 30 Jahren mit der Orientierung aus, wenn sie auf eine gedruckte Karte angewiesen sind. Navigations-Apps seien zwar ein selbstverständlicher Begleiter, so der Verband, trotzdem könne es in Einzel- oder Notfällen helfen, sich auch ohne digitale Navigation orientieren zu können. Das waren die Nachrichten mit Thorsten Adolfs.
3: Ja, am Wochenende kriegen wir viele Wolken in Wuppertal. Immer wieder etwas Sonne, ab und zu kleine Regenschauer. Temperatur wird ähnlich wie heute. Im Moment sind es in Beyenburg am Stausee 20 Grad. In Unterbarmen am Skulpturenpark 21 Grad. Das ist der Verkehr A46 Richtung Kreuz Wuppertal Nord zwischen Düsseldorf-Holthausen und Kreuzhilden. 4 Kilometer Stau, 20 Minuten plus. Und A46 Richtung Düsseldorf zwischen Sonnborn und Hahn-Ost. 1 Kilometer Stau, 5 Minuten plus. Ihr sagt gerne Bescheid, wenn ihr Blitzer im Wuppertal seht. Das hier ist unsere WhatsApp-Nummer 0202 2577 207.
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3: In Barmen startet gleich eine große Sportaktion auf dem Geschwister-Schollplatz. Da könnt ihr jede Menge Sachen ausprobieren und mitmachen. Witzigerweise ist das eine Aktion der Kunsthalle Barmen. Und was die da genau machen, das hört ihr gleich gegen 14:15 Uhr. Radio Wuppertal, Freitagnachmittag. Ich bin Michael Brockert. Schönes Wochenende.

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Freitagnachmittag, gerade Wuppertal läuft. Habt ihr die Handynummer von Kylie Minogue? Weiß ich auch nicht, aber die Jungs von Snow Patrol auch nicht. Die wollten so gerne einen Hit für sie schreiben, haben Kylie aber irgendwie lange nicht erreicht. Es hat dann am Ende aber ganz offensichtlich doch irgendwie geklappt. Das ist nämlich der Hit hier, Snow Patrol und Kylie Minogue, These Alarms.

0: Freitagnachmittag, hier ist Radio Wuppertal. Ganz viel Sport gibt's gleich ab 15 Uhr in Barmen. Wuppertaler Sportvereine und der Studiengang Sport von der Uni sind auf dem Geschwister-Scholl-Platz vor der Kunsthalle Barmen. Und da sprechen wir mit Ariane Degan. Guten Tag.
1: Guten Tag.
0: Ja, was passiert da gleich?
1: Wir alle bringen Sachen mit, wo Leute teilhaben können. Also der Unisport bringt irgendwie so XXL-Spiele mit, viel gewinnt, Jenga, Schach. Die Vereine, da kann man Touch-Tennis spielen. Das ist irgendwie so ein besonderes Tennis, was man draußen auf dem Platz jederzeit spielen kann. Man kann Selbstverteidigung ausprobieren. Da kommen Cheerleader, da kommen Leute, die Tänze vorführen. Und bei allen Sachen kann man mitmachen, mitwirken. Also ganz, ganz viele Sachen. Und wir freuen uns auf ganz viele Leute, die kommen.
0: Also ganz viel Sport auf dem Geschwister-Scholl-Platz. Was ist der Hintergrund der Veranstaltung?
1: Die Veranstaltung heißt Auf die Plätze. Was bringt Menschen zusammen? Also dieses sich draußen begegnen, auf dem Platz, beim Sport oder über Kunst oder eben über Räume. Wir haben diesen Geschwister-Scholl-Platz, der ist vor der Kunsthalle, der ist meistens leer und wir möchten das nicht. Wir möchten, dass das ein Ort ist, wo Menschen zusammenkommen und stellen auch die Frage, was muss passieren, damit die Leute da hinkommen.
0: Und jetzt muss ich noch eine Frage stellen, ne? Was ist mit dem Wetter?
1: Ja, das Wetter, ich drücke jetzt schon ziemlich lang die Daumen. Es hat nicht ganz geklappt, aber ich habe große Hoffnung, dass es besser wird. Und zur ganz großen Not gehen wir in das Haus der Jugend am Geschwister-Scholl-Platz. Aber ich bin fest davon überzeugt, dass das Wetter für uns hält.
0: Ja, und wenn wir eins können in Wuppertal, dann ja wohl mit Regen umgehen, oder?
1: Auf jeden Fall, das ist unser natürliches Habitat.
0: Oder, genau. Also geht da hin, Geschwister-Scholl-Platz, 15 bis 18 Uhr. Und da haben wir mit Ariane Degan gesprochen von der Kunsthalle Barmen. Ganz herzlichen Dank und einen schönen Nachmittag.
1: Vielen Dank, wir freuen uns auf euch. Tschüss.
0: Radio Wuppertal, Freitagnachmittag. Ich bin Michael Brockhorst. Schönes Wochenende.

0: Freitagnachmittag, Radio Wuppertal läuft bei euch. 14.23 Uhr haben wir es. Schönes Wochenende.
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0: Es ist 2:30.
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2: Ich bin Nilay Thayer. Guten Tag. In Wuppertal ist die Arbeitslosigkeit im August weiter gestiegen. Aktuell sind knapp 20.300 Menschen auf der Suche nach einem Job. Das sind gut 300 mehr als noch im Juli. Die Arbeitslosenquote klettert laut der Agentur für Arbeit damit auf rund 11%. Ein Hauptgrund für den Anstieg ist die Jugendarbeitslosigkeit. Paul Brauers berichtet.
3: Weil im Sommer viele Ausbildungen enden, melden sich junge Menschen oft vorübergehend arbeitslos. Es gibt aber auch gute Nachrichten. Insgesamt sind über 600 Menschen weniger arbeitslos gemeldet als noch im August vor einem Jahr. Trotzdem suchen Unternehmen dringend Personal, unter anderem im Verkauf, im Büro und in der Metallbearbeitung. Wer seine Chancen auf dem Arbeitsmarkt verbessern will, kann die Angebote der Arbeitsagentur nutzen. Aktuell machen dort knapp 1.800 Menschen bei einer beruflichen Weiterbildung mit.
2: In Oberbarm beginnt in Kürze der letzte Bauabschnitt für die Verlängerung des Wuppersammlers. Start für das Projekt ist die Straße Pfälzer Steg in Heckinghausen. Von da aus gräbt sich bald ein riesiger Bohrer unterirdisch bis zur Wichlinghauser Straße. Das Ganze dauert laut den WSB mehrere Wochen. Wenn der 500 Meter lange Tunnel fertig ist, schützt das riesige Bauwerk unsere Stadt bei Starkregen noch besser vor Hochwasser. Außerdem sorgt es für eine saubere Wupper, indem es die Kanalisation entlastet. Bald können Wuppertalerinnen und Wuppertaler noch besser am Wupperufer sitzen. Möglich machen das zwei Wuppertaler Studentinnen. Sie haben im Rahmen ihres Studienganges Public Interest Design Nutzungsmöglichkeiten für die Wupper analysiert. Dabei haben die auch ein Flussfest für den kommenden Samstag, also morgen, geplant. Das sagt Studentin Vanessa Einig.
4: Und da weihen wir die neuen Sitzgelegenheiten ein, die in den letzten 6 Wochen entstanden sind. Das sind verschiedene Module zum Sitzen, zum Liegen, Fahrräder abstellen.
2: Neben den neuen Bänken gibt es Essensstände, Mitmachaktionen und auch Live-Musik auf einer Rasenfläche auf Höhe der Agentur für Arbeit. Mehr Infos auf radiowuppertal.de. Und das waren die Nachrichten mit Nilay Thayer.
5: Ja, immer wieder so ein bisschen Regen heute Nachmittag. Im Moment haben wir in Kronenberg am Rathausplatz 19 Grad, Elberfeld im Luisenviertel 21 Grad, am Wochenende einzelne kleine Schauer, viele Wolken, immer wieder etwas Sonne und so um 20 Grad. Und hier ist der Verkehr, Stau aktuell auf der A1 Richtung Dortmund zwischen Ronsdorf und Kreuz Wuppertal Nord, 6 Kilometer, 20 Minuten plus. Und A46 Richtung Düsseldorf zwischen Sonnborn und Hahn Ost, 1 Kilometer Stau, 5 Minuten plus und ein Blitzer steht in der Kruppstraße im Tempo-30-Bereich. Ihr sagt gerne Bescheid, wenn ihr Blitzer seht in Wuppertal. Unsere WhatsApp-Nummer dafür 0202 2577 207.
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5: Schönes Wochenende wünsche ich euch.

Wir sind für euch der DJ und der Singer-Songwriter in einem Hit. Das klingt ja erstmal danach, dass es überhaupt nicht funktioniert, weil die so unterschiedlich sind. Es klingt aber super. Martin Garrix ist der DJ, der bringt da seinen Sound mit rein. Ed Sheeran ist der Singer-Songwriter, der bringt die Gitarre mit. Und es ist ein Match. Repeated heißt der Hit. Neu bei Radio Wuppertal. Schönes Wochenende wünsche ich.

0: Radio Wuppertal, Freitagnachmittag. Heute geht's also wieder los in der Bundesliga. Ein erstes Spiel macht ja immer der amtierende deutsche Meister, also die Bayern. Stuttgart haben sie als Gegner in der Allianz Arena heute Abend. Und warum die Bayern immer gewinnen? Hannes Höfer aus unserer Comedy hat eine Idee.
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2: Yay, die Bundesliga startet wieder. Und ich weiß, jetzt sagen wieder alle, Hauptsache die Bayern werden nicht wieder Meister. Aber wisst ihr, was da helfen würde? Wenn einfach mal ein anderer Verein mehr Spiele gewinnt. Das wäre doch schon mal ein Anfang. Ich bin auch kein Bayern-Fan, aber die haben die letzten 13 der letzten 14 Saisons gewonnen. Ja, darüber können wir uns jetzt alle aufregen, aber die Bundesliga ist doch kein Waldorf-Kindergarten, wo jeder mal gewinnen darf, nur damit es fair bleibt. Was machen die denn besser als andere Clubs? Also die atmen ja schon mal die gleiche Luft. Vielleicht liegt's am Essen und die kochen mit mehr als nur Wasser. Ich glaube ja, die haben einfach Angst, dass sie zu schlecht spielen, dass der Uli Hoeneß dann zuguckt, dass der sich dann ganz doll aufregt und dem die Birne platzt. Ja, die mögen nämlich den Uli, weil der immer so lecker Würstchen mitbringt. Hier, diese kleinen, wisst ihr, die würzigen. Oder sind das Chivapchichi? Ach egal, mit Hela schmeckt eh alles gleich. Also immer dran denken, das nächste Spiel ist immer das Schwerste. Besonders wenn es gegen die Bayern geht.
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1: Mit Thorsten Adolfs. Guten Tag. Nächste Woche Mittwoch beginnt in NRW das neue Schuljahr. Landesschulministerin Feller hat heute in Düsseldorf die wichtigsten Schwerpunkte und Änderungen vorgestellt. Eine Neuerung betrifft dabei die neuen Fünftklässler. Ihr Lernstand soll gleich zu Beginn der weiterführenden Schule überprüft werden. José Nasjandi aus dem Landtagsstudio war vorhin dabei, als die Ministerin die Pläne vorgestellt hat. José, was genau kommt auf die Schülerinnen und Schüler zu?
2: Das, was in der fünften Klasse jetzt neu dazukommt, nennt sich Lernstandserhebung. Etwa 176.000 Kinder wechseln ja jetzt von der Grundschule auf eine weiterführende Schule. Für sie gibt es künftig diesen sogenannten Lernstand 5. Dabei geht es vor allem ums Lesen und um grundlegende Mathekenntnisse, damit die Lehrer möglichst früh erkennen können, wo einzelne Kinder noch Unterstützung brauchen. Eine weitere Neuerung betrifft die Grundschulen. Hier liegt in diesem Schuljahr ein Schwerpunkt auf das Schreiben. Auch als Antwort darauf, dass sonst im Leben der Kinder ja vieles digital passiert. Es soll auch wieder mehr mit der Hand geschrieben werden, sagte mir Schulministerin Feller.
3: Wir kriegen viel eine Rückmeldung, dass Lehrkräfte sagen, die Kinder, die können gut wischen, aber sie sind nicht mehr in der Lage, den Stift zu halten.
2: Die Grundschulen bekommen dafür eine Checkliste und neues Material für den Schreibunterricht. Auch das Schülerfeedback wird ausgeweitet. Kinder sollen künftig unter anderem stärker bewerten können, wie gut der Unterricht läuft und ob sie sich an der Schule wohlfühlen.
1: Danke, José. Und jetzt weitere Meldungen im Überblick. Die Regierung hat einen Bericht des britischen Telegraph zurückgewiesen, wonach sich Deutschland an der Finanzierung britischer und französischer Atomwaffenprogramme beteiligen könnte. Gespräche darüber gebe es nicht, sagte ein Regierungssprecher. Grundpfeiler für die kollektive Sicherheit sei und bleibe die NATO. Das Verteidigungsbündnis arbeitet wegen der Bedrohungen durch Russland an Plänen für einen Ausbau der nuklearen Abschreckung. Ein Großteil der Filialen der insolventen Dortmunder Baumarktkette Hellweg steht wohl vor dem Aus. Nur für 35 der mehr als 110 Märkte gibt es nach Unternehmensangaben mögliche Käufer. Die Marke Hellweg und die der Tochterfirma BayWa sollen aufgegeben werden. Die Märkte, die bestehen bleiben, werden von anderen Händlern fortgeführt. Bis zu 12 Standorte will der Konkurrent Obi übernehmen. Nach dem Tod von König Harald haben am Mittag in Norwegen eine Stunde lang die Kirchenglocken geläutet. Der neue König heißt mit offiziellem Namen Hakan der VIII. Er hat mit dem Tod von Harald die Thronfolge übernommen. Neue Königin ist die bisherige Kronprinzessin Mette Marit. Nicht alle leiden unter den Folgen des Iran-Kriegs. Eine Branche, die davon profitiert, ist die deutsche Chemieindustrie. Zum ersten Mal seit 4 Jahren blicken die Unternehmen wieder positiv auf ihre aktuelle Geschäftslage. Die Firmen profitieren direkt davon, dass die asiatischen Lieferketten wegen der Blockade der Straße von Hormus im Moment massiv gestört sind und Kunden aus aller Welt deshalb verstärkt auf deutsche Produkte setzen. Auch wenn die Stimmung im Moment deutlich besser ist, bleiben die grundlegenden Strukturprobleme. Von einer langfristigen Erholung sei man weit entfernt, sagt das IFO-Institut. Die Experten rechnen in der Chemiebranche langfristig mit einem weiteren Stellenabbau. Das waren die Nachrichten mit Thorsten Adolfs.
4: Im Moment haben wir am Ostersbaum an der Lego-Brücke 21 Grad, im Barmen am Opernhaus 22 Grad. Am Wochenende einzelne kleine Schauer bei uns, viele Wolken, immer wieder etwas Sonne und so um 20 Grad. Und hier ist der Verkehr. A1 Richtung Dortmund zwischen Ronsdorf und Kreuz Wuppertal Nord. 7 Kilometer Stau, 20 Minuten plus. A46 Richtung Kreuz Wuppertal Nord zwischen Faresbeck und Elberfeld. 2 Kilometer Stau, Viertelstunde plus. Und A46 Richtung Düsseldorf zwischen Sonnenborner Kreuz und Hahn Ost. 2 Kilometer Stau, 10 Minuten plus. Dann noch eine Info aus Barmen. Die Friedrich-Engels-Allee ist aktuell gesperrt in beide Richtungen. Höhe Polizeipräsidium war ein Unfall. Sagt gerne Bescheid, wenn ihr Staus und Blitzer in Wuppertal seht. Wir haben WhatsApp-Nummer 0202 2577 207.
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4: Heute ist der Gast Dokumentarfilmerin Kim Münster. Herzlich willkommen. Wie schön, dass du da bist.
5: Ja, hallo. Ich freue mich auch.
4: Was ist der letzte Film, den du selber gesehen hast?
5: Oh, der letzte Film, The Invite.
4: Okay. Wie war der für dich?
5: Ja, ich hatte so Lust auf Kino und ich fand den Film jetzt nicht so überraschend, wie in der Kritik stand.
4: So, wir sprechen heute über deinen Job als Dokumentarfilmerin. Wie entsteht eigentlich so ein Dokumentarfilm? Wie bist du auf den Beruf gekommen? Welche Projekte stehen noch an? Wir haben eine Stunde Zeit. Das ist der Elbertalk bei Radio Wuppertal. Ich bin Michael Brockert.

0: Freitagnachmittag, der Elba Talk, das ist unser großes Interview zum Start ins Wochenende. Heute mit Dokumentarfilmerin Kim Münster. Wie bist du das eigentlich geworden, Dokumentarfilmerin?
1: Ja, das ist eine gute Frage. Ich habe auf jeden Fall schon mit 16 gerne irgendwas mit Film machen wollen und habe dann ein Kamerastudium in Dortmund begonnen. Und während dieses Studiums habe ich tatsächlich alle Seminare belegt Richtung Spielfilm. Aha. Ich wollte gerne mal Geschichten erzählen und zum Spielfilm. Und dann kam der Dokumentarfilm irgendwie zu mir und ich habe gemerkt, dass die Geschichten aus dem Alltag, aus dem wahren Leben doch auch sehr spannend sein können. Und dann bin ich dort gelandet.
0: Und Kamerastudium, was lernt man da?
1: Also Bildgestaltung, auch wir haben viele Filme geguckt, auch verschiedene Sehgewohnheiten, aber dann natürlich ganz viel technische Dinge. Verschiedene Kameras kennengelernt, Lichtsetzung, wie man mit Bildern Geschichten erzählt.
0: Und angefangen hat alles bei dir beim Wuppertaler Medienprojekt, ne?
1: Genau, da war ich schon auch als Jugendliche, da bin ich ja mittlerweile auch schon seit Jahren freie Mitarbeiterin und da habe ich mich ausprobiert und eigene Kurzfilme gemacht.
0: Und das war quasi so der Start, kann man das sagen? Da hast du Feuer gefangen?
1: Da habe ich auf jeden Fall Gleichgesinnte gefunden, das kann man definitiv sagen. Feuer gefangen habe ich auch schon vorher, also mein Vater damals hatte ja gar nicht jeder Haushalt irgendwie eine Kamera oder Handys gab es da tatsächlich gar nicht, selbst Mobil, also Tastenhandys noch nicht. Und mein Vater hatte aber so einen Camcorder und damit habe ich schon auch viel gefilmt und auch versucht, kleine Geschichten mit meinen Freunden zu filmen.
0: Und dann muss man ja irgendwie entscheiden, okay, ja, das mache ich jetzt beruflich, das soll mein Job werden. Wie war der Moment?
1: Da gibt es gar nicht einen Moment. Ich ich habe schon ja während der Schulzeit viel gefilmt und habe dann habe ich recherchiert, was kann man eigentlich machen? Also welche Ausbildungswege gibt es? Und ich bin ja gar nicht sofort genommen worden. Das heißt, es war echt dann doch ein langer Weg. Und ich bin das dann, glaube ich, geworden. Ich hatte keinen Plan B. Also ich habe gesagt, also noch gebe ich nicht auf. Ich weiß gar nicht, was ich anderes machen soll, möchte.
0: Aber das zeigt ja auch, dranbleiben kann sich manchmal lohnen, oder?
1: Dieser Start hat sich tatsächlich bewährt, weil fast jedes Projekt genau so aussieht. Also hartnäckig sein und an das Projekt glauben und dann vielleicht ein bisschen ändern, aber nicht das komplett verändern, weil man glaubt, das muss so sein. Hat sich bewährt.
0: Und du hast in der Schule angefangen mit dem Camcorder deines Vaters. Warst du dabei den anderen immer so, die nervige Kim mit der Kamera oder fanden die das cool?
1: Das kann ich gar nicht sagen, da müsste man die fragen. Ich weiß, dass die sich sehr über die Filme gefreut haben. Also ich habe ja dann schon auch geschnitten, also wenn ich das mir heute überlege, mit so einem VHS-Rekorder, also wirklich manuell geschnitten, immer vorgespult, zurückgespult, manchmal dann auch irgendwas dann aus Versehen gelöscht und mich sehr geärgert. Aber ich habe schon kleine Filme von Klassenfahrten oder von irgendwelchen Aufführungen zusammengeschnitten. Und darüber haben die sich gefreut.
0: Gibt es die noch, die Filme?
1: Die gibt es noch. Die sind tatsächlich sehr beschädigt, weil ich irgendwie damals die Idee hatte, VHS ist doch eigentlich eine super Speichermöglichkeit, aber das geht ja irgendwann kaputt. Mhm. Ich habe das dann digitalisiert, aber es ist ja auch von der Qualität her. Man muss schon wissen, was drauf ist, um die einzelnen Leute zu erkennen.
0: Okay. Aber wenn du die Filme heute so anguckst, denkst du dann, was habe ich denn damals da gemacht?
1: Also kommt drauf an, es gibt Sachen, wo ich dann selber denke, das ist ja irgendwie interessant, dass ich da schon verschiedene Perspektiven gefilmt habe. Und andere Dinge, die finde ich dann schon sehr peinlich, die möchte ich eigentlich keinem zeigen.
0: Dokumentarfilmerin Kim Münster heute bei uns im Elba Talk. Wir sprechen gleich nochmal darüber, wie eigentlich so ein Film bei dir entsteht. Und wenn jetzt bei euch im Radio Musik läuft, dann reden wir noch ein bisschen weiter. Ich habe noch so ein paar Fragen zur technischen Arbeit beim Dokumentarfilm. 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

0: Der Elbertalk bei Radio Wuppertal heute mit Dokumentarfilmerin Kim Münster. Also du machst Dokumentarfilme. Sag mal ganz kurz, welche Themen du nimmst. Das ist immer sehr, sehr menschlich, sehr privat, so zwischenmenschlich. Das ist so dein Themengebiet, ne?
1: Wenn mich jemand fragt, dann antworte ich sehr oft, dass ich mich auf psychologische, gesellschaftspolitische und sozial relevante Themen konzentriere.
0: So, das heißt, du filmst also die Beziehungen, sage ich jetzt mal, von Menschen untereinander, so kann man so im Groben sagen, ne? Wie gehst du da ran? Gehst du da mit einem Konzept ran oder gehst du einfach hin und sagst, doch, jetzt machen wir mal?
1: Ja, das ist auch mal so, mal so. Mal findet mich ja auch ein Thema, mal interessiert mich dann ein Thema und dann recherchiere ich erst dazu. Oder ich begegne Menschen, aber das stimmt, das sind oft Themen, die so zwischenmenschlich sind, ja.
0: Und das heißt, das ist ja doch sehr persönlich, was wahrscheinlich deine Protagonistinnen und Protagonisten dir erzählen, ne? Das ist ja auch eine große Verantwortung, die du da hast.
1: Ja, das ist auf jeden Fall so. Also ich lasse auch jeden Film von den ProtagonistInnen auch sehen, quasi ne, abnehmen, bevor der veröffentlicht wird. Und spreche auch mit Ihnen davor viel darüber. Auf jeden Fall, also so eine Kamera, ich doziere ja auch an der Bergischen Uni Wuppertal und da ist dann in dem Produktionsmanagement-Seminar von mir auch immer so ein Teil Medienethik, weil es gibt halt einen Unterschied zwischen was gesetzlich erlaubt ist und was einfach ethisch dann auch vertretbar ist oder welche Verantwortung man hat eigentlich. Also jeder, der Content kreiert, und auch konsumiert oder teilt oder also da steckt immer, finde ich, eine Verantwortung mit drin.
0: Und dürfen denn die gefilmten Menschen auch sagen, oh nee, das möchte ich lieber nicht drin haben, das finde ich nicht so gut, das muss da wieder raus?
1: Also wir vereinbaren ja vorher das, dass da ein Film drüber gedreht wird und dann, wenn sowas aufkommt, dann, also wenn natürlich jemand was sagt oder was passiert, was sie nicht möchte, dann erstmal, also wenn es relevant ist, ich überprüfe das immer, ist das überhaupt jetzt relevant für mein Thema oder für meine Geschichte, weil manchmal sind es ja auch Dinge, die was mit ganz anderen Dingen zu tun haben, was dann, wo man mit sich nicht wohlfühlt und dann ist das gar keine Frage, dann kommt das raus. Und wenn das aber sehr eng verknüpft ist mit dem, was ich erzählen möchte und ich das als wichtig empfinde, dann gehe ich auch ins Gespräch und dann entweder ist die Person dann überzeugt, oder man findet einen Mittelweg. Und das, also ich habe es noch nie erlebt, dass jemand das irgendwie so, dass jemand das gar nicht möchte. Irgendein Teil, wo ich das Gefühl habe, jetzt funktioniert der Film gar nicht. Obwohl doch, eine wollte dann nicht gesehen werden, ich habe es verdrängt. Also da haben wir eine Lösung gefunden, gemeinsam, dass sie jetzt anonymisiert ist, aber trotzdem so, vorkommt, dass man Emotionen sieht.
0: Mhm. Ja. Jetzt gibt es ja auch das Phänomen, vor der Kamera verhalten sich Menschen anders, als wenn keine Kamera dabei ist. Wie verhinderst du das denn?
1: Ja, das kann man gar nicht verhindern. Also ich glaube, ich habe tatsächlich meine schriftliche Diplomarbeit genau über dieses Thema geschrieben, dass ja das Wahrhaftige am Dokumentarfilm eigentlich, also es kann immer nur nah dran kommen, aber es funktioniert nicht, weil sobald eine Kamera im Raum ist, hat man ja die Realität verändert und dann ist jeder Schnitt, jeder Bildausschnitt zeigt ja auch Dinge anders als dann vielleicht jemand anderes, der im Raum ist. Deswegen ist auch Dokumentarfilm nie neutral oder objektiv, das geht gar nicht. Also da steckt auch immer ganz viel natürlich mein Blick drin und meine Haltung, das ist mir schon sehr bewusst. Und
0: entschneidest ja auch am Ende beim Schneiden. Also was reinkommt, welche Szenen drin sind, also wie die Geschichte erzählt wird.
1: Sind ganz viele Entscheidungen, die ich dann ja treffe. Genau, und das, aber was natürlich geht, also dass eine vertrauensvolle Atmosphäre geschaffen wird und dass dann die Menschen sich wohlfinden. Und mir ist immer dann wichtig, dass sie sich als Mensch wiederfinden, weil es ist ja auch immer nur ein Teil meistens. Also ja, also immer, weil jeder Mensch mehr ist als nur diesen Teil, den ich dann im Film zeigen kann. Und dann vieles transparent mache. Und manchmal erzähle ich auch ein bisschen was von mir und dann öffnet sich die Person auch natürlich mehr. Und es ist am schönsten, wenn sich das wirklich anfühlt wie ein Austausch oder auch ein Austausch ist und ich auch was mitnehme.
0: Dokumentarfilmerin Kim Münster heute bei uns im Elbertalk. Wir sprechen gleich zum Beispiel auch nochmal über das Thema Filmförderung und wie das eigentlich funktioniert. Wir sprechen hier im Elbertalk bei Radio Wuppertal am Freitagnachmittag.
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0: Es ist 3:30.
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2: Ich bin Nilay Thayer. Guten Tag. Auf der B7 in Wuppertal hat es vor ca. 30 Minuten einen Unfall gegeben. Zwischen der Unionstraße und der Völkinger Straße ist die Straße deshalb aktuell in beide Richtungen gesperrt. Nach Angaben der Polizei sind dort zwei Autos frontal zusammengestoßen. 4 Personen wurden dabei leicht verletzt. Wie lange die Sperrung noch dauert, ist bisher unklar. Die Polizei empfiehlt, den Bereich weiträumig zu umfahren. Viele Unternehmen in Wuppertal suchen Mitarbeiterinnen und Mitarbeiter vor allem im Büro, im Verkauf und in der Metallbranche. Trotzdem ist die Zahl der Arbeitslosen unserer Stadt im August weiter gestiegen. Grund dafür ist vor allem die Jugendarbeitslosigkeit. Mehr dazu von Paul Brauers.
3: Im Sommer enden oft die Ausbildungen der jungen Menschen. Die melden sich dann oft vorübergehend arbeitslos, wenn sie nicht direkt einen nahtlosen Übergang in einen neuen Job haben. Das führt dazu, dass im August knapp 20.300 Menschen bei uns keinen Job hatten. Das ergibt eine Arbeitslosenquote von rund 11%. Insgesamt sind aber mehr als 600 Menschen weniger arbeitslos als noch im August vergangenen Jahres. Die Arbeitsagentur weist auch darauf hin, dass man sich weiterbilden kann, um seine Chancen auf dem Arbeitsmarkt zu verbessern.
2: In Oberbarm beginnt in Kürze der letzte Bauabschnitt für die Verlängerung des Wuppersammlers. Start für das Projekt ist die Straße Pfälzer Weg in Heckinghausen. Von da aus gräbt sich bald ein riesiger Bohrer unterirdisch bis zur Wichlinghauser Straße. Das Ganze dauert laut den WSW mehrere Wochen. Wenn der 500 Meter lange Tunnel fertig ist, stützt das riesige Bauwerk unsere Stadt bei Starkregen noch besser vor Hochwasser. Außerdem sorgt es für eine saubere Wupper, indem es die Kanalisation entlastet. Ein Fest für die Wupper, das findet morgen auf einer Rasenfläche auf Höhe der Agentur für Arbeit in der Hünefelder Straße statt. Ausgedacht haben sich das 2 Studentinnen des Studiengangs Public Interest Design. Die Wupper soll mehr in den Vordergrund rücken, sagt Studentin Vanessa Einig.
4: Ich bin letztes Jahr nach Wuppertal gezogen und war froh über die Wupper, aber habe festgestellt, okay, man kann da gar nicht so richtig hin, man kann gar nicht so richtig an der Wupper sein, sitzen. Ich finde, da fehlt voll die Aufenthaltsqualität.
2: Neben Essenständen und Live-Musik werden auch selbstgebaute Bänke vorgestellt. Die sollen Wuppertalerinnen und Wuppertaler einladen, an der Wupper zu sitzen. Mehr Infos auf radiowuppertal.de. Und das waren die Nachrichten mit Nilay Thayer.
5: Am Wochenende kriegen wir viele Wolken, immer wieder etwas Sonne, ab und zu kleine Regenschauer, Temperatur so ähnlich wie heute. Im Moment sind es in Heckinghausen am Feuerwehrhaus 22 Grad, Elberfeld am Hauptbahnhof 22 Grad. Und das ist der Verkehr. Stau auf der A1 Richtung Dortmund zwischen Ronsdorf und Kreuzwuppertal Nord, 4 Kilometer stocken, 5 Minuten plus. A46 Richtung Kreuzwuppertal Nord zwischen Hahn Ost und Elberfeld, 5 Kilometer Stau, halbe Stunde plus, da war ein Unfall. Und A46 Richtung Düsseldorf zwischen dem Sonnenborner Kreuz und Hahn Ost. 2 Kilometer Stau, 10 Minuten plus. Dann nochmal die Info aus den Nachrichten. Es gab einen Unfall auf der B7 direkt vom Polizeipräsidium. Die Straße ist im Moment in beide Richtungen gesperrt.
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5: Und heute sprechen wir mit Dokumentarfilmerin Kim Münster. Und meine Gäste bringen ja immer einen Song mit, den sie besonders mögen oder mit dem sie was verbinden. Bei dir ist es Amy MacDonald, Mr. Rock'n'Roll. Warum?
6: Ja, das war jetzt so ganz, also ich habe gar nicht den Lieblingssong, sondern das fiel mir jetzt so ein, weil ich letzten Dienstag auch auf einem Konzert war von Amy MacDonald.
5: Ah, wo war das und wie war
6: es? Das war das Zeltfestival und ich fand super. Also es war sehr warm in diesem Zelt, aber sie auf der Bühne ist einfach echt total energiegeladen und es hat total Spaß gemacht.
5: Das heißt, wenn wir den Song jetzt hören, dann hast du quasi nochmal das Gefühl von letzter Woche in dir.
6: Ja, genau.
5: Okay, bitteschön. Amy MacDonald, Mr. Rock'n'Roll.

0: Der Elbertalk bei Radio Wuppertal heute mit Dokumentarfilmerin Kim Münster. Möchtest du eigentlich mit deinen Filmen irgendwas bewegen, erreichen oder warum machst du die?
1: Ja, ich mache die auch, glaube ich, oder habe das angefangen auch so ganz eigennützig, weil ich dann so Einblicke bekomme in andere Lebenswirklichkeiten und das einfach sehr spannend finde, auch Menschen kennenzulernen. Aber mein großer Antrieb oder so eine Intention ist schon auch Impulse zu geben oder jemanden ein Sprachrohr zu sein oder auf Missstände hinzuweisen, das schon, ja.
0: Und merkst du denn, dass das irgendwann auch zurückgemeldet wird nach so einem Film?
1: Also auf ganz unterschiedlichem Wege. Also was ich immer noch total gerne so mir in Erinnerung rufe, ist ein Jugendlicher, der ein Filmprojekt mitgemacht hat. Und das war ein Mockumentary über eine fiktive Jugendpartei. Und
0: also Mockumentary heißt, man tut so, als sei es eine Dokumentation, aber es ist alles gescriptet.
1: Ja, es ist so teils. Also die Partei gab es gar nicht. Also diese Jugendpartei, die hat auch ganz absurde Sachen gefordert, wie Mathe muss abgeschafft werden und Parkplatz für jeden, damit alle auch ein bisschen ausgeglichener sind.
0: Gute
1: und
0: Ideen, ja.
1: Wenn jemand Tiere essen möchte, muss man die selber töten. Also es wird immer extremer so in diesem Film. Aber also diese Jugendgruppe als Partei gab es nicht. Aber alles, was sie gemacht haben, spielte halt tatsächlich auch hier in Wuppertal, in der Innenstadt oder in Velbert-Mitte. Genau, und dieser Junge, der da mitgemacht hat und natürlich auch, also der war ja dann Darsteller, ne? Der hat eine Figur. Ich habe ganz viel von denen selber genommen, aber er hat sich da eine Figur quasi gebaut und die gespielt. Der war damals 14 und der hat mich wirklich mehrere Jahre, irgendwie so 6, 7 Jahre später angeschrieben und sich nochmal sehr bedankt, dass dieses Projekt sehr prägend für ihn war und er jetzt sich politisch sehr stark engagiert und auch überlegt, das beruflich zu machen und vorher er sich gar nicht bewusst war, was politisches Engagement alles bedeutet.
0: Wie schön aber eigentlich, oder?
1: Total. Ja.
0: Und ist das denn so, dass du mit deinen ProtagonistInnen auch danach noch länger in Kontakt bist?
1: Ja, das ist, manchmal ist das so, dass manchmal ist dann auch der Wunsch von den ProtagonistInnen da oder auch von mir und dann ist es aber gar nicht möglich. Ich sage dann auch ganz oft, dass es dann die gemeinsame Zeit bleibt so, ne? Oder ich bin ja auch immer dann erreichbar. Aber dass mir ist das schon bewusst, dass dann ja dann für mich das in andere Projekte und Themen weitergeht mit anderen Menschen und dass das nichts Persönliches ist. Manchmal sage ich das, wenn ich so merke, dass da irgendwie sowas extrem schwingt und da auch ein Wunsch da ist. Und dass ich eingeladen werde zum Geburtstag zum Beispiel. Und dann denke ich, manchmal ist es aber dann auch ganz gut, das dann so klar zu sagen, dass das jetzt auch mein Beruf ist.
0: Aber gerade weil die Themen ja auch so persönlich sind, ne? Du bist ja so nah dran an den Leuten dann. Und die denken das ja auch, dass sie nah an dir sind, wahrscheinlich.
1: Ja, das ist ja ganz natürlich, dass das passiert. Und das ist dann ja auch dann tatsächlich so. Ist ja auch nichts Gefakedes, nur ich könnte gar nicht von den Kapazitäten mit allen dann so in Verbindung bleiben. Aber klar, bei manchen ist reicht, also dass man immer weiß, so, also dass man so voneinander mal so mitkriegt, das finde ich total schön. Und bei manchen entsteht ja auch so eine Verbindung, ja.
0: Lass uns ganz kurz über noch ein anderes Projekt sprechen, so ein Nebenprojekt, das du gemacht hast. Du hast ein Buch gemacht mit deiner Schwester, Erde, Arbeit, Landwirtschaft, Leidenschaft, Landwirtschaft hautnah. Worum geht's da?
1: Ja, Landwirtschaft. Das ist tatsächlich ein Buch, was die Veränderung in den landwirtschaftlichen Betrieben beleuchtet über die Menschen. Also wir haben verschiedene Betriebe besucht und die Menschen befragt und es geht um die Transformation, und auch die Veränderung. Also es gibt einfach sehr viele Auflagen und Veränderungen oder auch Ziele. Und das ist in einer extremen Umbruchssituation. Und auch befinden die sich ja in einer, also die Menschen auf den Betrieben mit Themen konfrontiert wie Generationswechsel, was früher selbstverständlich war, heute nicht mehr. Oder auch mit Ansehen. Früher war das ein sehr angesehener Beruf. Und man hatte so einen ganz hohen Status, weil das ja einfach uns ernährt. Und heute ist es fast ins Gegenteil geraten, dass sie auch sehr oft beschimpft werden.
0: Das heißt, du hast aber auch viel gelernt über die Landwirtschaft bei diesem Projekt.
1: Definitiv. Also das Thema und den Zugang, der kommt über meine Schwester, Dr. Pia Münster, die auch in dem Bereich arbeitet. Und dann haben wir uns zusammengetan. Und da habe ich sicherlich viel mehr über die Landwirtschaft gelernt als sie. Aber sie meinte, sie hat auch noch ein paar Dinge neu dazu gelernt.
0: Also wenn euch das interessiert, dann googelt's mal. Erde, Arbeit, Leidenschaft, Landwirtschaft hautnah heißt das Buch. Dokumentarfilmerin Kim Münster ist hier bei uns im Elba-Talk heute. Im Radio läuft jetzt Musik. In der Zeit sprechen wir noch kurz über deine Produktionsfirma Treibsandfilm. Das hört ihr dann im Elba-Talk-Podcast. 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

0: Der Elbertalk bei Radio Wuppertal, heute mit Dokumentarfilmerin Kim Münster. Du bist auch im Vorstand des Filmbüro NW, steht für Nordrhein-Westfalen. Was macht das Filmbüro?
1: Das Filmbüro ist ein Verband, was die freie Filmszene NRWs verbindet und auch Sprachrohr sein soll oder auch ist. Definitiv gegenüber der Politik, gegenüber den Förderstrukturen, gegenüber den Sendern. Und ganz einfach werden auch mit dem Filmbüro NW Veranstaltungen organisiert, Symposien, Filmscreenings und es gibt ein Beratungsprogramm für junge Menschen oder junge Filmschaffende. Mit jung ist gemeint auch, wenn man nicht, also kein menschliches Alter, sondern jung in die Branche reinkommt, dass man da auch Fragen stellen kann.
0: Mhm. Was wahrscheinlich oft gefragt wird, ist, wie geht das eigentlich mit der Filmförderung? Ne? Wie funktioniert die eigentlich grundsätzlich?
1: Ja, manchmal frage ich mich das auch. Nein, also das ist tatsächlich, dauerte das ein bisschen, um das so zu durchdringen. Und es ändert sich ja auch immer mal wieder etwas. Deswegen ist das total wichtig, in der Filmbranche sich immer weiter zu informieren, auszutauschen, zu vernetzen, aber auch einfach immer wieder mal die Richtlinien zu lesen. Es gibt ja in Deutschland Landesfilmförderung und Bundesfilmförderung, was ich ein sehr großes Privileg empfinde. Also es ist natürlich auch immer oft dann zu wenig Geld oder natürlich ist das auch immer, finde ich, dann ganz bedenklich, wenn gekürzt wird. Aber erstmal per se ist es ein großes Privileg, dass unsere Filmkultur subventioniert wird. Und das, da muss man dann Anträge stellen und manchmal ist es jurybasiert und manchmal dann von der Institution eine Entscheidung. Guckt man sich die Projekte an und dann entweder kriegt man Geld oder nicht.
0: Und gibt es da bestimmte Kriterien, die man beachten muss? Oder wie weiß man, wann man Geld beantragen kann?
1: Wann man Geld beantragen kann und wie, das steht immer sehr klar eigentlich dann in den Richtlinien. Also es gibt Fristen, es gibt auch dann steht, was dann verlangt wird, ob es ein Treatment ist, eine Kalkulation, ein Team. Ob man das Geld bekommt, das weiß man dann oft erst viel später. Ob sich die Mühe gelohnt hat. Manchmal bekommt man eine Begründung, manchmal nicht. Also das ist eine sehr große Vorleistung, die man dann auch da so eingeht.
0: So, zum Schluss noch eine Frage. An welchen Projekten bist du gerade?
1: Ja, also ein Film kommt ja im Winter ins Kino, so über Kontaktabbruch der Familie. Stille zwischen uns. Da gibt es auch einen Instagram-Kanal, Stille zwischen uns.
0: Das ist eure Aufgabe, den klickt ihr gleich mal an.
1: Das wäre schön, da kann man dann sehen, wo der läuft. Und ich poste da auch immer ein bisschen, was ich auch schon hier erzählt hatte, dass ja auch vieles an Material nicht im Film kam. Das werde ich dann, das habe ich da jetzt auch genutzt für dieses Instagram-Konto, das ist eigentlich ganz schön. Und dann fasse ich gerade so Fuß in die Co-Produktion, wo ich aber noch gar nicht so viel erzählen kann, weil ich da noch nicht sagen kann, ob die Finanzierung da jetzt angeschoben ist oder nicht. Aber das finde ich sehr spannend, auch mit Norwegen und Ungarn zusammenzuarbeiten.
0: Ihr verfolgt einfach Social Media, dann bekommt ihr da natürlich alles mit. Dokumentarfilmerin Kim Münster heute im Elbertalk. Vielen Dank, dass du Zeit hattest für uns.
1: Ja, danke, hat Spaß gemacht.

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1: Mit Thorsten Adolfs. Guten Tag. Wohin zuerst, wenn man krank ist? Zum Hausarzt oder direkt zum Spezialisten? Geht es nach Bundesärztekammerpräsident Reinhardt, ist die Antwort klar. Immer erst zum Hausarzt. Wer das nicht macht, soll künftig Nachteile haben. Das hat Reinhardt der Funke Mediengruppe gesagt. Malte Albrecht aus dem News-Team. Was genau steckt hinter diesem Vorstoß?
2: Im Kern geht es darum, Patientinnen und Patienten besser durchs Gesundheitssystem zu lotsen, um damit am Ende Kosten zu senken. Für Ärztepräsident Reinhardt soll der Hausarzt grundsätzlich die erste Anlaufstelle sein. Du hast es ja schon gesagt. Wer sich nicht an sinnvolle Spielregeln halte, müsse dann eben auch mal länger warten als jemand, der genauso krank ist, aber die Spielregeln einhalte, sagte Reinhardt. Geldstrafen seien dabei zwar nicht das Hauptziel, der Ärztepräsident schließt aber auch finanzielle Folgen nicht aus, wie auch immer die dann aussehen mögen. Hintergrund für seine Aussagen ist die geplante sogenannte Primärversorgung. Dabei sollen Hausärzte als erste Anlaufstelle eine zentrale Rolle spielen. Nach Reinhardts Worten geht es nicht darum, Arztbesuche zu verhindern, sondern unnötige Arztkontakte zu vermeiden. Im Schnitt gehen nämlich Patientinnen und Patienten in Deutschland 9,7 Mal pro Jahr zum Arzt. Im europäischen Vergleich ist das ein sehr hoher Wert. Für Reinhardt ist das auch eine Folge davon, dass der Zugang zu Arztpraxen bisher kaum gesteuert wird.
1: Danke Malte und jetzt weitere Meldungen in der Zusammenfassung. Nach der Sturzflut im Himalaya sind bis jetzt mehr als 540 Leichen geborgen worden. Eine Familie aus Deutschland hat die Flucht vor den Wassermassen in Nepal überlebt. Die vier wurden von der Armee mit einem Hubschrauber in Sicherheit gebracht. Sie hatten eine kurze Trekkingtour in der Region abgebrochen, weil vor der Katastrophe Erdrutsche die Wege verschüttet hatten. Zwischen Russland und der Ukraine gibt es zurzeit keine Friedensgespräche. Das hat der Kreml mitgeteilt. Kiew kenne die russischen Forderungen ausgezeichnet, heißt es aus Moskau. Die Ukraine wehrt sich seit über 4,5 Jahren gegen die russische Invasion. Für diesen Monat geplante Reisen der US-Unterhändler Witkoff und Kirschner in die verfeindeten Staaten fanden nicht statt. Heute Abend startet in der Fußball-Bundesliga die neue Saison. Zum Auftakt empfängt Bayern München den VfB Stuttgart. Es ist das 115. Mal, dass beide Mannschaften in der Bundesliga aufeinandertreffen. Der Rekordmeister aus München feierte bis jetzt 73 Siege gegen den VfB. Anstoß ist um 8:30. Frankreich geht gegen den Trend der Billigklamotten vor, die in vielen Fällen selten getragen und schnell weggeworfen werden. Ab September wird dort eine Strafgebühr auf Fast Fashion eingeführt. Damit will das Land die Umwelt schonen und das Geschäftsmodell von Online-Giganten wie Shein oder Temu deutlich teurer machen. Wer bei solchen Anbietern bestellt, muss bald für eine Billigjacke bis zu 12 Euro draufzahlen. Auch für Unterwäsche, T-Shirts und Jeans fallen dann Strafgebühren an, um den Konsum der Wegwerfmode finanziell unattraktiv zu machen. Die Zusatzgebühr soll bis 2030 noch weiter steigen. Das eingenommene Geld soll in einen speziellen Fonds fließen, mit dem Unternehmen gefördert werden, die nachhaltiger arbeiten. Das waren die Nachrichten mit Thorsten Adolfs.
3: Im Moment haben wir am Wichlinghäuser Markt 21 Grad, Vohwinkel am Stationsgarten 22 Grad, am Wochenende einzelne kleine Schauer, viele Wolken, immer wieder etwas Sonne und so um 20 Grad.
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3: Wir sind 80 geworden letzten Sonntag. Am 23. August 1946 haben sie unser Bundesland gegründet. Was mögt ihr an NRW?
4: Die Clubszene, Techno, aber auch Cafés, Bars.
5: Die Vielfältigkeit.
6: Man kommt sehr schnell von Stadt zu Stadt mit den Zügen.
7: Und ich denke die Natur so, dass man auch nah an der Eifel ist.
8: Man fühlt sich sicher, man hat keine Angst.
9: Puh, ja, was können sie verbessern?
8: Straßen, der soziale Umgang. Die Leute sind gestresster, aggressiver, haben keine Nerven.
6: Ich denke, die Städte könnten schon noch mal wieder ein bisschen aufgehübscht werden.
4: Ja, herzlichen Glückwunsch NRW, herzlichen Glückwunsch, macht es gut, feiert schön.
8: Alles Gute.
7: Ja, herzlichen Glückwunsch.
3: Ja, alles Gute an uns alle und die große Feier, die ist an diesem Wochenende in Münster, der NRW-Tag. Was da los ist und wie ihr da kostenlos hinkommt, das hört ihr gleich hier gegen 4:15. Freitagnachmittag, ich bin Michael Brockert. Schönes Wochenende.

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Frisch aus den Charts ist der Hit hier von Tampa City. Die sind so ein TikTok-Phänomen. Ne? Der erste Song der Band ist direkt viral gegangen. Self-Aware von Tampa City.

0: Und habt ihr schon was vor am Wochenende? Sonst würde ich euch einen Ausflug empfehlen nach Münster. Radio Wuppertal, Freitagnachmittag. Ja, da ist der NRW-Tag an diesem Wochenende. Da feiern wir alle zusammen das Land NRW und die Demokratie. 2008 hatten wir das Fest ja auch hier bei uns in Wuppertal. Aus Münster berichtet Stefan Nottmeier von unserem Partner Lokalradio Antenne Münster. Was passiert denn da bei euch am Wochenende?
1: Also man muss ja sagen, das ist eine Mega-Veranstaltung für Münster. 300.000 Einwohner haben wir, genauso viele sollen mindestens nochmal kommen zum NRW-Geburtstag. Aber ja, wir sind vorbereitet. Kilometerweit reihen sich hier in der Innenstadt diese weißen Pagodenzelte mit Spitzhaube drauf. Es gibt 11 Themenmeilen, 30 Museen.

0: und Bahnverkehr kostenlos, und zwar über die Mobil-NRW-App. Einzige Bedingung, das Ziel muss Münster sein, und das ist es an diesem Wochenende auf jeden Fall wert.
1: Kostenlos nach Münster, wie cool. Ich meine, die Stadt, die lohnt sich ja immer. Radio Wuppertal mit Michael Brockhorst. Schönes Wochenende.

0: Freitagnachmittag, hier läuft Radio Wuppertal. Schönes Wochenende.
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1: Ich bin Nilay Thayer. Guten Tag. In Wuppertal ist die Arbeitslosigkeit im August weiter gestiegen. Aktuell sind knapp 20.300 Menschen auf der Suche nach einem Job. Das sind gut 300 mehr als noch im Juli. Die Arbeitslosenquote klettert laut der Agentur für Arbeit damit auf rund 11%. Ein Hauptgrund für den Anstieg ist die Jugendarbeitslosigkeit. Paul Brauers berichtet.
2: Weil im Sommer viele Ausbildungen enden, melden sich junge Menschen oft vorübergehend arbeitslos. Es gibt aber auch gute Nachrichten. Insgesamt sind über 600 Menschen weniger arbeitslos gemeldet als noch im August vor einem Jahr. Trotzdem suchen Unternehmen dringend Personal, unter anderem im Verkauf, im Büro und in der Metallbearbeitung. Wer seine Chancen auf dem Arbeitsmarkt verbessern will, kann die Angebote der Arbeitsagentur nutzen. Aktuell machen dort knapp 1.800 Menschen bei einer beruflichen Weiterbildung mit.
1: In Oberbarm beginnt in Kürze der letzte Bauabschnitt für die Verlängerung des Wuppersammlers. Von einer 12 Meter tiefen Grube am Pfälzer Steg aus gräbt sich bald ein riesiger Bohrer unterirdisch bis zur Wichlinghauser Straße. Das Ganze dauert laut den WSW mehrere Wochen. Wenn der 500 Meter lange Tunnel fertig ist, schützt das riesige Bauwerk unsere Stadt bei Starkregen noch besser vor Hochwasser. Außerdem sorgt es für eine saubere Wupper, indem es die Kanalisation entlastet. Bald können Wuppertalerinnen und Wuppertaler noch besser am Wupperufer sitzen. Möglich machen das zwei Wuppertaler Studentinnen. Sie haben im Rahmen ihres Studiengangs Public Interest Design Nutzungsmöglichkeiten für die Wupper analysiert. Dabei haben sie auch ein Flussfest für morgen geplant, sagt Studentin Vanessa Einig.
3: Und da weihen wir die neuen Sitzgelegenheiten ein, die in den letzten 6 Wochen entstanden sind. Das sind verschiedene Module zum Sitzen, zum Liegen, Fahrräder abstellen.
1: Neben den neuen Bänken gibt es Essensstände und auch Live-Musik auf einer Rasenfläche auf Höhe der Agentur für Arbeit. Mehr Infos auf radiowuppertal.de. Und das waren die Nachrichten mit Nilay Thayer.
4: Am Wochenende kriegen wir viele Wolken in Wuppertal, immer wieder etwas Sonne, ab und zu kleine Regenschauer. Temperatur wird ähnlich wie heute. Im Moment sind es am Lichtscheider Kreisel 20 Grad, am Langerfelder Markt 22 Grad. Kurz nach 16:30 der Verkehr. Stau haben wir auf der A46 Richtung Kreuz Wuppertal Nord zwischen dem Sonnborner Kreuz und Elberfeld. 3 Kilometer Stau, 10 Minuten plus. Und A46 Richtung Düsseldorf zwischen Sonnborner Kreuz und Hahn Ost. 2 Kilometer Stau, 10 Minuten plus. Die gute Nachricht kommt an dieser Stelle vor der B7. Die war ja gesperrt. Höhe Polizeipräsidium wegen eines Unfalls. Straße ist wieder frei.
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Jetzt neue Musik von Kamrad bei Radio Wuppertal. Love Sober heißt der Hit, also liebesnüchtern meint er damit. Na, einfach mal nüchtern drauf gucken, ist das wirklich die große Liebe? Und wenn nicht, ist das auch völlig in Ordnung. Love Sober, Kamrad, neu bei Radio Wuppertal.

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1: So ein bisschen Regen heute Nachmittag in Wuppertal. Es ist Freitag, ihr seid bei Radio Wuppertal. Ich bin kurz draußen auf der Terrasse hier bei uns am Arenberg. Ja, da müssen wir jetzt heute Abend auch immer noch wieder damit rechnen, auch in der Nacht, dass da so ein bisschen Regen runterkommt. Dann starten wir ins Wochenende und das wird in Wuppertal, naja, also es wird. Also Samstag und Sonntag haben wir relativ viele Wolken. Kleines bisschen Sonne zwischendurch. Einzelne kleinere Regenschauer kann es geben. Temperatur so ähnlich wie heute, also leicht über 20 Grad. So sieht's aus. Schönes Wochenende.
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1: Mit Thorsten Adolfs. Guten Tag. Camping ist beliebt. Laut einer aktuellen Umfrage macht jeder vierte Deutsche gerne Urlaub mit dem Wohnmobil oder Wohnwagen. Darüber haben wir ja gestern schon berichtet und heute hat in Düsseldorf der Caravan-Salon begonnen. Eine riesige Messe rund ums mobile Reisen. Trotz des anhaltenden Trends schwächelt die Branche im Moment aber etwas. Malte Albrecht aus den Nachrichten. Wie ist aktuell die Lage bei den Herstellern und Händlern?
2: Man kann sagen, das Geschäft normalisiert sich wieder, allerdings auf weiterhin hohem Niveau. Während der Corona-Zeit gab es ja einen echten Boom und die Hersteller haben ihre Produktion stark hochgefahren. Nach der Pandemie ist die Nachfrage aber wieder gesunken. Bei einigen Händlern und Herstellern stehen die Lager deshalb noch immer voll. Und auch wenn die Neuzulassungen in diesem Jahr weiter runtergegangen sind, leicht ist die Branche zufrieden. Demnach sind in Deutschland aktuell mehr als 1 Million Reisemobile zugelassen. Ohne Corona wäre man kontinuierlich Jahr für Jahr gewachsen und jetzt auf dem gleichen Niveau gelandet, heißt es.
1: Das heißt, wer überlegt, sich ein Wohnmobil zuzulegen, für den lohnt sich der Messebesuch im Moment?
2: Ja, durchaus. Ein Verbandsvertreter sprach von einem echten Käufermarkt zurzeit. Viele Hersteller haben demnach ihre Preispolitik angepasst. Statt teurer Einzeloptionen setzen sie jetzt stärker auf attraktive Komplettpakete. Schnäppchen seien da durchaus drin, heißt es. Aber so ganz billig wird es trotzdem nicht, denn man braucht schon ein ordentliches Budget. Je nach Modell landet man schnell im sechsstelligen Bereich. Der teuerste Wohnwagen, der bei der Messe präsentiert wird, kostet 275.000 Euro. Mit extra Ausstattung kann es noch teurer werden.
1: Danke, Malte. Und jetzt weitere Themen im Überblick. In NRW steigt die Zahl der Mädchen und Frauen, die wegen Essstörungen behandelt werden. Bei den stationären Fällen gab es seit 2020 ein Plus um 31% auf rund 2200 Fälle. Ambulant wurden im gleichen Zeitraum 66.000 Fälle registriert, in denen Frauen und Mädchen behandelt wurden. Den stärksten Anstieg gab es in der Altersgruppe der 20- bis 29-Jährigen. Das steht in einer Antwort der Landesregierung an die SPD-Fraktion. Nach einem Hackerangriff auf mehrere Behörden wird das Land Berlin erpresst. Bürgermeister Wegner sagte, die Forderung sei gestern Abend eingegangen, darauf werde man aber nicht reagieren. Wegen der Cyberattacke konnte in der Hauptstadt unter anderem tagelang kein Wohngeld beantragt oder ausgezahlt werden. Die Sicherheitsbehörden von Land und Bund würden mit Hochdruck daran arbeiten, die Tätergruppe zu fassen, sagte Wegner. In Oslo haben tausende Menschen Abschied von König Harald genommen und Blumen auf dem Schlossplatz abgelegt. Der 180-Jährige war am frühen Morgen an den Folgen mehrerer Vorerkrankungen gestorben. Am Abend soll der Sarg mit dem Monarchen zum Schloss gefahren werden. Neuer König ist sein Sohn Håkon der Achte, neue Königin dessen Ehefrau Mette Marit. Die Auslosung der Europa League verspricht packende Duelle für die Bundesligisten. Bayer Leverkusen und Hoffenheim haben in Monaco ihre Gegner für die neue Ligaphase bekommen. Leverkusen kann sich in den Heimspielen auf richtig gute Gegner wie Olympique Marseille, RB Salzburg, NK Celje und Beşiktaş Istanbul freuen. Auswärts geht es für den Bundesligisten gegen Olympique Lyon, Dinamo Zagreb, Lech Posen und OF Heraklion aus Griechenland. Soweit die Meldungen mit Thorsten Adolfs.
3: Im Moment haben wir am Katernberg am Radio Wuppertal Sendemast 21 Grad, Barmen am Alpenmarkt 22 Grad. Am Wochenende einzelne kleine Schauer, viele Wolken, immer wieder etwas Sonne und so um 20 Grad. 3:05 auf dem Weg ins Wochenende. Leider noch ein paar Staus. A3 Richtung Köln zwischen Kreuzhilden und Leverkusen Zentrum. 7 Kilometer stockend, 10 Minuten plus. Und A46 Richtung Düsseldorf zwischen Sonnborner Kreuz und Hahn Ost. 3 Kilometer Stau, 20 Minuten plus. Da ist in der Baustelle ein Auto liegen geblieben.
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3: Wie cool ist das? Zwei Studentinnen von der Wuppertaler Uni haben das Wupperufer verschönert. Nun, die haben eine neue Bänke aufgestellt. Das war ein Projekt für ihr Studium. Und morgen feiern sie die Einweihung da mit einem Flussfest. Wo das ist und wie schön es geworden ist, das hört ihr gleich hier gegen 10:05. Radio Wuppertal, Freitagnachmittag. Ich bin Michael Brockert. Schönes Wochenende.

0: Morgen ist Flussfest in Unterbarmen. Zwei Studentinnen von der Uni haben euch das organisiert, weil sie das Wupperufer schöner gemacht haben. Vanessa Enig ist eine von den beiden. Guten Tag.
1: Hallo, guten Tag. Ich freue mich.
0: Was macht ihr da?
1: Also, wir haben ein Zweitsemesterprojekt und es geht darum, dass wir uns halt irgendwas aussuchen, was uns beschäftigt, irgendein Problem, was wir erkannt haben. Und ich bin letztes Jahr nach Wuppertal gezogen und war froh über die Wupper, aber habe festgestellt, okay, man kann da gar nicht so richtig hin, man kann gar nicht so richtig an der Wupper sein, sitzen. Ich finde, da fehlt voll die Aufenthaltsqualität. Und dann habe ich mit meiner Kommilitonin Augusta gesprochen und habe gesagt, ey, hast du Lust nicht, unser Zweitsemesterprojekt rund um das Thema Wupper zu machen?
0: Ich glaube, gerade ganz Wuppertal sagt, ja, ihr habt so recht. Warum ist das so?
1: Ja.
0: Und warum ist das eigentlich so?
1: Ja, das hat ganz viel mit der Geschichte zu tun. Also früher war die Wupper einfach nur so Mittel da für die Arbeit durch die ganzen Fabriken. War ja super verschmutzt und so. Aber wir haben jetzt das Potenzial gesehen und einen guten Platz entdeckt, wo man das auf jeden Fall machen kann.
0: So, ihr macht jetzt ein Flussfest morgen.
1: Genau.
0: Was ist das für ein Fest?
1: Das ist eigentlich ein Nachbarschaftsfest und da weihen wir die neuen Sitzgelegenheiten ein, die in den letzten 6 Wochen entstanden sind. Sind verschiedene Module zum Sitzen, zum Liegen, Fahrräder abstellen. Neben diesen Einweihungen der Sitzgelegenheiten wird es noch Live-Musik geben. Die Junior-Uni hat einen Forschungsstand für Kinder. Man kann Flusstiere basteln und Papierboote. Es gibt gratis Essen und Getränke.
0: Euer Projekt heißt ja Projekt Wupperwiese. Wo ist denn das eigentlich genau?
1: Das ist direkt gegenüber von der Agentur für Arbeit, neben diesem Berufsinformationszentrum. Diese große, grüne, schöne Fläche.
0: Da kann man auch ran, runtergehen bis an die Wupper, ne?
1: Ganz genau. Und dann kannst du die Füße reinhalten.
0: Super. Also geht dahin. Morgen 15 bis 19 Uhr an der Hünefeldstraße. Guckt euch die neuen Wupper-Möbel an und feiert da so ein bisschen mit. Und wir haben mit Vanessa Enig gesprochen. Ganz herzlichen Dank und schönen Nachmittag.
1: Dankeschön. Vielen Dank.
0: Und wie cool ist das? Da machen zwei Studentinnen einfach mal unsere Stadt schöner. Hammer, oder?
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0: Ach, so traurig, dass Dolly Parton uns diese Woche verlassen hat. Radio Wuppertal, Freitagnachmittag. Ja, alle sind irgendwie traurig, ne? 80 Jahre alt ist sie geworden. Sie war so ein guter Mensch. Großes Herz, immer freundlich und vor allem mit viel Humor. Findet Atze Schröder auch.
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2: Ja, nee, ist klar.
3: Ich bin so ein bisschen traurig. Meine Tante ist die Woche gestorben. Ja, Dolly Parton. Von der habe ich doch die Frisur und die Cowboystiefel. Und die besten Sprüche natürlich. Dolly hat mit 80 noch Dinger rausgehauen. Da kannst du ein Comedy-Programm voll mitmachen. Hier auf Platz 1 war ja immer bei ihr: Sie würden sich wundern, wie viel es kostet, so billig auszusehen. Ein geiler Spruch, oder? Die Wahrheit ist ja, sie war immer top gestylt und auch mit 18 auf High Heels unterwegs. Ein anderer Spruch von ihr war ja: Ich nehme Witze über Blondinen nicht krumm, weil ich weiß, dass ich nicht dumm bin, aber ich weiß auch, dass ich nicht blond bin. Ey, googelt mal nach Dolly Parton-Sprüchen. Ihr lacht euch tot. Dagegen sind Chuck Norris-Witze kalter Kaffee. Echt. Mein persönlicher Lieblingsspruch von Dolly ist: Ich werde immer wieder gefragt, wie lange ich für meine Haare brauche. Antwort: Ich weiß es nicht. Ich bin nie dabei. Kann ich gut verstehen. Ah, eine tolle Frau. Und guck mal, bis jetzt haben wir noch nicht einmal über ihre Musik gesprochen. Was hat diese Frau für Hits geschrieben? Hier, Island in the Stream. Oh, dieses wunderbare Duett mit Kenny Rogers. Leg das Ding mal morgens auf und du hast den ganzen Tag gute Laune, wirklich. Dann hier Working 9 to 5, die amerikanische Gewerkschaftshymne. Wird auch gerne im ICE in Deutschland gespielt, wenn im Bordrestaurant die Kühlung wieder kaputt ist. Man kann unterm Strich sagen, es ist doch alles herrlich gewesen bei Dolly Parton. Es gibt nur einen Menschen, der jetzt ihre Rache aus dem Jenseits fürchten muss. Der Typ, der damals das Klonschaf nach ihr benannt hat. Shame on you.
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5: Ja komm, den hören wir jetzt. 9 to 5, der Song über den beschwerlichen Job, der gerade mal so genug Geld einbringt. Hier ist Radio Wuppertal. Schönes Wochenende.

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1: Ich bin Nilay Thayer. Guten Tag. Viele Unternehmen in Wuppertal suchen Mitarbeiterinnen und Mitarbeiter, vor allem im Büro, im Verkauf und in der Metallbranche. Trotzdem ist die Zahl der Arbeitslosen in unserer Stadt im August weiter gestiegen. Grund dafür ist vor allem die Jugendarbeitslosigkeit. Mehr dazu von Paul Brauers.
2: Im Sommer enden oft die Ausbildungen der jungen Menschen. Die melden sich dann oft vorübergehend arbeitslos, wenn sie nicht direkt einen nahtlosen Übergang in einen neuen Job haben. Das führt dazu, dass im August knapp 20.300 Menschen bei uns keinen Job hatten. Das ergibt eine Arbeitslosenquote von rund 11%. Insgesamt sind aber mehr als 600 Menschen weniger arbeitslos als noch im August vergangenen Jahres. Die Arbeitsagentur weist auch darauf hin, dass man sich weiterbilden kann, um seine Chancen auf dem Arbeitsmarkt zu verbessern.
1: In Oberbarm beginnt in Kürze der letzte Bauabschnitt für die Verlängerung des Wuppersammlers. Von einer 12 Meter tiefen Grube am Pfälzer Steg aus gräbt sich bald ein riesiger Bohrer unterirdisch bis zur Wichlinghauser Straße. Das Ganze dauert laut den WSW mehrere Wochen. Wenn der 500 Meter lange Tunnel fertig ist, schützt das riesige Bauwerk unsere Stadt bei Starkregen noch besser vor Hochwasser. Außerdem sorgt es für eine saubere Wupper, indem es die Kanalisation entlastet. Ein Fest für die Wupper. Das findet morgen auf einer Rasenfläche auf Höhe der Agentur für Arbeit in der Hünefelder Straße statt. Ausgedacht haben sich das zwei Studentinnen des Studiengangs Public Interest Design. Die Wupper soll mehr in den Vordergrund rücken, sagt Studentin Vanessa Einig.
3: Ich bin letztes Jahr nach Wuppertal gezogen und war froh über die Wupper, aber habe festgestellt, okay, man kann da gar nicht so richtig hin, man kann gar nicht so richtig an der Wupper sein, sitzen. Ich finde, da fehlt voll die Aufenthaltsqualität.
1: Neben Essenständen und Live-Musik werden auch selbstgebaute Bänke vorgestellt. Die sollen Wuppertalerinnen und Wuppertaler einladen, an der Wupper zu sitzen. Mehr Infos auf radiowuppertal.de. Und das waren die Nachrichten mit Nilay Thayer.
4: Am Wochenende kriegen wir viele Wolken, immer wieder etwas Sonne, ab und zu kleine Regenschauer. Temperatur wird ähnlich wie heute. Im Moment sind es Oberbarmen am Wupperfelder Markt 22 Grad, Elberfeld im Brillerviertel 21 Grad. Und der Verkehr, da gibt es eine Meldung von der A46 Richtung Düsseldorf zwischen Sonnenborner Kreuz und Hahn Ost. 3 Kilometer Stau, 20 Minuten plus. Da ist in der Baustelle ein Auto liegen geblieben. Gute Fahrt.
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4: Schönes Wochenende wünsche ich euch.

0: So langsam geht der Urlaub zu Ende. Nächste Woche ist wieder Schule.
1: Liebes Radio Wuppertal-Team, wir senden euch viele liebe Grüße von Cavallino Treporti an der Adriaküste. Von Finn, Christian und Christina.
0: Danke, ja, Grüße zurück. Mittwoch, ne, der erste Schultag nach den Ferien. Die Radio Wuppertal-Urlaubsenten kommen auch so langsam zurück. Wir hatten euch ja hunderte Quietsche-Enten mitgegeben für schöne Urlaubsfotos. Die haben wir auf radiowuppertal.de. Janette macht nicht wirklich Urlaub in Passau, hat aber unsere Ente dabei.
2: Ich bin erstmal in der medizinischen Reha und sonntags, wenn keine Anwendungen sind, kann man hier prima die Umgebung erkunden. So war ich auf dem Plöckenstein wandern. Der Berg ist 1365 Meter hoch und liegt im Dreiländereck Deutschland, Österreich, Tschechien. Landschaftlich wirklich wunderschön. Und da hat die Ente sich am Gipfelkreuz ins Gipfelbuch eingetragen. Ganz liebe und sonnige Grüße aus Passau sendet euch Janette.
0: Vielen Dank, auch da Grüße zurück. Gipfelkreuzfoto haben wir im Album. Sophia hat mit der Ente eine komplette Tour gemacht.
3: Wir sind zusammen mit der Ente erstmal in die Schweiz gefahren zu einem Faustballturnier. Danach sind wir weiter in die Toskana. Dort haben wir uns Florenz, Siena, San Gimignano, Pisa und Lucca angeschaut. Und danach ging es für ein paar Tage weiter zum Gardasee. Jetzt sind wir wieder auf der Rückreise und wünschen euch liebe Grüße aus dem Wohnwagen.
0: Dankeschön, ja, kommt gut nach Hause. Ich liebe unsere große Fotogalerie. So crazy, wo die Ente überall war. Guckt da immer mal wieder rein auf radiowuppertal.de. Ich bin Michael Brockhaut. Schönes Wochenende.

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1: Mit Thorsten Adolfs. Guten Abend. Beamte bekommen bei Ratenkrediten deutlich bessere Konditionen als Angestellte. Das zeigt eine aktuelle Auswertung des Portals Verivox. Malte Albrecht aus dem News-Team hat sich die Zahlen genauer angeschaut. Wie groß ist denn der Unterschied?
2: Ja, der ist tatsächlich spürbar. Beamte zahlen demnach im Schnitt etwa 15% weniger Zinsen als Angestellte. Bei einem normalen Kredit über 20.000 Euro mit 6 Jahren Laufzeit sind das immerhin 637 Euro Ersparnis. Konkret lag der Zinssatz für Beamte zuletzt bei im Schnitt 5,6%. Angestellte mussten fast 6,6% hinblättern. Und auch bei der Frage, ob man überhaupt einen Kredit kriegt, haben Beamte bessere Chancen. 8 von 10 bekamen mindestens ein Finanzierungsangebot. Bei den Angestellten war es nur knapp jeder Zweite.
1: Das muss ja einen Grund haben. Warum sind Banken bei Beamten offenbar großzügiger?
2: Ja, Beamte gelten wegen ihres sicheren Arbeitsplatzes als besonders verlässlich, heißt es von Verivox. Dazu kommt oft ein überdurchschnittliches Einkommen. Beides verbessere die Kreditwürdigkeit und so könnten Banken bessere Zinsen anbieten. Aber auch für Angestellte gibt es durchaus Möglichkeiten, die Zinsen zu drücken. Eine davon, den Kredit zu zweit beantragen, zum Beispiel mit dem Partner. Denn ein zweites Einkommen verringert das Risiko für die Bank. Und Sorgen um den Schufa-Score muss man sich auch nicht machen, denn wer pünktlich zahlt, könne seine Bewertung dadurch sogar langfristig verbessern, heißt es.
1: Dankeschön, Malte. Und jetzt weitere Themen im Überblick. Vizekanzler Klingbeil hat die USA aufgefordert, den Krieg gegen den Iran zu beenden. Die Schuld an den hohen Spritpreisen gibt der US-Präsident Trump. Er habe den verantwortungslosen Krieg gestartet, sagte Klingbeil. Und Ölkonzerne würden sich wegen der geopolitischen Situation die Taschen voll machen. Das müsse unterbunden werden. Eine 4-köpfige deutsche Familie ist im Katastrophengebiet in Nepal gerettet worden. Laut Bundesregierung wird noch eine niedrige 2-stellige Zahl deutscher Staatsangehöriger vermisst. Die Zahl der Toten in Nepal stieg mittlerweile auf fast 580. Nach Angaben des Katastrophenschutzes ist das Schicksal von knapp 1000 Menschen ungeklärt. Über Teile der Schweiz ist ein heftiges Unwetter gezogen. Etwa 40 Menschen wurden durch Hagel verletzt. Der Zugverkehr musste an einigen Stellen unterbrochen werden. Im Kanton Aargau drückte der Sturm Betonmasten der Hochspannungsleitung zu Boden. Auch ein LKW wurde umgeweht. Der Wetterdienst zählte innerhalb kurzer Zeit 46.000 Blitze. Sollten die Olympischen Spiele in der Region Rhein-Ruhr stattfinden, dann soll es bei den Wettbewerben einen Zuschauerrekord geben. 17,6 Millionen Tickets sollen dann angeboten werden. Diese Zahl hat Ministerpräsident Wüst genannt. Das wären deutlich mehr Eintrittskarten als bei den Spielen in Paris oder Los Angeles. Um das möglich zu machen, wurden die Pläne nochmal angepasst. Die Wasserballwettbewerbe sollen im Landschaftspark Duisburg statt in Wuppertal stattfinden. Die Finalkämpfe im Boxen würden im Bochumer Ruhrstadion ausgetragen und alle Fußballfinalspiele im Stadion in Dortmund. Außerdem sollen die entscheidenden Hockeypartien im Borussia-Park in Mönchengladbach stattfinden. Der Deutsche Olympische Sportbund entscheidet in knapp 4 Wochen, wer für Deutschland ins Rennen geht. Neben der Region Rhein-Ruhr hoffen auch München und Berlin auf den Zuschlag für die Sommerspiele 2036, 2040 oder 2044. Das waren die Nachrichten mit Thorsten Adolfs.
3: Das Wetter.
4: Morgen und übermorgen auch mal Regen möglich, aber die wesentlich entspanntere Version als heute. Auch der Rest in einem angenehmen Mittelfeld. Mal Sonne, mal Wolken bei bis 24 Grad. Jetzt in der Nacht schauert es hier und da noch so ein bisschen aus, aber nicht wild. Und es bleibt größtenteils trocken und kühlt runter. 13 bis 16 Grad die Tiefstwerte.
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4: Alle wollen nach Hause, ob aus dem Urlaub oder von der Arbeit. Man merkt es auf den Autobahnen einiges los. Einmal die Staus ab 20 Minuten Wartezeit. A31 Oberhausen-Gronau zwischen Borken und Gescher-Coesfeld 2 Kilometer 36 Minuten. A45 Hagen-Gießen zwischen Wetzlarer Kreuz und Wetzlar Süd 2 Kilometer 21 Minuten. A46 Düsseldorf-Wuppertal, da haben wir zwischen Wuppertal-Elberfeld und Wuppertal-Oberbarmen 5 Kilometer, sind 25 Minuten obendrauf. Und die A516 Oberhausen Richtung Oberhausen-Eisenheim zwischen Kreuz-Oberhausen und Eisenheim 2 Kilometer 21 Minuten. Haltet durch, kommt gut an.
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4: Sebastian Pulli hier. Herzlich willkommen im besten Fall auf dem Weg in den Feierabend. Wir fahren jetzt gemeinsam runter mit ganz, ganz entspannter Musik. Also gleich Memories Maroon 5. Jetzt erstmal das extrem laute Lied mit den 1000 Trommeln. Livin' la vida loca, Ricky Martin. Entspannten Feierabend euch. Also danach.

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0: Fühlt sich sehr, sehr jung an, diese Zahl für ein Bundesland. NRW wird heute 80 Jahre alt.
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0: Ich habe Socken, die sind älter. Wichtig, dass wir jetzt eine schöne kleine Rede halten, natürlich übers Geburtstagskind. Was mögen wir denn zum Beispiel so an NRW?
2: Die Clubszene, Techno, aber auch Cafés, Bars, Essen, Restaurants.
3: Die Vielfältigkeit.
4: Man kommt sehr schnell von Stadt zu Stadt mit den Zügen, wenn sie denn fahren.
5: Und ich denke, die Natur so, dass man auch nah an der Eifel ist.
6: Man fühlt sich sicher, man hat keine Angst.
7: Puh, ja, was können sich verbessern?
6: Straßen. Der soziale Umgang. Die Leute sind gestresster, aggressiver, haben keine Nerven mehr.
4: Ich denke, die Städte könnten schon noch mal wieder ein bisschen aufgehübscht werden.
2: Ja, herzlichen Glückwunsch NRW, herzlichen Glückwunsch, macht es gut, feiert schön.
6: Alles Gute.
5: Ja, herzlichen Glückwunsch.
0: Ja, alles Gute, es feiert auch groß NRW. 3 Tage Party seit heute, übers ganze Wochenende, und zwar in Münster. So, jetzt paid my dues. Alles Gute, es feiert auch groß NRW. 3 Tage Party seit heute, übers ganze Wochenende, und zwar in Münster. So, jetzt paid my dues, hab meine Schulden bezahlt. Ich würde ja sagen fürs Geburtstagskind, aber das hat noch 172 Millionen.

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1: 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Die Radio Wuppertal Verkehrshotline gibt uns Staus und Blitzer durch. 0800 5 mal die 4 07. Gute Fahrt.

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1: Mit Nila Theier um 6:30. Guten Tag. Viele Unternehmen in Wuppertal suchen Mitarbeiterinnen und Mitarbeiter, vor allem im Büro, im Verkauf und in der Metallbranche. Trotzdem ist die Zahl der Arbeitslosen in unserer Stadt im August weiter gestiegen. Grund dafür ist vor allem die Jugendarbeitslosigkeit. Mehr dazu von Paul Brauers.
2: Im Sommer enden oft die Ausbildungen der jungen Menschen. Die melden sich dann oft vorübergehend arbeitslos, wenn sie nicht direkt einen nahtlosen Übergang in einen neuen Job haben. Das führt dazu, dass im August knapp 20.300 Menschen bei uns keinen Job hatten. Das ergibt eine Arbeitslosenquote von rund 11%. Insgesamt sind aber mehr als 600 Menschen weniger arbeitslos als noch im August vergangenen Jahres. Die Arbeitsagentur weist auch darauf hin, dass man sich weiterbilden kann, um seine Chancen auf dem Arbeitsmarkt zu verbessern.
1: In Oberbarm beginnt in Kürze der letzte Bauabschnitt für die Verlängerung des Wuppersammlers. Von einer 12 Meter tiefen Grube am Pfälzer Steg aus gräbt sich bald ein riesiger Bohrer unterirdisch bis zur Wichlinghauser Straße. Das Ganze dauert laut den WSW mehrere Wochen. Wenn der 500 Meter lange Tunnel fertig ist, schützt das riesige Bauwerk unsere Stadt bei Starkregen noch besser vor Hochwasser. Außerdem sorgt es für eine saubere Wupper, indem es die Kanalisation entlastet. Ein Fest für die Wupper. Das findet morgen auf einer Rasenfläche auf Höhe der Agentur für Arbeit in der Hünefelder Straße statt. Ausgedacht haben sich das zwei Studentinnen des Studiengangs Public Interest Design. Die Wupper soll mehr in den Vordergrund rücken, sagt Studentin Vanessa Einig.
3: Ich bin letztes Jahr nach Wuppertal gezogen und war froh über die Wupper, aber habe festgestellt, okay, man kann da gar nicht so richtig hin, man kann gar nicht so richtig an der Wupper sein, sitzen. Ich finde, da fehlt voll die Aufenthaltsqualität.
1: Neben Essenständen und Live-Musik werden auch selbstgebaute Bänke vorgestellt. Die sollen Wuppertalerinnen und Wuppertaler einladen, an der Wupper zu sitzen. Mehr Infos auf radiowuppertal.de. Und das waren die Nachrichten mit Nilay Thayer.
4: Das Wetter. Es geht langsam in die Entspannung. Es kann noch hier und da ein bisschen regnen und gewittern, je nach Region. Aber es schauert sich langsam aus über den Abend und die Nacht. Und morgen und übermorgen wird es dann nur noch ab und zu mal nass. Temperatur bleibt ähnlich das ganze Wochenende über, maximal 24 Grad.
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4: Wochenende und Ferienende treffen aufeinander. Einiges los da draußen. Hier die Staus ab 13 Minuten Wartezeit. A31 Oberhausen-Gronau zwischen Borken und Gescher-Coesfeld 1 Kilometer 23 Minuten. A45 Hagen-Dortmund zwischen Kreuzhagen und Westhofener Kreuz 5 Kilometer 13 Minuten. A45 Hagen Richtung Gießen zwischen Wetzlarer Kreuz und Wetzlar Süd 2 Kilometer knappe Viertelstunde und A516 Oberhausen Richtung Oberhausen-Eisenheim zwischen Kreuz Oberhausen und Eisenheim 2 Kilometer, auch da eine knappe Viertelstunde. Kommt gut an.
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4: Sebastian Pulli hier und nächste Woche nach der Einschulung, da geht er los, der große Wettbewerb, wer hat das schlaueste Kind? Es gibt ja Leute, die denken so, ne? Da gibt's dann vorher das große Kinderwettrüsten und die Fünfjährige muss schon mal die Goethe-Gesamtausgabe auswendig lernen, um die anderen Eltern zu beeindrucken. Wir stellen gleich mal die Frage, inwiefern kann es denn vielleicht sinnvoll sein, mit dem Kind vor der Schule schon zu lernen? Diese halbe Stunde noch Thema bei uns. Bis dahin, schönen Freitagabend euch mit Teddy Swims.

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0: vor der Einschulung nächste Woche fragen wir doch mal, was kann euer Kind denn jetzt schon?
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0: Also meins hat schon Abitur mit 6. Nein, wir wollen ausdrücklich keinen Wettbewerb, das ist ganz wichtig. Trotzdem die Frage, Kollege Ronny Thorau, wenn mein Kind das möchte, wie viel Lernen vor der Schule ist eine gute Idee?
2: Ja, also erstmal gilt, ein Kind kann eigentlich nicht zu viel Vorwissen mit in die Schule bringen. Also wenn das Kind wissbegierig ist vor der Schule, dann ruhig alles beantworten. Oder wenn es gern rechnen möchte oder lesen, lernen, prima. Sollte man als Eltern unterstützen. Eine Ausnahme sehen manche Experten, schreiben. Mal so seinen Namen schreiben ist okay, aber wenn Kinder schon regelmäßig schreiben und dabei so eine eigene Art schon zu schreiben entwickeln, quasi eine eigene Handschrift, die aber vielleicht nicht der Schreibweise dann in der Schule entspricht, dann sagen die Experten, müssten sie umlernen und das sei oft mühsamer, als was neu zu lernen.
0: Okay, also schreiben im Zweifelsfall, noch ein bisschen warten. Ansonsten, was ist gut? Vorlesen, ja, wahrscheinlich.
2: Ja, regelmäßiges Vorlesen ist super, weil das Kind da unter anderem auch nebenbei ein Verständnis für Sprache entwickelt. Vielleicht auch schon zu Worten bestimmte Symbole oder Buchstaben verknüpft. Ansonsten empfehlen Experten vor allem, Dinge in den Alltag einzubauen. Also zum Beispiel rechnen, keine Arbeitsblätter oder sowas vorlegen, erst recht keine Pflicht oder Druck draus machen, aber zum Beispiel Würfelspiele. Oder Tisch decken und das Kind bewusst für 4 Personen, 4 Teller, 4 Gabeln und so weiter zählen und verteilen lassen. Also ohne Druck, eher spielerisch.
0: Ja, kein Kinderwettrüsten, aber wenn die Kiddies von sich aus Lust haben, dann gerne. Nächste Woche Einschulung, jetzt aber erstmal Wochenende. Schönen Freitag.
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1: Mit Thorsten Adolfs. Guten Abend. Mit der Partie des deutschen Rekordmeisters Bayern München gegen den VfB Stuttgart startet heute Abend die erste Fußball-Bundesliga in die neue Saison. Und es gibt einige Regeländerungen. Nico Hartmann aus der Sportredaktion hat die Infos dazu.
2: Die WM hatte auch ihr gutes. Zeitspiel bei Einwürfen und Abstößen wird nun auch in der Bundesliga konsequent geahndet. 5 Sekunden Zeit bleiben hierfür. 10 Sekunden Zeit bei den Auswechslungen. Geht der ausgewechselte Spieler nicht schnell genug vom Feld, spielt die Mannschaft eben in Unterzahl bis zur nächsten Unterbrechung. Von einer 3-minütigen Trink- und Werbepause sieht die Liga aber immerhin ab, die in der neuen Saison sicherlich wieder von den Bayern diktiert wird. Die Münchner konnten alle Stars halten und verstärkten sich mit den Nationalspielern Saibari und Brown. Sorgen sich aber um die neurologische Gesundheit ihres Mittelfeldjuwels Jamal Musiala, der zwar Fortschritte macht, aber weiterhin nicht im Spieltagskader stehen wird.
1: Und jetzt weitere Nachrichten in der Zusammenfassung. Die SPD im Ruhrgebiet kritisiert Kanzler Merz scharf. Er habe in den vergangenen Monaten die richtige Tonlage und Respekt im Umgang mit den Menschen vermissen lassen, steht in einem gemeinsamen Positionspapier. Wer Menschen gewinnen will, dürfe nicht von oben herabreden, heißt es. Andernfalls schade das der Akzeptanz von Politik. Die Sozialdemokraten fordern sozial ausgewogene Nachbesserungen an den geplanten Reformen. Die Regierung hat einen Bericht des britischen Telegraph zurückgewiesen, wonach sich Deutschland an der Finanzierung britischer und französischer Atomwaffenprogramme beteiligen könnte. Gespräche darüber gebe es nicht, sagte ein Regierungssprecher. Grundpfeiler für die kollektive Sicherheit sei und bleibe die NATO. Das Verteidigungsbündnis arbeitet wegen der Bedrohungen durch Russland an Plänen für einen Ausbau der nuklearen Abschreckung. Ein Großteil der Filialen der insolventen Dortmunder Baumarktkette Hellweg steht wohl vor dem Aus. Nur für 35 der mehr als 110 Märkte gibt es nach Unternehmensangaben mögliche Käufer. Die Marke Hellweg und die der Tochterfirma BayWa sollen aufgegeben werden. Die Märkte, die bestehen bleiben, werden von anderen Händlern fortgeführt. Bis zu 12 Standorte will der Konkurrent Obi übernehmen. Steigen bald die Stromkosten nicht mehr so stark, weil die Kohlekraftwerke wieder ans Netz gehen? Diesen Schritt schlägt zumindest Unionsfraktionsvize Müller vor. Er hat der Wirtschaftswoche gesagt, die Kraftwerke sollten nicht mehr nur als Reserve für dunkle, windstille Tage dienen, sondern wieder dauerhaft genutzt werden. Laut Müller könne man bei der aktuellen Lage durch den Iran-Krieg jedes bisschen Energie brauchen, um gut durch den Winter zu kommen. Die Kohle sieht er als notwendige Übergangslösung. Die SPD lehnt diese Idee ab. Die energiepolitische Sprecherin Scheer warnt davor, dass uns das langfristig eher schade als helfe. Statt uns von fossilen Energien zu lösen, würden wir uns nur noch stärker davon abhängig machen, sagte sie. Und das sei dann genau das Gegenteil von echter Energiesicherheit. Das waren die Nachrichten mit Thorsten Adolfs.
3: Das Wetter.
4: Die Reste der Arbeitswoche duschen wir ab. Hier und da kommt noch ein bisschen was runter heute, je nach Region. Aber es regnet sich langsam aus im Laufe der Nacht. Und übers Wochenende dann auch nur noch ab und zu mal Regen möglich. Nicht mehr so wild wie heute. Dazu bleibt es ähnlich warm. Morgen und übermorgen jeweils 24 Grad maximal.
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4: Langsam wird's besser. Hier die Staus ab 6 Minuten Wartezeit. A3 Arnheim Richtung Köln zwischen Kreuz Oberhausen und Kreuz Oberhausen West. 4 Kilometer, 7 Minuten. A4 Köln Richtung Aachen zwischen Kreuz Köln-Gremberg und Kreuz Köln-Süd. 2 Kilometer sind 6 Minuten. Dann die A45 Hagen Richtung Dortmund zwischen Kreuzhagen und Westhofener Kreuz. 5 Kilometer, 9 Minuten. Und A45 Hagen-Gießen zwischen Wetzlar Ost und Wetzlar Süd. Dichter Verkehr da auch 9 Minuten. Gute Fahrt, kommt gut durch.
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4: Sebastian Pulli hier, einen schönen heutigen Tag der Regenbogenbrücke. Das ist ja dieser Weg, wo sämtliche Fellnasen, denn Leute, die Regenbogenbrücke sagen, sagen auch Fellnasen, wo die alle rüber ins Haustierjenseits dackeln. Gab es aber auch schon vorher die Regenbogenbrücke, und zwar in der nordischen Mythologie. Und da verbindet sie die Menschenwelt mit der Götterwelt. So, wieder was gelernt, was wir nie praktisch anwenden können. Ist aber auch egal, welche Regenbogenbrücke. Hauptsache, sie führt in den Feierabend. Einen schönen Restfreitag.
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0: Das ist der neue Song von Ray Dalton, ganz frisch bei uns, Go That High. Einen schönen Feierabend.
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0: Diese Woche ja leider verstorben. Ihr werdet es mitbekommen haben, die Country-Legende und das absolute Herz von einem Menschen. Sie war wirklich ganz bezaubernd. Dolly Parton. Auch wenn sie jetzt der Morgenmagazin-Moderator der ARD aus Versehen als Dolly Buster anmoderiert hat. Das ist ein Unterschied.
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3: Ja, nee, ist klar.
4: Ich bin so ein bisschen traurig. Meine Tante ist die Woche gestorben. Ja, Dolly Parton. Von der habe ich doch die Frisur und die Cowboystiefel. Und die besten Sprüche natürlich. Dolly hat mit 80 noch Dinger rausgehauen. Da kannst du ein Comedy-Programm voll mitmachen. Hier auf Platz 1 war ja immer bei ihr: Sie würden sich wundern, wie viel es kostet, so billig auszusehen. Geiler Spruch, oder? Die Wahrheit ist ja, sie war immer top gestylt und auch mit 18 auf High Heels unterwegs. Ein anderer Spruch von ihr war ja: Ich nehme Witze über Blondinen nicht krumm, weil ich weiß, dass ich nicht dumm bin, aber ich weiß auch, dass ich nicht blond bin. Ey, googelt mal nach Dolly Parton Sprüchen, ihr lacht euch tot. Dagegen sind Chuck Norris Witze kalter Kaffee, echt. Mein persönlicher Lieblingsspruch von Dolly ist: Ich werde immer wieder gefragt, wie lange ich für meine Haare brauche. Antwort: Ich weiß es nicht. Ich bin nie dabei. Kann ich gut verstehen. Ah, eine tolle Frau. Und guck mal, bis jetzt haben wir noch nicht einmal über ihre Musik gesprochen. Was hat diese Frau für Hits geschrieben? Hier, Island in the Stream. Oh, dieses wunderbare Duett mit Kenny Rogers. Leg das Ding mal morgens auf und du hast den ganzen Tag gute Laune, wirklich. Dann hier Working 9 to 5, die amerikanische Gewerkschaftshymne. Wird auch gerne im ICE in Deutschland gespielt, wenn im Bordrestaurant die Kühlung wieder kaputt ist. Man kann unterm Strich sagen, es ist doch alles herrlich gewesen bei Dolly Parton. Es gibt nur einen Menschen, der jetzt ihre Rache aus dem Jenseits fürchten muss. Der Typ, der damals das Klonschaf nach ihr benannt hat. Shame on you.
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0: Das Wetter.
1: Je nach Region kann es hier und da noch was regnen und gewittern, aber es schauert sich langsam aus über den Abend und die Nacht. Und morgen und übermorgen wird es dann nur noch ab und zu mal nass. Dazu ein Mix aus Sonne und Wolken. Temperatur bleibt ähnlich das ganze Wochenende durch. 24 Grad maximal morgen und übermorgen.
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1: Noch einiges los um die Zeit. Einmal die Staus ab 6 Minuten Wartezeit. A1 Euskirchen-Dortmund zwischen Kreuz Köln-Nord und Köln-Niel sind 2 Kilometer 26 Minuten. A1 Osnabrück Richtung Münster zwischen Flughafen Münster-Osnabrück und Münster-Nord 4 Kilometer knappe 20 Minuten. A1 Münster-Köln zwischen Kreuz Dortmund-Unna und Westhofener Kreuz 4 Kilometer 9 Minuten. Dann A1 Dortmund-Euskirchen zwischen Köln-Niel und Kreuz Köln-Nord 1 Kilometer 6 Minuten. Und A4 Aachen Richtung Köln hinten raus zwischen Kreuz Köln-West und Köln-Eiffeltor. Da steht ihr über 3 Kilometer, dauert 6 Minuten mehr. Gute Fahrt.
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1: Sebastian Pulli hier, Wochenende und zwar das letzte in den Sommerferien. Da fahren wir doch musikalisch lieber nochmal hoch. Ein Leistungslied hier zum dabei Treppen hochrennen oder irgendwas im Garten sägen oder so eine andere Hornbach-Tätigkeit. Schon mal anjoggen im Hamsterrad, bevor das wieder losgeht nächste Woche. Eye of the Tiger. Schön.

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0: Nee, jetzt wo wir nächste Woche die Kinder wieder in die Schule schicken, warum nicht einen spannenden Film über einen Kindermörder gucken? Sehr interessantes Timing, Netflix.
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0: ist ganz neu jetzt im Stream der Kinderflüsterer. Gruseln wir uns mal kurz rein.
2: Wenn er dein Fenster offen weiß, wird er klopfen dran ganz leis. Denn jedes Kind, das einsam ist, das holt der Flüsterer gewiss.
0: Filmexperte Jörg Albrecht, das hat ja schon so ein bisschen Horror-Vibes, ne?
3: Ja, klingt gruselig, der Kinderreim, wie aus einem Märchen. Allerdings erwartet dich bei Der Kinderflüsterer kein Horrorfilm, sondern ein Thriller über einen Serienkiller. Vorlage ist ein Roman des britischen Krimi-Autors Alex North.
4: Er ist am Leben, das ist das Wichtigste.
5: Ja, aber wie lange noch?
3: Das fragt sich Tom, der völlig verzweifelt ist, nachdem sein kleiner Sohn Jake spurlos verschwunden ist. Obwohl Tom vor vielen Jahren mit seinem Vater Pete gebrochen hat, nimmt er jetzt Kontakt zu ihm auf. Denn Pete war früher nicht nur Polizist, er hat damals auch einen Kindermörder zur Strecke gebracht. Und dessen Verbrechen weisen erschreckende Parallelen zu Jakes Verschwinden auf.
4: Das war vor 30 Jahren. Er sitzt lebenslänglich.
5: Aber wie? Kann er denn wieder morden?
3: Sieht also so aus, als ob es einen Nachahmungstäter gibt.
0: So, Synchronstimme habt ihr wahrscheinlich gehört, ne? Der Ex-Polizist, das ist Robert De Niro.
3: So ist es. Mehr als 50 Jahre ist Christian Brückner jetzt schon De Niros deutsche Stimme. Beide sind auch gleich alt. Das heißt, De Niro ist gerade 83 geworden. Brückner wird es im Oktober. Jetzt in Der Kinderflüsterer spielt De Niro den Vater von Adam Scott, der gerade mit der schrägen Serie Severance Erfolge feiert.
6: Ich brauch dich, um meinen Jungen zu finden.
3: Richtig gut übrigens, dass man diesen Stoff nicht auf 6, 7, 8 Serienfolgen gestreckt hat, sondern das Ganze ein knapp zweistündiger Spielfilm geworden ist. Der Kinderflüsterer ist ein solider, spannender Thriller.
0: Also was Schönes oder sagen wir Spannendes für heute Abend auf Netflix ganz neu. Der Kinderflüsterer. Unser Filmexperte sagt Daumen hoch. Hello.

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1: Ich bin Dirk Zeitler. Eine vierköpfige deutsche Familie ist im Katastrophengebiet in Nepal gerettet worden. Nach Angaben der Armee wurde sie gemeinsam mit weiteren Geretteten per Hubschrauber in ein Armeecamp gebracht.
2: Die Familie war nach eigenen Angaben mit einer Wandertour in Zentralnepal unterwegs, als sie von der Flut überrascht wurde. Nun sind die vier in Sicherheit. Wie viele Deutsche noch vermisst werden, ist noch unklar. Das Auswärtige Amt spricht mittlerweile von einer niedrigen zweistelligen Zahl. Insgesamt forderte die Flutkatastrophe mittlerweile mehr als 500 Todesopfer. Die Behörden in China und Nepal suchen noch nach hunderten Vermissten. Aus Peking, Johannes Neudecker.
1: Union und SPD wollen ihr Reformpaket bis Jahresende komplett umsetzen. Das haben die Regierungsfraktionen bei ihrem Treffen in Münster bekräftigt. Zu den umstrittenen Maßnahmen zählen, die abschlagsfreie Rente nach 45 Beitragsjahren abzuschaffen und Krankschreibungen zu verschärfen. Das von Russland besetzte ukrainische Atomkraftwerk Saporischschja ist nach Angaben der Internationalen Atomenergiebehörde mehrfach von Drohnen angegriffen worden. Dabei wurden zwei Mitarbeiter verletzt, außerdem wurden Anlagen auf dem Gelände getroffen. Die Strahlenwerte liegen laut IAEA weiterhin im normalen Bereich.
3: Der Chef der Internationalen Atomenergiebehörde Grossi spricht von inakzeptablen Angriffen. Er ruft die Kriegsparteien immer wieder zur Zurückhaltung auf und warnt vor den Gefahren für die nukleare Sicherheit. Das größte Atomkraftwerk Europas im Gebiet Saporischschja gerät immer wieder unter Beschuss in dem Krieg. Mehrere Mitarbeiter wurden bereits getötet. Die Atomenergiebehörde Rosatom hier in Moskau wirft Kiews Drohnenstreitkräften wegen der jüngsten Attacken auf das Lager mit verbrauchten atomarem Brennstoff Unverantwortlichkeit vor. Aus Moskau, Ulf Mauder.
1: Heftige Gewitter haben in Baden-Württemberg eine Welle von Feuerwehreinsätzen ausgelöst. Starkregen, Sturmböen und Hagel entwurzelten Bäume, überfluteten Straßen und Keller, deckten Dächer ab und beeinträchtigten vereinzelt auch den Bahnverkehr. Wegen heftigen Unwetters ist ein Stadtteil in Singen im Kreis Konstanz abgesperrt und nicht mehr anfahrbar. Und das waren die Nachrichten mit Dirk Zeitler.
4: Das Wetter regnet sich jetzt stellenweise noch ein bisschen aus über den Abend und die Nacht kühlt auch runter auf 13 bis 16 Grad. Und dann am Wochenende, morgen und übermorgen ab und zu mal nass, aber nicht mehr so wild wie heute. Dazu mal Sonne, mal Wolken und maximal 24 Grad.
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4: Die A1 ist leider gesperrt nach einem Unfall Euskirchen Richtung Dortmund zwischen Kreuzköln-Nord und Köln-Niehl. Wenn es geht, den Bereich umfahren, wenn ihr schon drin steht, eine Rettungsgasse freihalten. Da staut es sich auch ordentlich. Dann haben wir noch die Staus ab 7 Minuten Wartezeit. A1 Osnabrück Richtung Münster zwischen Flughafen Münster-Osnabrück und Münster-Nord. 4 Kilometer 20 Minuten. A1 Münster Richtung Köln zwischen Kreuz Dortmund-Unna und Westhof-Norkreuz sind 3 Kilometer 7 Minuten. Und A3 Frankfurt Richtung Köln zwischen Siebengebirge und Kreuz Bonn-Siegburg 3 Kilometer 8 Minuten. Kommt gut durch, gute Fahrt.
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6: Wenn sich Larissa Ries fragt, ob 13 Uhr wirklich die richtige Zeit für ein Set von ihr ist, die Zuschauer von Bingolinchen sich fragen, ob die ganzen Shots oder doch das Gesehene für Übelkeit sorgt und die Slushy-Maschine am Brinkhoff-Stand heiß läuft, dann kann das nur eins heißen, und zwar Juicy Beats 2026. Wir sind noch mehr self-made als Beauty and the Beats, aber trotzdem hat es noch nicht für die Mainstage gereicht. Es hat trotzdem glücklicherweise für diese Aufnahme gereicht und damit begrüße ich euch, liebe Zuhörenden, zum Konzerttalk. Zuletzt zitiere ich einen Song des Künstlers Green und begrüße gleichzeitig meinen Gesprächspartner. Hallo, du schöne Seele, oder wie ich in der Öffentlichkeit sagen würde, hallo Tino.
7: Hallo Dennis, was für ein illustres, wortgewandtes und lautmalerisches Intro. Immer, da könnte ich mich fast dran gewöhnen, das finde ich gut, finde ich gut.
6: Ja, mal gucken, Vielleicht dürft ihr das jetzt regelmäßig erwarten. Aber schauen wir mal. Tino, worüber wir sprechen, weißt du und wissen unsere Zuhörer ja schon. Wir springen, glaube ich, ziemlich genau 4 Wochen in die Vergangenheit. Und unter dem Motto Back to the Beats waren wir beim Juicy Beats.
7: Jo, schön im Dortmunder Westfalenpark, in schöner Kulisse, mit gut heißem Wetter, was, wie du ja schon angemerkt hast, die Slushy-Maschine so ein bisschen ans Limit gebracht hat. Wobei man sich aber nicht beschweren möchte, wenn der Slush hier umsonst ist, ne? Oder?
6: Das stimmt. Ich glaube, es gab für jeden Eintritt so einen Gutschein. Dazu kam, dass die Gutscheine eher mäßig kontrolliert wurden, aber das ist auch nicht schlimm. ja. Genau. Wie du sagtest, Westfalenpark wie immer schön. In wie immer schöner Kulisse, aber kleiner als sonst.
7: Genau.
6: Ja. Und natürlich nur ein Festivaltag statt zwei, aber ich glaube, den Festivaltag konnte man mitnehmen.
7: Also man hat schon gemerkt auch daran, wie viel abgesperrt war, wie viel eingegrenzt war, wie viel dann auch, ja gut, wo manche Flächen auch einfach sicherheitshalber bei dem Wetter und den Massen von Leuten, wenn da so ein bisschen Rasen ist, der schon mit sich zu kämpfen hat, dann willst du den natürlich nicht extra belasten. Man muss aber dazu sagen, also es ist ja sowieso ein großes Glück gewesen, dass wir noch da sein durften. Deswegen hat uns die Einschränkung auf einen Tag und aufs Gelände auch nicht so wirklich tangiert, weil es war ja eh fast das Aus für das Festival. Das fand ja jetzt nur statt, weil der Konzertkonzern DEAG das Ding da gerettet hat. Mhm. Und da bin ich sehr froh drum, weil so als kleines Nitpit, ich bin ja vielen Festivals unterwegs, bin ja gerne auf Festival unterwegs und ich bin auch wirklich nicht weit weg wohnend von Dortmund, aber es war mein erstes Juicy Beats.
6: Ach krass. Okay.
7: Ich habe das vorher nie geschafft. Entweder war ich an dem Wochenende weg oder ich hatte keine Lust oder die passenden Leute waren nicht da. Oder auf dem Weg dorthin hat mich dann doch vielleicht das ein oder andere Sportgetränk überwandt und ich habe die Reise dann nicht mehr vollendet.
6: Okay, naja. Ja gut, dann hattest du aber, ich sag mal, eine Erfahrung, wie sie eigentlich vor, ich weiß nicht, wann das letzte Mal nur der eine Tag war, das dürfte aber bestimmt schon, also weit vor Corona gewesen sein. Dann hast du auf jeden Fall eine OG Juicy Beats Erfahrung als deine erste, das ist doch auch ganz nett.
7: Ja, also ich fand's auch geil. Also, muss ich sagen, ich habe jetzt keinen Vergleichswert, aber mein einziger Vergleichswert ist es, andere Tagesfestivals. Mhm. Ich fand es sehr, sehr cool.
6: Ja. Ah ja. Ja, das stimmt. Tino, was haben wir so gesehen? Und besser gesagt, was haben wir so gehört? Was war so dein, weiß ich nicht, was war so dein Highlight oder was sind so Sachen, die wie unsere Zuhörer irgendwie teilen wollen.
7: Ja, da fragst du den Richtigen, weil mein Lowlight war auf jeden Fall, dass ich den Opener-Act leider verpasst habe aufgrund der ganzen Verkehrssituation drumherum. Mhm. Und wir Larry Luke sehr gerne sehen wollten um 13 Uhr, aber wir es leider nicht geschafft haben. Aber ja. Dennis, hast du es dann geschafft?
6: Ich hab's, ja, tatsächlich. Also ich weiß auch nicht, ob es ebenfalls an der Verkehrslage lag oder woran es auch immer lag. Ich stand dann relativ weit oben unter einem Baum im Schatten, weil es, wie du ja eben schon sagtest, relativ warm war. Und war überrascht und ähnlich überrascht war Larissa Ries, glaube ich, auch, als sie dann schaute und, ich sag mal, der erste Wellenbrecher mäßig gefüllt war. Dazu kam dann noch, dass dann kurzzeitig die Technik auch noch nicht so wollte. Aber man hat schon gemerkt, so, ja, ich sag mal, in der ersten halben Stunde wurde es dann auf jeden Fall voller. Und es war eigentlich auch ein guter Start in dem Festivaltag, würde ich sagen. Jetzt sonst eigentlich klassischerweise immer die Silent Disco gemacht, oder zumindest einen Kanal davon bespielt. Ich glaube, das hat sie dieses Jahr nicht gemacht. Deshalb, sonst hat sie eher so den, ich sag mal, einen Ausschmeißer gemacht. Dieses Mal war es dann eher zum Reinkommen. Aber hat mich auch da, obwohl ich drastisch zu warm angezogen war, unter dem Baum zum Tanzen gebracht. Das war schön. Genau. Hat mich dann, ich würde sagen, so eine Dreiviertelstunde da gehalten. Dann bin ich rüber zu Bingolinchen. Ich weiß nicht, ob du, was die Boys da veranstalten, schon mal in Gänze erlebt hast.
7: Aber in Gänze nicht, aber ich bin mit dem Prinzip versiert und ich habe schon viele Storys von Freunden gehört.
6: Okay. Also ich kannte auch nur das Konzept sozusagen, habe es aber bisher noch nie gesehen. Ja, also es startet schon mit sehr viel nackter Haut und ja, dann wird da halt zu toller Musik Bingo gespielt. Und ja, eigentlich bei jedem möglichen Anlass gibt's Shots oder wird was auch immer gemacht, um die Zuschauer, aber auch die Personen auf der Bühne dazu zu bringen, Alkohol zu trinken.
7: Ja, und da sind die durchaus sehr kreativ und also ich sag mal, Scham ist da kein Thema bei denen mehr.
6: Nee,
7: kommen
6: absolut
7: ja schon
6: nicht.
7: In Unterhose und Wifebeater eigentlich auf die Bühne, wenn ich das richtig gesehen habe.
6: Ja,
7: das
6: absolut.
7: Ist halt komplette Abfahrt von vorne bis hinten.
6: Absolut.
7: Musik war sehr gut dabei. Zwischendurch dachte ich auch, dass es eigentlich schon zu Ende gespielt ist, aber irgendwann kommen dann doch nochmal Zahlen um die Ecke, weil die einfach so mit Party beschäftigt sind dann. Es wurde auch noch irgendwie live tätowiert auf der Bühne. Also es war ein erfreulicher Fiebertraum, sagen wir mal so.
6: Ja, absolut. Also jeder, der halt jeder, der ein Bingo hatte, konnte sich kostenlos tätowieren lassen. Von einem, ich bin jetzt nicht so drin, aber von einem Tattoo-Artist, der, glaube ich, auch relativ groß ist, relativ bekannt ist. Ja, bei den Schnapszahlen 11, 22 und so weiter gab es Schnapsrunden. Für jeden, der die Zahl hatte, zwischendurch standen zwei Leute aus dem Publikum sich gegenüber mit so einem Tablett, was einer von beiden hielt, wo, glaube ich, 30 Shots drauf waren. Und wer mehr getrunken hat, hat gewonnen. Ja, es hatten dann beide 15 getrunken. In wirklich sehr kurzer Zeit. Was dann passiert, um den Gewinner auszukoren, das würde ich jetzt lieber nicht erzählen. aber ja, das sind so die Eckdaten. Und wie du sagtest, ihr kamt dann, glaube ich, so mittendrin irgendwie. Es wirkte zwischendurch schon, als wäre es schon vorbei. Aber trotzdem nochmal irgendwie am Rad gedreht. Und ja, die haben da dann 2 Stunden Gas gegeben.
7: Also unfassbar starker Warm-up. Wobei man aber auch sagen muss, das Tagesprogramm fing ja auf einigen dieser unter anderem 11 Bühnen schon teilweise um 12 Uhr an. Und Bingolitin hat da um 13:30 dann in den nächsten Gang geschaltet.
6: Ja.
7: Auf eine ganz andere Art und Weise.
6: Ja, absolut.
7: Und 11 Bühnen, also dieser Timetable, ne, erschlagend. Und ich dachte erst, oh Gott, wie wollen die das denn darstellen? Da sind natürlich sehr viele kleine Bühnen und kleine Floors mit dabei. Und das mit den mit dem Juicy Beats und mit den Früchten, womit sie ja die Bühnen dann Weintraube, Zitrone, Himbeere und so benennen, finde ich, passt ziemlich gut, weil du hast ja alles da. Wenn du gerade Bock hast irgendwie auf Tech House, dann kannst du zur Banane gehen. Hast du Bock irgendwie mehr auf R&B, geht's zur Erdbeere. Wenn es eher um Hip-Hop und Popstars geht, die jetzt noch klein sind, aber aus Dortmund, so Local Heroes, da gibt es dann auch noch die Ananas, glaube ich, war das. Also da wird dir nicht langweilig. Da kann dir gar nicht langweilig werden.
6: Nee, definitiv nicht. Ich glaube, das ist auch der, schon so ein Alleinstellungsmerkmal. Weil selbst wenn du nur, wie du schon sagtest, keine Ahnung, wenn du nur auf Local Hip-Hop stehst oder so, dann bist du den ganzen Tag an der Ananas und musst theoretisch mit dem Rest dich gar nicht abgeben. Apfel und Himbeere, also Mainstage und Second Mainstage, wo zu Beginn Larry Luke und Bingonitin gespielt haben, ist dann natürlich schon recht poppig, wobei es für Larry Luke und dann auf der Apfel auch mit Alexander Markus und Bingonitin halt schon relativ hart sozusagen zur Sache ging, was so die Party angeht. Ich glaube, da kommen wir zu Alexander Markus. War das auf jeden Fall ein guter Start.
7: Ja, wollen wir da fröhlich klatschend erstmal in den ersten Song reingehen für heute, bevor wir tiefer reingehen?
6: Das klingt nach einem Plan. Premiere ungefähr 4 Wochen vor dem Juicy Beats, demnach jetzt ungefähr 8 Wochen. Kommt jetzt Clap von Alexander Markus.

0: Alexander mit Clap. Viele kennen ihn auch noch von anderen Songs, womit er mittlerweile mit seiner Elektrolore, also Elektronik und schlagerähnlichen Folkloremusik, die so ein bisschen Hubba-Bubba ist, auch sehr bekannt ist. Bei vielen Freunden von mir auch mit dem Song Elektriker.
1: Oh ja.
0: Ne,
1: Oh ja.
0: passt auch sehr gut. Hat er auch, glaube ich, da performt,
1: Ja.
0: weil es ist ja doch ein sehr elektronisch auch unterfüttertes Festival. Was man auch direkt bei dem Nachakt sehen kann, eine Nachbesetzung, weil erst war Tiefbasskommando geplant für den Slot nach Alexander Markus auf der Hauptbühne. Aber durch diesen kleinen Eklat, den es dann dort in der Band gab, wo es ja auch eine Trennung gab, hat sich das Juicy Beats dazu entschieden, die vom Line-Up zu streichen und stattdessen Beauty and the Beats einzuladen.
1: Tatsache. Er hat auch also mehrfach gesagt, wie happy er darüber ist, dass es so spontan dann doch mal geklappt hat. Jetzt natürlich war nicht happy über die Umstände, aber dass er ja, dass er kontaktiert wurde oder dass er dann doch noch dabei ist und hat auch irgendwie nochmal darauf hingewiesen, dass er halt alles self-made macht. Also ich glaube, er hat kein Label. Ich glaube sogar sein Booking macht er selber.
0: Ja, hat auch kein Management.
1: Ja, von daher umso cooler dann irgendwie so einem Künstler dann auch nochmal die Bühne zu geben. Eigentlich auch so aus dem Gefühl raus, irgendwie ein Künstler, den man immer mal regelmäßig so auf Festivals sieht. Da halt
0: Gerade beim Deichbrand
1: irgendwie
0: oder so.
1: auslegt. Ja, genau, Deichbrand hatte ich auch im Kopf.
0: Da habe ich ihn auf dem Teppich kennengelernt, sag ich mal salopp.
1: Auf dem
0: Er hatte
1: Teppich.
0: wann, beim Deichbrand auf dem Womo's House, und das ist ein bisschen wilder, weil die Leute sind mit ihren Autos, Aufbauten und was weiß ich nicht alles da. Und jemand hatte einen Van vollgestopft mit Tonanlagen und hatte so einen alten Orientteppich davor ausgebreitet. Da waren die immer am Saufen. Das war so 5 Autos weiter von uns. Und Beauty and the Beats macht sich eben Spaß daraus. Das hat er auch dieses Jahr gemacht. Das ist nämlich jetzt schon ein paar Jahre her, dass er dann auch einen Tag einfach auf dem Festival Ground für 1, 2 Tage auflegt in irgendeinem Camp oder so.
1: Oh, geil.
0: Richtig geile Mucke, richtig geiler Typ, ist auch ein verdammter Hühne. Ich glaube, der ist über 2 Meter groß oder so. Also den findest du überall wieder. Und dann durfte ich ihn den Tag danach nochmal auf der Hauptbühne dann erleben, glaube ich, im Warm-up oder so. Ich finde total klasse. Tolles, toll mit Mashup, ein paar eigene Songs mit drin, richtig schön abgemischt und unendlich viel Ausdauer. Der turnt da ja rum, alter Vater.
1: Ja, absolut. Also so die Mashups hatte er auch gespielt. Ja, und damit kriegt er, glaube ich, die Leute wirklich gut zum Tanzen. Ja, guter Typ. Die Frage ist, ob er unsere lieben Zuhörer auch zum Tanzen kriegt. Ich gehe davon aus, oder?
0: Ja, also ich würde das gerne ausprobieren wollen.
1: Dann machen wir das mal.

0: Das war Beauty and the Beat und Don't Matter. Was glaubst du? Haben unsere Zuhörer wenigstens ein bisschen mit den Schultern oder Hüften gewackelt? Ich gehe
1: Ich habe
0: davon
1: ein gutes
0: aus.
1: Bauchgefühl.
0: Ja, gehe ich da. Das glaube ich auch. Das glaube ich auch. Ja, genau. Beauty and the Beats hat die Mainstage gerockt. Parallel dazu hat die Band Tulpe gespielt. Mir jetzt so großartig zumindest erstmal kein wirklicher Begriff gewesen. Haben aber, soweit ich das weiß, auch im letzten Jahr beim Ring gespielt.
1: Da habe ich sie aber auch nicht gesehen, muss ich dazu sagen.
0: Ich auch nicht. Ich habe nur diese Information da gesehen, habe ich sie auch nicht. War damals auf der Atmos Stage. Mit dieser damals einmalig erstellten Bühne. Ja. Aber haben ihren Bandnamen, und das finde ich wiederum ganz witzig, oder haben sich bei ihrem Bandnamen von Guns N' Roses inspirieren lassen. Kommt man jetzt im ersten Moment, glaube ich, nicht drauf, wenn man nur den Titel Tulpe liest. Aber so ist
1: Passt
0: es.
1: natürlich auch irgendwie zum Weststadtpark.
0: Tulpe auf
1: Da
0: der
1: war ja
0: Himbeere.
1: auch, passt natürlich auch
0: Bitte?
1: irgendwie zum Weststadtpark, weil es war ja auch wieder ordentlich, ja, Blumenbeete kann man schon sagen, aber der Park ist ja gut mit Pflanzen ausgestattet. Und dann hatte man noch eine
0: Na, auf jeden
1: Zusatztulpe mit
0: Fall.
1: auf der Himbeerbühne, wie du ja schon angeteasert hattest. Natürlich cool fand, weil es zeigt auch wieder, wie ne, es ist zwar sehr elektroniklastig und du hast sehr viele unterschiedliche Formen von Elektronik da, aber Tulpe ist ja auch so ein bisschen rockiger, schon Rockband-mäßig, aber auch Indie-Songwriter-mäßig drauf. Und dann ist es so schön, wenn man da noch mehr Abwechslung hat.
0: Ich weiß nicht, oder offensichtlich geht es uns ja so, vielleicht geht es unseren Zuhörern auch so, dass sie bisher vielleicht Tulpe noch nicht kannten. Aber das können wir ja ändern, Tino. Womit ändern wir
1: Ja,
0: das jetzt?
1: also theoretisch würde man das ja gut ändern, indem man da einfach mal so einen Song von denen reinhaut und guckt, ob der Titel dieses Songs, den wir uns dafür ausgesucht haben, dann auch delivern kann.
0: Das hoffe ich doch. Ich hoffe, dass die Folge und natürlich auch dieser Song das Ganze hier delivert. Ihr hört jetzt Tulpe mit

0: Das war auf jeden Fall Tulpe. Hat mir ganz gut gefallen, muss ich sagen. Also, ja, Endorphin überdosiert. Was auf jeden Fall auch überdosiert war, war das sehr, sehr große, breitflächige Angebot an Foodständen, was man ja
1: Ja.
0: von dem ein oder anderen Festival so kennt. Aber also diese Foodtruck-Vielfalt, die sich ja dann auf dieses relativ große Gebiet ja dann auch so ein bisschen drauf erstreckt, fand ich sehr gut. Also ich habe sehr viel Leckeres gesehen. Ich habe leider nur sehr wenig Leckeres konsumiert. Das lag aber an der Menge, weil es einfach zu heiß war, um zu viel zu konsumieren.
1: Das stimmt.
0: War hauptsächlich froh über Bier und Bier-Slushies.
1: Absolut. Ja, dieses Jahr hab ich was gegessen. Ja, doch, ich hab ein Burrito gegessen. Aber ja, das war tatsächlich die letzten Jahre auch immer so. Und sie haben es jetzt eigentlich auch geschafft, so einen guten Mix auf kleinerer Fläche an den Ständen wieder mitzunehmen. Noch einige Stände, die man so aus den letzten Jahren kennt, aber es ist, wie du eigentlich sagtest, natürlich hast du so deine Festival-Klassiker, hast aber auch irgendwie einen Stand, ich glaube, da gibt's eritreisches Food, dann gibt's irgendwie, ja, natürlich irgendwelche Klassiker, aber da lassen sie sich auch nicht lumpen und nehmen auch nicht irgendwie, weiß ich nicht, den 17. Langosch-Stand. Wobei, wahrscheinlich gab es Langosch, weiß ich nicht, aber ja, es gibt ja Veranstalter, die da eher auf Klassiker setzen. Und ich habe das Gefühl, bei Juicy Beats ist das nicht unbedingt so.
0: Auch
1: Aber
0: gutes
1: positiv.
0: vegan und vegetarisches Angebot, muss ich sagen. War viel Auswahl da. Ja,
1: Ja,
0: auch.
1: definitiv.
0: Ich glaube, war sogar ein so viel aus dem pakistanischen, indischen Bereich, konnte man auch halt gut finden.
1: Nein.
0: Also war wirklich eine große Bandbreite. Fand ich schon gut.
1: Ja. Ja, definitiv.
0: Auch unseren allseits geliebten Bohle-Stand, den wir vom Block am Ring kennen.
1: Absolut.
0: Ich möchte übrigens nochmal darauf hinweisen, dass auch das Line-up überdimensioniert war. Weil
1: Ja,
0: es ist einfach, der Timetable ist so voll.
1: wenn man hier vor diesem Plan sitzt, was wir beide, glaube ich, tun, das ist schon wirklich extrem. Und ja, dazu kommt ja, dass er ist ja schon geschrumpft. Also die letzten Jahre waren es ja noch mehr Bühnen und Dancefloors.
0: Oh ja.
1: Aber naja, das ist schon wirklich extrem. Man muss jetzt auch sagen, wir haben uns, glaube ich, maximal an der Hälfte der überhaupt ungefähr an der Hälfte der verfügbaren Bühnen aufgehalten. Und selbst das hat man schon kaum untergekriegt. Ich meine, die meisten sind dann auch wirklich nur bis 22 Uhr erstmal bespielt, und dann nur noch vereinzelte hinten raus auch in dem Abend-Nacht-Bereich. Aber ja, also ist schon wirklich wild. Auch wild, und das haben wir ja, waren wir ja Zeuge von. War halt natürlich Main und Second Main Stage. Ich glaube, wir waren ziemlich eigentlich hauptsächlich dann nur noch an der Main Stage, wenn ich ehrlich bin. Und haben, ja, haben noch Beauty and the Beast, um jetzt mal zurückzukommen, Cuffkeys gesehen. Ich glaube, du, Tino, bist ja auch noch mal größerer Verfechter dieser Band. Wobei ich es auch sehr, sehr gut fand. Das war jetzt das erste Mal, dass ich sie komplett, also ich ein komplettes Set gesehen habe. Ja, wie fandst du's?
0: Ich fand es sehr gut. Sie haben auch direkt passend eingeleitet mit so, hey, irgendjemand hat sich überlegt, wir haben jetzt dieses gemischte Elektro-Festival, natürlich mit ein bisschen Indie hier und hast du nicht gesehen. Wir stellen auf die Mainstage erstmal eine Indie-Rock-Band, gucken wir mal, was wird. So. Und haben dann aber auch gut angefangen, durch den Tisch zu treten, übertrieben gesagt. Und hatten wieder richtig viel Bock. Ich fand es sehr gut. Ich habe sie seitdem noch ein, zweimal mehr vielleicht sehen dürfen durch das ein oder andere Festival. Das ist ja jetzt auch schon 4 Wochen her. Und ich muss sagen, also sie hatten die Mission, auf jeden Fall mit Juicy Beats die Leute zu überzeugen. Jo Leute, das ist eine gute Idee, sich hier in die Sonne zu stellen und mal so richtig einen loszulassen. Fand ich gut. Fand ich gut.
1: haben sie gut geschafft, würde ich auch sagen.
0: War auch gut voll.
1: Ja, schon.
0: Es war zwar taghell um 17.30 Uhr bis 18.30 Uhr und dementsprechend auch sehr schwitzig. Trotzdem würde ich gerne unsere Zuhörer und dich mit einem Kafki-Song erfreuen.
1: Bin gespannt wie ein Flitzebogen.
0: Und zwar unpassend zu der Tagesspielzeit In Nächten wie diesen von Kafki.

0: wunderbarer Song von Kafkiez. Von dem Album, von dem neuen, mit dem Titel Wir. Also nicht Wir und nicht ähnliche Abwandlung, sondern einfach nur Wir. So wie in Dennis, wir waren sehr gerne beim Juicy Beats. Das war sehr schön, das war sehr warm und wir haben uns auch darauf gefreut, dass wir noch einige weitere Acts sehen durften.
1: Exakt so. Exakt genau wie in dieser Satzkombination. Exakt so. So wird dieses Wir in diesem Album benutzt. Ja, aber du hast tatsächlich recht. Wir durften ja noch ein bisschen was sehen oder haben noch ein bisschen was gesehen. Wir durften und haben. Ich bin danach noch kurz bei Ostblock Schlampen vorbeigelaufen. Oder UBS heißen, nennen sie sich, glaube ich.
0: Herrlicher Name.
1: Absolut. Das ging auch sehr ab. Ich bin so, glaube ich, zur letzten Viertelstunde gekommen. Und vor mir, weil da relativ viel so Luftschlangen geschossen wurden, vor mir stand ein junger Herr, der wirklich so in, ich würde sagen, so 30, 40, 50 Zentimeter Dicke, in so Luftschlangen eingewickelt war. Und bei jedem Luftschlangen-Shooter-Shot, ist er nach vorne gesprintet und hat sich mehr Luftschlangen geschnappt. Angesichts der, ich weiß nicht mehr genau, gut 30 Grad, ein mutiges Unterfangen, aber er hatte Spaß und das ist schön.
0: Ja, der Party-Ghillie-Suit-Mann lief auch noch an uns vorbei vor einer ganz anderen Bühne, weil er dann scheinbar noch ein bisschen unterwegs war und er war sehr leicht zu spotten, sag ich mal so.
1: Absolut. Absolut. Ja, von daher, wie immer, wilde Festival-Menschen und wilde Festival-People, die man so trifft. Ähnlich wild ging es dann auf der Mainstage weiter. Und ich finde, man hat dann gemerkt, so nach Kafkiez füllte es sich und man hat auch so ein bisschen, meiner Meinung nach, so die Zielgruppe in Anführungsstrichen
0: Ja.
1: von Philo gemerkt, weil
0: Oh ja.
1: es haben sich schon hauptsächlich jüngere Leute jetzt irgendwie, vor allem im ersten Wellenbrecher, aber auch da rundherum versammelt. Ich habe Philo selbst einmal auf Hurricane, glaube ich, aus der Entfernung gehört. Kenne den auch so ein bisschen aus dem Internet. Ist ja irgendwie hauptsächlich oder ursprünglich durch so Let's Plays und Livestreams bekannt geworden. Und so diese Ästhetik fährt er ja auch oder fährt ja auch irgendwie so die Bühnenshow. Also ich glaube, auf den Videoleinwänden lief so ein, ich glaube, das war Wii Sports Intro oder so ein Wii
0: Oh
1: Intro auf jeden Fall.
0: ja, das war wild.
1: Wo dann irgendwie er so, also sein Wii-Charakter ausgewählt wird. Ich glaube auch noch der von seinem Sidekick auf der Bühne. Und
0: Ja.
1: so in dieser Ästhetik wird das Ganze ja irgendwie durchgeführt. Was ich aber sehr, sehr cool finde. Ja, auf jeden Fall. Ja, mega im Trend. Und ja, da waren auf jeden Fall sehr viele der jüngeren Zuschauer oder Festivalgäste dann da. Wir haben es ja auch gesehen, haben dann gesehen, wie er eine gute Stunde da Vollgas gegeben hat. Ein, zwei seiner größeren Songs häufiger gespielt. Relativ am Anfang einen Song gespielt mit Ikimel, wo ich auch erst dachte, okay, weil die ja danach gespielt hat, vielleicht kommt sie mit drauf. Kam sie leider nicht. Das ist der Song Jiggy. Und den hört ihr jetzt hier bei uns.

0: Getting Jiggy with It. Mit Ikimel, guter Song. Ich habe mich natürlich am meisten so auf den Banger gefreut, den alle kennen, von Philo, Rasenschach. Ich wollte jetzt schon länger mal wissen, wie der so live performt. Habe ihn leider weder vom Vipen gehört noch gesehen auf den Festivals davor, weil ich fand es dann doch ein bisschen zu interessant. Er so als reinblütiger Twitch-Streamer, der so richtig da mit TikTok-Trend und Co. durch die Decke geschlagen ist, aber auch krasse Features an Land gezogen hat. Wie gesagt, mit Ikimel, aber auch mit Shiaku und dem einen oder anderen Künstler ist er doch schon gut dabei und mittendrin sozusagen. Ich fand, Show war ein Erlebnis. Für eine Stunde Spielzeit, ja, vielleicht noch ein paar mehr Songs dazu. Er hat ja so ein bisschen den neuen Song Bass ist geil da auch sehr durchperformt. Fand ich auch gut, weil ich finde Bass auch sehr geil, muss ich sagen.
1: Absolut. BIG, das ist geil.
0: BIG, genau. Er hat auch passend T-Shirts dafür ins Publikum verschenkt. War das Publikum natürlich richtig scharf drauf. Stehe ich auch. Muss sagen, fand ich gut. Also ich hab's mir gerne mit angeschaut, aber gerade die Bühnenshow hat mich halt gut abgeholt, weil das war so viel freaky Stuff dabei.
1: Ja,
0: Da einfach
1: absolut.
0: dann, wie du das schon mit dem Wie gesagt hast, das mit dem Wie-Intro und dass da in den Hintergrund jede möglichen Sachen noch laufen, das war schon ein Erlebnis auf jeden Fall. Haben sich gut überlegt.
1: Ja, im Anschluss ja dann seine Songpartnerin und damit auch Abschluss auf der Mainstage dann von Ikime. Habe ich tatsächlich nicht mehr gesehen, allerdings gehe ich davon aus, wenn es im Stile ihrer sonstigen Live-Shows ist, die ich jetzt schon auch letztes Jahr bei Juicy Beats gesehen hatte und auch beim Hurricane, meine ich, wie immer, glaube ich, Riesenabriss. Und ja, so wirkte das Ganze auch.
0: Absolut zu Recht, große Followerschaft dabei, wichtige Themen dabei, auch wenn sie natürlich in einem sehr provozierenden, ich sag mal, Korsett dahergetragen werden. Aber es genau hittet einfach. Vor allen Dingen die jüngeren Generationen, vor allen Dingen Flinter jüngere Generation, hittet das verdammt gut. Und demnach finde ich sehr gut, dass sie mittlerweile auch diese große Plattform halt nur geboten bekommen. Man hört es ja gerne, dass manche Festivals so manche Künstler nicht so gerne auf der Hauptbühne haben. Egal wie gut das zum Publikum passt, was auf dem Festival halt mit angesehen wird. Aber das finde ich sehr treffend. Haben es leider auch nicht gesehen. Ich erinnere mich aber noch sehr gut an die Show letztes Jahr vom Highfield.
1: Damit war dann die Mainstage geclosed. Wer
0: Genau.
1: hat denn die Second Main geclosed?
0: Die Second Main hat Green geclosed, auch zur gleichen Spielzeit wie Ikimel. Die sind so ein bisschen im Hip-Hop und Reggae unterwegs, bezeichnen sie gerne auch als Rappé. Ist auch gar nicht
1: Stimmt.
0: umständlich auszusprechen, aber vielleicht fehlt mir einfach der richtige Vibe dafür. Das kann natürlich
1: Kann
0: auch sein.
1: natürlich sein.
0: Ja.
1: Es kann natürlich sein, wenn mich nicht alles täuscht, also ich meine, Green kommt auch so aus dieser Video-Battle-Zeit, meine ich zumindest, so wenn ich mich da richtig erinnere, so diese frühen VBT-Zeiten und so. Ich meine, da wäre Green auch, also da wäre zumindest Green mir das erste Mal aufgefallen, also aus dieser Zeit. Ja, inzwischen ja eher, ja, so ein bisschen Hip-Hop, Reggae, auch teilweise ein bisschen poppiger.
0: Schöner Abschluss von der Second. Danach ging es auch in den Spätbetrieb. Viel mit Silent Disco, viel mit noch einige Acts auf den kleineren Bühnen, wo nochmal richtig gegeben wurde. Silent Disco war sogar ein Versus. Bingolinchen gegen Christian Vorbau und Gabriel Batschik von King Kong Kicks. Die haben auch einen ganzen Tag auf einer guten Bühne gespielt. Mir auch gefallen. Aber so ging es sozusagen leise und laut zu Ende. Aber man freute sich natürlich bereits schon, weil zwischendrin wurde auch schon der Ausblick auf 2027 gegeben.
1: Stimmt. Ich glaube, ich weiß gar nicht wann, auf jeden Fall irgendwann kamen die Videos. Der Headliner ist ja schon bekannt, und zwar Finch. Ich glaube, die Reaktion vor Ort war auch ganz gut darauf. Was ich spannend fand, war, dass jetzt entgegengesetzt von diesem Jahr halt es wieder zurück zum alten Format geht, also 2 Tage mit Camping, also so das, ja, das üblich Bekannte. Genau. Das ist dann 31.07. nächstes Jahr, also eine Woche später. Und ja, Vorverkauf ist bereits gestartet. Ich glaube im Early Bird für beide Tage 95 Euro. Wer campen will, kann das gegen Aufpreis auch tun. Und ja, das ist so grob der Ausblick aufs nächste Jahr.
0: Genau, sind wohl schon weitere Headliner gebucht, aber werden erst in den kommenden Monaten bekannt gegeben. Wahrscheinlich mit den nächsten Preisstufen, kann ich mir gut vorstellen. So ein bisschen
1: Ja.
0: ein monatelanges Marketing, um die Leute ein bisschen anzufüttern. Heißt aber auch, dass dieses Jahr nicht einfach nur das Festival dank Support überlebt hat, sondern dass halt auch Perspektive da ist und dass man wieder möchte, das wieder größer aufzufahren. Ist ein sehr gutes Zeichen, finde ich.
1: Ja, also ich war auch, also doof, das klingt tatsächlich davon überrascht, dass es dann vielleicht nur dieses eine Jahr gebraucht hat, um es wieder so in eine Richtung zu bringen, dass man nächstes Jahr vielleicht halbwegs gesunden zweiten Zweitagesfestival draus macht. Ja, ich bin sehr froh und freue mich. Und ja, ich freue mich auch, mit dir heute diese Aufnahme hier gemacht zu haben.
0: Das kann ich nur
1: Und
0: zurückgeben.
1: das freut mich auch oder umso mehr. Hast du noch irgendwas, was du unseren lieben Zuhörern mitgeben willst?
0: Nach diesem bombenstarken Intro von dir kann ich auch nur sagen, schöne Aufnahme. Mich sehr gefreut mal wieder. Auch dieser kleine ist ja immer so ein Call to the Back. Ne? Das ist meistens dann immer ein paar Wochen her, dass man da war. Aber die Erinnerungen sind meistens immer sehr gut und nachhaltig.
1: Das
0: Und in
1: stimmt.
0: der gleichen Kugel muss ich auch sagen, ich sehe, es ist nicht mehr so sonnig, sondern regnet ein bisschen. Aber zu unseren Zuhörern, vielen Dank fürs Zuhören und achtet darauf, dass ihr euch auch immer schön Erinnerungen schafft, an die ihr euch gerne zurückerinnert. Wie zum Beispiel das nächste große Festival oder auch schöne Erinnerungen im Urlaub. Wie bei Finch und Queen mit Copangan.

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1: Ich bin Dirk Zeitler. Bei strömendem Regen haben tausende Menschen in Oslo Abschied von ihrem geliebten König Harald genommen. In der Abenddämmerung wurde der Sarg mit dem am Morgen gestorbenen Monarchen vom Reichskrankenhaus zum Königsschloss gefahren. Dem Wagen mit Haralds Leichnam folgten der neue König Håkon, die neue Königin Mette Marit sowie ihre beiden gemeinsamen Kinder in weiteren Fahrzeugen. Eine vierköpfige deutsche Familie ist im Katastrophengebiet in Nepal gerettet worden. Nach Angaben der Armee wurde sie gemeinsam mit weiteren Geretteten per Hubschrauber in ein Armeecamp gebracht.
2: Die Familie war nach eigenen Angaben mit einer Wandertour in Zentralnepal unterwegs, als sie von der Flut überrascht wurde. Nun sind die vier in Sicherheit. Wie viele Deutsche noch vermisst werden, ist noch unklar. Das Auswärtige Amt spricht mittlerweile von einer niedrigen zweistelligen Zahl. Insgesamt forderte die Flutkatastrophe mittlerweile mehr als 500 Todesopfer. Die Behörden in China und Nepal suchen noch nach hunderten Vermissten. Aus Peking, Johannes Neudecker.
1: Union und SPD wollen ihr Reformpaket bis Jahresende komplett umsetzen. Das haben die Regierungsfraktionen bei ihrem Treffen in Münster bekräftigt. Zu den umstrittenen Maßnahmen zählen, die abschlagsfreie Rente nach 45 Beitragsjahren abzuschaffen und Krankschreibungen zu verschärfen.
3: SPD-Fraktionschef Mirsch spricht von einem festen Fahrplan. An dem könnten sich Bürgerinnen und Bürger und Unternehmen jetzt orientieren. Die Führungsspitzen beschlossen ein Papier, das Reformprogramm noch einmal auflistet. Auch die verpflichtende Krankschreibung ab dem ersten Tag. Außerdem wollen die Bundestagsabgeordneten von Union und SPD den Klimaschutz stärken und das Mietrecht reformieren. Vor allem an den Rentenplänen gibt es intern Kritik. Gut möglich, dass sich hier noch etwas ändern wird. Thomas Bremser, Nachrichtenredaktion.
1: Heftige Gewitter haben in Baden-Württemberg und auch im Saarland eine Welle von Feuerwehreinsätzen ausgelöst. Starkregen, Sturmböen und Hagel entwurzelten Bäume, überfluteten Straßen und Keller, deckten Dächer ab und beeinträchtigten vereinzelt auch den Bahnverkehr. Wegen heftigen Unwetters ist ein Stadtteil in Singen im Kreis Konstanz abgesperrt und nicht mehr anfahrbar.
0: Das waren die Nachrichten mit Dirk Zeitler.
4: Das Wetter.
5: Morgen und übermorgen auch mal Regen möglich, aber die wesentlich entspanntere Version als heute. Auch der Rest in einem angenehmen Mittelfeld. Mal Sonne, mal Wolken bei bis 24 Grad. Jetzt in der Nacht schauert es hier und da noch so ein bisschen aus, aber nicht wild. Und es bleibt größtenteils trocken und kühlt runter. 13 bis 16 Grad die Tiefstwerte.
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5: Da fahren sie zum Feiern. Nur die Ü30er. Die anderen, die legen erst in 5 Stunden los. Die Staus ab 5 Minuten Dauer. A1 Osnabrück Richtung Münster. Zwischen Flughafen Münster-Osnabrück und Münster-Nord 4 Kilometer, 23 Minuten. A1 Dortmund-Köln zwischen Schwerte und Westhof-Norkreuz 1 Kilometer, 8 Minuten. A46 Wuppertal-Düsseldorf zwischen Wuppertal-Oberbarm und Wuppertal-Wichlinghausen 1 Kilometer, knappe 10 Minuten. Und A55 Bonn Richtung Köln zwischen Köln-Rodenkirchen und Kreuzköln-Süd 1 Kilometer sind 5 Minuten. Gute Fahrt, kommt gut durch.
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5: Sebastian Pulli hier und jetzt eine Band, die kommt ursprünglich aus der klassischen Musik. Und später haben sie trotzdem mit Sean Paul zusammengearbeitet. Die Klassik, die hören wir raus, vor allem in den sehr, sehr besonderen Melodien der E-Geige. Der Rest ist einfach sehr guter Pop. Clean Bandit, Rockabye, einen schönen Abend euch.

0: Hamburger Musiker Samba ist das mit Homewrecker hier bei uns. Oh, ab Montag wieder Schule. Wird eine Herausforderung.
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0: Ne, gerade so jemand tiefpubertären, der jetzt 6 Wochen lang komplett ausschlafen konnte, aus dem Bett zu kriegen, ist wie zu versuchen, so eine Katze hochzuheben. Es geht nicht, sie wird einfach immer länger. Sie hier, sie hätte aber vielleicht ein paar Ideen.
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3: Ich bin's, Laura.
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3: In diesem Internet steht, weckt eure Kinder entspannt auf. Stretcht und dehnt sie dabei zum Beispiel ein wenig. Das steht da echt.
4: Mami!
3: Ruhe, wir entspannen hier gerade. So, fertig, steh auf.
4: Aber Mami!
3: Was ist denn jetzt?
4: Mit den Beinen hinterm Ohr kann ich gar nicht laufen.
3: Ansonsten steht online noch, man soll den Kiddies beim Aufwachen schöne Musik anmachen. Das finde ich eine tolle Idee. Ich bin dafür eine kleine süße Runde Death Metal morgens um 6. Weißt du, die Box schön direkt vors Kopfkissen platzieren, das ist wichtig. Dann Lautstärke 8000. Danach sind die Kinder vermutlich traumatisiert, aber auch sehr, sehr wach. So, und was auch immer gut hilft beim Wecken von Kindern, ist einfach so eine Schippe Feuerameisen unter der Bettdecke verteilen. Wahlweise gehen auch Heuschrecken oder Kängurus auf Koffein. Ihr glaubt gar nicht, wie schnell die Kurzen aus dem Zimmer sind. So, das war's mit meinen Tipps. Ich hoffe, ich konnte nicht helfen. Bei Fragen ruft mich nicht an. Ich bin mit den Kängurus auf Koffein jetzt nämlich einen trinken. Tschö!

0: Das Wetter.
1: Es geht langsam in die Entspannung. Es kann noch hier und da ein bisschen regnen und gewittern, je nach Region. Aber es schauert sich langsam aus über den Abend und die Nacht. Und morgen und übermorgen wird es dann nur noch ab und zu mal nass. Temperatur bleibt ähnlich das ganze Wochenende über, maximal 24 Grad.
0: NRW Verkehr.
1: Ein paar Staus haben wir noch um die Zeit. Wir starten mit der A1 Osnabrück Richtung Münster. Da haben wir zwischen Flughafen Münster, Osnabrück und Münster Nord 3 Kilometer, 22 Minuten. A3 Köln-Oberhausen zwischen Köln-Mülheim und Kreuz-Leverkusen 2 Kilometer, 4 Minuten. A46 Düsseldorf-Wuppertal zwischen Wuppertal-Wichlinghausen und Wuppertal-Oberbarm 1 Kilometer, 11 Minuten. Und nochmal die A46, die Gegenrichtung Wuppertal-Düsseldorf zwischen Wuppertal-Oberbarm und Wuppertal-Wichlinghausen 1 Kilometer, 10 Minuten. Gute Fahrt, kommt gut durch.
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1: Sebastian Pulli hier mit New Religion, Bibi Rexha, die ja da Insomnia von Faithless genommen und sehr modernisiert hat. Vor allem hat sie diesen sehr langen Part rausgenommen, wo sich über eine Minute lang so sehr gemächlich Synthesizer-Flächen aufbauen. Über eine Minute. So lang warten. 1995 war man das noch gewöhnt von jeder Dorfbushaltestelle. Heute können wir 18 TikToks gucken in der Zeit. Deshalb geht direkt los. Bibi Rexha, schönen Freitagabend euch.
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0: Wir hören uns bei Radio Mixtape. Kommt gut durch den Abend. Wir sind bei euch. 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
1: Ich bin Thomas Borgt. Norwegen trauert um König Harald V. Der Monarch ist im Alter von 89 Jahren gestorben. Sein Sohn hat die Nachfolge angetreten und ist nun als Hakon der 8. neuer König des Landes.
2: König Harald war für viele Norweger wie ein Großvater. Er war unglaublich beliebt, hatte viel Humor und war dem Volke nah. Er litt mit den Menschen nach den Breivik-Anschlägen und fieberte zuletzt mit der norwegischen Nationalelf bei der Fußball-Weltmeisterschaft. Sein 53-jähriger Sohn Håkon hat große Fußstapfen zu füllen, aber der Job ist ihm nicht fremd. Seit langem ist er für das Königshaus im Dienst. Seine Frau Mette Marit ist nun Königin von Norwegen, auch wenn Haralds Frau Sonja ihren Königinnentitel behält. Aus Oslo, Sigrid Harms.
1: Union und SPD wollen das vor der Sommerpause beschlossene Reformpaket bis Jahresende komplett umsetzen. Es beinhaltet umstrittene Maßnahmen wie die abschlagsfreie Rente nach 45 Beitragsjahren, aber auch die Einkommensteuerreform, die Bürger ab 2028 um 10 Milliarden Euro im Jahr entlasten soll. Das sei ein fester Fahrplan, an dem sich jetzt Bürger und Unternehmen orientieren können, sagte SPD-Fraktionschef Miersch nach einer Klausurtagung der Koalition in Münster. Das von Russland besetzte ukrainische Atomkraftwerk Saporischschja ist nach Angaben der Internationalen Atomenergiebehörde mehrfach von Drohnen angegriffen worden. Dabei wurden 2 Mitarbeiter verletzt, außerdem wurden Anlagen auf dem Gelände getroffen. Die Strahlenwerte liegen laut IAEA weiter im normalen Bereich.
3: Der Chef der Internationalen Atomenergiebehörde Grossi spricht von inakzeptablen Angriffen. Er ruft die Kriegsparteien immer wieder zur Zurückhaltung auf und warnt vor den Gefahren für die nukleare Sicherheit. Das größte Atomkraftwerk Europas im Gebiet Saporischschja gerät immer wieder unter Beschuss in dem Krieg. Mehrere Mitarbeiter wurden bereits getötet. Die Atomenergiebehörde Rosatom hier in Moskau wirft Kiews Drohnenstreitkräften wegen der jüngsten Attacken auf das Lager mit verbrauchten atomaren Brennstoff Unverantwortlichkeit vor. Aus Moskau, Ulf Mauder. Ulf Mauder, Moskau.
1: Hertha BSC ist in der neuen Saison der zweiten Fußball-Bundesliga nicht zu stoppen. Nach 2 Siegen zum Auftakt gewannen die Berliner auch bei Eintracht Braunschweig nach einem 0:2 Rückstand noch mit 5:3. In einer weiteren Partie verlor der VfL Bochum gegen den VfL Osnabrück mit 0:1. Das waren die Nachrichten mit Thomas Brockt.
4: Das Wetter.
5: Die Reste der Arbeitswoche duschen wir ab. Hier und da kommt noch ein bisschen was runter heute, je nach Region. Aber es regnet sich langsam aus im Laufe der Nacht. Und übers Wochenende dann auch nur noch ab und zu mal Regen möglich. Nicht mehr so wild wie heute. Dazu bleibt es ähnlich warm. Morgen und übermorgen jeweils 24 Grad maximal.
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5: Nichts mehr allzu Wildes. Die A45 haben wir. Hagen Richtung Dortmund zwischen Westhofener Kreuz und Dortmund Süd. Dichter Verkehr sind 2 Minuten obendrauf. A46 Düsseldorf-Wuppertal, da steht ihr ein bisschen länger zwischen Wuppertal-Barmen und Wuppertal-Oberbarmen, 2 Kilometer 17 Minuten. Und in der Gegenrichtung ein kleinerer Stau, Wuppertal-Düsseldorf zwischen Oberbarmen und Wichlinghausen, dichter Verkehr, das sind 3 Minütchen mehr. Eine gute Fahrt, kommt gut an.
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5: Tief in meinem Herzen sehe ich, dass du nicht ehrlich zu mir bist. 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Hör auf, spiele mit meinem Herzen zu spielen. Es ist manchmal richtig super, wenn man kein Englisch kann. Dann merkt man nämlich gar nicht, dass die Backstreet Boys vom Textniveau her erschreckend nah an Andrea Berg dran sind. Quit playing games with my heart jetzt. Ich bin Sebastian Pulli. Schöne Freitagnacht euch.

0: Warum kommt mein Schatz nicht her? Weil Schienenersatzverkehr.
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0: Den gibt's ja aktuell wieder zwischen Düsseldorf und Köln-Mülheim. Die Strecke ist seit einer Woche dicht und die Leverkusener in der Mitte, die sind dadurch ein bisschen mehr isoliert von der Welt, was vor allem die Kölner freut. Kollege Jonas Mikolajczak hat mal geschaut, wie gut oder schlecht es denn läuft und versucht von Düsseldorf nach Köln-Mülheim zu kommen.
2: Hier auf dem Boden sehe ich jetzt eine lila Markierung, die mich mit Pfeilen zum Schienenersatzverkehr führen soll. Ich denke mal, der folge ich jetzt. Wir sind jetzt draußen am Hauptbahnhof. Der Pfeil geht nach rechts weiter. Das ist jetzt auch wirklich ein gutes Stück, was wir vom Hauptbahnhof laufen müssen. Also, jetzt müssen wir wieder links und auf deiner Straßenseite sehe ich jetzt auch schon die Haltestelle. Sieht okay voll aus. Musst du hier zur Arbeit oder?
3: Ja genau, ich muss zur Arbeit.
2: Und wie kommst du mit dem Schienenersatzverkehr bisher klar?
3: Es geht so, ist ein bisschen nervig alles.
4: Ja, ich habe mich dran gewöhnt, ne? Hab mich umgestellt und dann geht das. Das, was zur Verfügung gestellt wird, ist in der Regel reibungslos.
5: Ja, sonst lief es eigentlich ganz reibungslos.
2: Da kommt der Bus auch gerade schon.
6: Wir rollen los, ich starte die Stoppuhr und jetzt gucken wir mal, wie lange es für mich dauert, bis ich in Köln angekommen bin. So, Hälfte der Strecke ist geschafft, wir sind jetzt in Langenfeld angekommen. Das bedeutet für mich, ich muss jetzt umsteigen. Zum Glück geht es aber an der gleichen Haltestelle, wo ich auch gerade ausgestiegen bin. Auch hier, der Bus ist wieder fast komplett leer.
7: Nächster Halt.
2: Ausgestiegen in Köln-Mülheim und 2:04. Dazu muss man auch sagen, ich habe jetzt die langsamste Route genommen, die es gibt, die halt wirklich jede Haltestelle abklappert. Wir wollten euch das extrem zeigen, wie es mit diesem Schienenersatzverkehr im schlimmsten Fall laufen kann. Mein Fazit, der Schienenersatzverkehr ist gut ausgeschildert. An jeder Stelle, wo es zu Problemen kommen kann, sind Mitarbeiter, die einem helfen. Auch ich mecker gerne über die Deutsche Bahn, aber hier kann ich mich wirklich nicht beschweren.
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0: Das Wetter.
1: Je nach Region kann es hier und da noch was regnen und gewittern, aber es schauert sich langsam aus über den Abend und die Nacht. Und morgen und übermorgen wird es dann nur noch ab und zu mal nass. Dazu ein Mix aus Sonne und Wolken. Temperatur bleibt ähnlich das ganze Wochenende durch. 24 Grad maximal morgen und übermorgen.
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1: Entspannt. Zwei Staus haben wir. A45 Hagen Richtung Dortmund. Zwischen Westhofener-Kreuz und Dortmund-Süd. Dichter Verkehr sind 2 Minütchen. Und A46 Düsseldorf-Wuppertal. Zwischen Wuppertal-Wichlinghausen und Oberbarmen. Dichter Verkehr 6 Minuten. Gute Fahrt, kommt gut an.
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1: Sebastian Pulli hier, und es ist ja immer was Schönes, wenn mal das eigene Vorurteil aufgebrochen wird, ne? Wenn mal jemand eine Jogginghose trägt und darin wirklich Sport macht oder jemand Musik nur mit dem Rechner produziert und trotzdem ein richtig, richtig talentierter Musiker ist. So einen haben wir gleich, den absolut genialen Stromae mit Papa Ute. Aber erstmal Musik aus Israel, Temper City ist das mit Self-Aware. Schönen Freitagabend noch.

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0: 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NRW hat 80. Geburtstag.
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0: Und es gibt ein großes Fest für Opa. 3 Tage Party seit heute in Münster. Kollege Stefan Nottmeier, das ist groß, ne?
2: 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Es gibt 11 Themenmeilen, 30 Museen und andere Kulturorte öffnen bei freiem Eintritt. Es gibt ein großes Orchesterkonzert vor dem Schloss, zu dem Ministerpräsident Hendrik Wüst eingeladen hat, und eine Drohnenlichtershow am Himmel von Münster.
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0: Wir uns auch. Noch übers ganze Wochenende in Münster die große Geburtstagsfeier unseres Lieblingsbundeslandes.
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1: Ich bin Thomas Brock. Union und SPD wollen ihr Reformpaket bis Jahresende komplett umsetzen. Das haben die Regierungsfraktionen bei ihrem Treffen in Münster bekräftigt. Zu den umstrittenen Maßnahmen zählen, die abschlagsfreie Rente nach 45 Beitragsjahren abzuschaffen und Krankschreibungen zu verschärfen.
2: SPD-Fraktionschef Mirsch spricht von einem festen Fahrplan. An dem könnten sich Bürgerinnen und Bürger und Unternehmen jetzt orientieren. Die Führungsspitzen beschlossen ein Papier, das Reformprogramm noch einmal auflistet. Auch die verpflichtende Krankschreibung ab dem ersten Tag. Außerdem wollen die Bundestagsabgeordneten von Union und SPD den Klimaschutz stärken und das Mietrecht reformieren. Vor allem an den Rentenplänen gibt es intern Kritik. Gut möglich, dass sich hier noch etwas ändern wird. Thomas Bremser, Redaktion.
1: Nach der tödlichen Sturzflut im Grenzgebiet zwischen Nepal und China hat Bundeskanzler Merz beiden Ländern sein Mitgefühl übermittelt. Er habe mit tiefer Betroffenheit von der schweren Flutkatastrophe erfahren, schrieb Merz in seinem Kondolenztelegramm. Unsere Gedanken seien bei den Opfern, ihren Familien und allen Menschen, die ihr Zuhause verloren haben. Bei der Katastrophe kamen mehr als 500 Menschen ums Leben, zahlreiche weitere werden vermisst, darunter auch einige Deutsche. Norwegen trauert um König Harald V. Der Monarch ist im Alter von 89 Jahren gestorben. Sein Sohn hat die Nachfolge angetreten und ist nun als Håkon VIII. Neuer König des Landes.
3: König Harald war für viele Norweger wie ein Großvater. Er war unglaublich beliebt, hatte viel Humor und war dem Volke nah. Er litt mit den Menschen nach den Breivik-Anschlägen und fieberte zuletzt mit der norwegischen Nationalelf bei der Fußball-Weltmeisterschaft. Sein 53-jähriger Sohn Håkon hat große Fußstapfen zu füllen, aber der Job ist ihm nicht fremd. Seit langem ist er für das Königshaus im Dienst. Seine Frau Mette Marit ist nun Königin von Norwegen, auch wenn Haralds Frau Sonja ihren Königinnentitel behält. Sigrid Harms, Oslo.
1: Und noch zum Fußball. Der FC Bayern München ist mit einem Heimsieg in die neue Bundesliga-Saison gestartet. Der Titelverteidiger und Rekordmeister gewann die Eröffnungspartie der 64. Spielzeit gegen den VfB Stuttgart klar mit 5:1.
4: Das Wetter. Regnet sich jetzt stellenweise noch ein bisschen aus über den Abend und die Nacht kühlt auch runter auf 13 bis 16 Grad. Und dann am Wochenende, morgen und übermorgen ab und zu mal nass, aber nicht mehr so wild wie heute. Dazu mal Sonne, mal Wolken und maximal 24 Grad.
0: NRW Verkehr.
4: Nichts ist los, eine gute Fahrt, kommt gut an.
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4: Sebastian Pulli hier kurz nach 11. Die Älteren sind schon seit 2 Stunden aus der Disco zurück. Die Jüngeren haben noch nicht mal angefangen. Wir geben trotzdem jetzt schon mal den fantastischen Einstieg in die Partynacht. Ist ein richtig, richtig guter Club-Track. Fängt gemächlich an und eskaliert dann ganz, ganz wunderbar. Ugel, Moving to the Sun. Neu bei uns. Schöne Freitagnacht.

0: Ja gut, Bundesliga-Saison ist heute Abend gestartet, wie sie vermutlich enden wird, mit einem Sieg der Bayern.
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0: Ich hoffe, ich habe nicht recht. Er hier sieht es ein bisschen anders.
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3: Yay, die Bundesliga startet wieder. Und ich weiß, jetzt sagen wieder alle, Hauptsache die Bayern werden nicht wieder Meister. Aber wisst ihr, was da helfen würde? Wenn einfach mal ein anderer Verein mehr Spiele gewinnt. Das wäre doch schon mal ein Anfang. Ich bin auch kein Bayern-Fan, aber die haben die letzten 13 der letzten 14 Saisons gewonnen. Ja, darüber können wir uns jetzt alle aufregen, aber die Bundesliga ist doch kein Waldorf-Kindergarten, wo jeder mal gewinnen darf, nur damit es fair bleibt. Was machen die denn besser als andere Clubs? Also die atmen ja schon mal die gleiche Luft. Vielleicht liegt's am Essen und die kochen mit mehr als nur Wasser. Ich glaube ja, die haben einfach Angst, dass sie zu schlecht spielen, dass der Uli Hoeneß dann zuguckt, dass der sich dann ganz doll aufregt und dem die Birne platzt. Ja, die mögen nämlich den Uli, weil der immer so lecker Würstchen mitbringt. Hier, diese kleinen, wisst ihr, die würzigen. Oder sind das Chivapchichi? Ach egal, mit Hela schmeckt eh alles gleich. Also immer dran denken, das nächste Spiel ist immer das Schwerste. Besonders wenn es gegen die Bayern geht.
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0: Das Wetter.
1: Wochenende wird sehr solide, paar Wolken unterwegs, ab und zu Regen möglich, aber lang nicht mehr so wild wie heute und maximal 24 Grad. Heute hier und da auch nochmal Regen und Gewitter möglich, eher in Ausnahmefällen, je nach Region. Und es kühlt runter über den Abend und die Nacht. Wir landen später bei Tiefstwerten von 13 bis 16 Grad.
0: NRW Verkehr.
1: Nichts Wildes, zwei kleine Staus, A1 Dortmund-Köln zwischen Westhofener Kreuz und Hagen-Nord. Dichter Verkehr sind 4 Minuten obendrauf und A46 Düsseldorf-Wuppertal zwischen Wuppertal-Wichlinghausen und Oberbarmen. Dichter Verkehr da nur 2 Minütchen. Gute Fahrt, komm gut durch.
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1: Sebastian Pouly hier und im Jahr 2013, da hat ein sehr talentierter Künstler all seine Erfahrungen aus Jahren des privaten Musikunterrichts, des Kirchenchors und einer offenbar extrem großen Kuschelrocksammlung kombiniert und damit eins der besten Schmuselieder der 2010er Jahre geschrieben. Einmal mit dem Ohr ans Radio schmiegen, All of Me, John Legend.

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0: Für alle, die müde sind um die Zeit. Michael Jackson, Bett. Naja, gut.
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0: Gleich noch die fantastische Holly Humberstone. Neulich einen Live-Auftritt gesehen von ihr. Sie hat da komplett die Botschaft ihrer Lieder ausgestrahlt. Und zwar, es geht mir nicht so gut. Sie stand da sehr, sehr zittrig mit wie ängstlich weit aufgerissenen Augen auf der Bühne, hat sich durchs Lied gekämpft und man wollte ihr die ganze Zeit einfach nur eine warme Decke überwerfen und ihr eine Suppe anbieten. Das ist eine wirklich authentische Künstlerin. Sie ist, wie sie es singt. Gibt's gleich hier Holly Humberstone. Das ganz wunderbare To Love Somebody.
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3: Sie gehören zusammen bei Dorat? Entscheiden Sie sich jetzt, das ist Ihre Chance. Ja, verheiratet? Warum? Warum nicht? Ist so eine gute Gegenfrage. Ich meine, Liebe wäre auch eine Option, aber warum nicht, kann man auch sagen. Wie lange seid ihr verheiratet? 27 Jahre, das ist ja schon eine krasse Zeit. 27, ist das schon ein Rekord heute Abend? Geht jemand über 27? Längere Beziehung als 27? Wie viel ist bei Ihnen? 34, auch mit dem Fuß in der Stimme, toll. Das war wirklich schön zu hören gerade. Muss er selber lachen.
4: 34. Immer mit derselben.
3: Sehr schön. Wo hat man sich vor 34 Jahren kennengelernt? Auf der Arbeit.
4: Was war das für ein Job?
3: Ein künstlerischer? Sie hat getanzt und du hast die Dollar reingesteckt? Oder was? Ein Künstler. Und geht jemand über 34? Ist 34 Rekord? Geht einer drüber? Wie viel ist bei Ihnen? 56 Jahre.
4: Moment, Moment.
3: Wo ist Ihr Mann? Zu Hause, das ist der Trick.
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1: Ich bin Thomas Brockt. Eine vierköpfige deutsche Familie ist im Katastrophengebiet in Nepal gerettet worden. Nach Angaben der Armee wurde sie gemeinsam mit weiteren Geretteten per Hubschrauber in ein Armeecamp gebracht.
2: Die Familie war nach eigenen Angaben mit einer Wandertour in Zentralnepal unterwegs, als sie von der Flut überrascht wurde. Nun sind die vier in Sicherheit. Wie viele Deutsche noch vermisst werden, ist noch unklar. Das Auswärtige Amt spricht mittlerweile von einer niedrigen zweistelligen Zahl. Insgesamt forderte die Flutkatastrophe mittlerweile mehr als 500 Todesopfer. Die Behörden in China und Nepal suchen noch nach Hunderten Vermissten. Aus Peking, Johannes Neudecker.
1: Im Streit um zusätzliches Schmerzensgeld nach dem Germanwings-Absturz vor 11 Jahren zeichnet sich eine Niederlage für die Hinterbliebenen ab. Das Landgericht Braunschweig hält die Klage gegen den deutschen Staat voraussichtlich für unbegründet.
3: Die 30 Kläger sind enttäuscht. Einige von ihnen sind nach Braunschweig gekommen. Einer sagt, es gehe ihm nicht ums Geld, sondern dass so eine Katastrophe nie wieder passiere. Der psychisch labile Co-Pilot hatte den Flieger absichtlich zum Absturz gebracht. Seine Flugtauglichkeit hätte besser überwacht werden müssen, sagen die Kläger. Verantwortlich dafür sei das Luftfahrtbundesamt. Das Gericht sieht das offenbar anders. Die Kläger müssten ihre Ansprüche eher gegen die Airline geltend machen. Man werde die Argumente der Kläger aber nochmal prüfen. Thomas Bremser, Redaktion.
1: Norwegen trauert. Tausende Menschen haben König Harald V. auf seiner letzten Fahrt zum Königsschloss in Oslo begleitet, trotz strömenden Regens. Harald war am Morgen im Alter von 89 Jahren gestorben. Viele standen mit Regenschirmen und norwegischen Flaggen am Straßenrand, um Abschied zu nehmen. Der Sarg soll in der Schlosskapelle aufgebahrt werden, wo Bürgerinnen und Bürger ihrem langjährigen und beliebten Monarchen die letzte Ehre erweisen können. Neuer König ist Haralds Sohn Håkon. Und noch zum Fußball. Der FC Bayern München ist mit einem deutlichen Heimsieg in die neue Bundesliga-Saison gestartet. Der Titelverteidiger und Rekordmeister gewann die Eröffnungspartie gegen den VfB Stuttgart mit 5:1.
4: Das Wetter.
5: Jetzt in der Nacht kann es immer mal wieder regnen. 16 bis 13 Grad sind's. Tagsüber heute dann auch eher wechselhaft. Da kann es auch ab und an mal regnen, bis zu 24 Grad. Und der Sonntag, der wird auch bewölkt. Dazu aber mehr trockene Phasen. Nur ab und an Regen bis 25 Grad.
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6: A45 Hagen-Dortmund zwischen Kreuzhagen und Schwerte-Ärgste. Dichter Verkehr, 10 Minuten Zeitverlust. Und A61 Koblenz-Mönchengladbach zwischen Gümnich und Kreuzkerpen. 1 Kilometer stockender Verkehr. Wir wünschen allen unterwegs gute Fahrt.
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5: Hallo zusammen, wir starten gemeinsam in diesen frühen Samstag. Ich hoffe, ihr seid gut ins Wochenende gestartet. Wir machen uns eine entspannte Nacht jetzt mit Musik von Glockenbach und Tom Walker mit Home. Und danach gibt's für euch Whitney Houston mit How Will I Know.

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0: Okay, also wenn ich mir auch nur einen Ausschnitt aus dem Film anhöre, über den wir jetzt sprechen werden, dann kriege ich schon Gänsehaut und Albträume. Also Obacht, dieser Ausschnitt kommt jetzt.
1: 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Denn jedes Kind, das einsam ist, das holt der Flüsterer gewiss.
0: Oha, das klingt wirklich, also das klingt wirklich sehr, sehr, sehr, sehr, sehr, sehr unheimlich. Film und ich bin schon ganz durcheinander. Film- und Streaming-Experte Jörg Albrecht, wir gucken auf neuen Stoff zum Streamen und der Kinderflüsterer treibt sich ab sofort auf Netflix rum.
2: Ja, klingt gruselig, der Kinderreim.
0: Ja.
2: Wie aus einem Märchen. Allerdings erwartet dich bei der Kinderflüsterer kein Horrorfilm, sondern ein Thriller über einen Serienkiller. Vorlage ist ein Roman des britischen Krimi-Autors Alex North.
3: Erst am Leben, das ist das Wichtige.
1: Ja, aber wie lange noch?
2: Das fragt sich Tom, der völlig verzweifelt ist, nachdem sein kleiner Sohn Jake spurlos verschwunden ist. Obwohl Tom vor vielen Jahren mit seinem Vater Pete gebrochen hat, nimmt er jetzt Kontakt zu ihm auf. Denn Pete war früher nicht nur Polizist, er hat damals auch einen Kindermörder zur Strecke gebracht. Und dessen Verbrechen weisen erschreckende Parallelen zu Jakes Verschwinden auf.
3: Das war vor 30 Jahren. Er sitzt lebenslänglich.
1: Aber wie? Kann er denn wieder morden?
2: Sieht also so aus, als ob es einen Nachahmungstäter gibt.
0: Bei der Synchronstimme auf jeden Fall weiß man direkt, wer den Ex-Polizisten spielt. Das kann nur Robert De Niro sein.
2: So ist es. Mehr als 50 Jahre ist Christian Brückner jetzt schon De Niros deutsche Stimme. Beide sind auch gleich alt. Das heißt, De Niro ist gerade 83 geworden. Brückner wird es im Oktober. Jetzt in Der Kinderflüsterer spielt De Niro den Vater von Adam Scott, der gerade mit der schrägen Serie Severance Erfolge feiert.
4: Ich brauch dich, um meinen Jungen zu finden.
2: Richtig gut übrigens, dass man diesen Stoff nicht auf 6, 7, 8 Serienfolgen gestreckt hat, sondern das Ganze ein knapp zweistündiger Spielfilm geworden ist. Der Kinderflüsterer ist ein solider, spannender Thriller.
0: Klingt trotzdem sehr, sehr unheimlich. Also Der Kinderflüsterer ab sofort bei Netflix. Danke, Jörg. Und in einem halben Stündchen stelle ich euch noch einen Film vor. Ist einer der teuersten Flops in der Filmgeschichte. Ob er wirklich so schlimm ist, klären wir in einer halben Stunde.
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0: Das Wetter.
1: Viele Wolken, ein paar Schauer dabei, 16 bis 13 Grad. Tagsüber ähnlich, einige Wolken dabei, dazu kann es auch mal regnen, bis 24 Grad. Am Sonntag wieder mehr trockene Phasen bis 25 Grad.
0: NRW Verkehr, euer KI-Navigator, aktuell und schnell.
2: A3 Köln-Arnheim, zwischen Kreuz Oberhausen-West und Kreuz Oberhausen 1 Kilometer Stau, 8 Minuten Zeitverlust. Wir wünschen allen unterwegs gute Fahrt.
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1: Einen schönen Samstag wünsche ich euch. Schön, dass ihr zuhört. Wir verbringen akustisch die Nacht miteinander, jetzt mit Musik von Leonie. Das ist Don't Worry. 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

0: The Weeknd, Dancing in the Flames. Hallo zusammen. Eben habe ich euch ja schon den Kinderflüsterer vorgestellt. Das ist ein Film, den gibt es jetzt neu zum Streamen auf Netflix. Und wir gucken jetzt auf noch einen Film, der zum Streamen parat steht. Einer der teuersten Flops in der Filmgeschichte. Wahrscheinlich hat bislang auch kaum einer von diesem Film gehört, nämlich Desert Warrior, Wüstenkrieger, Filmexperte Jörg Albrecht.
1: Können wir ganz kurz machen. 4 Jahre lag die 150 Millionen Dollar Produktion im Giftschrank. Dann hat sie nicht mal 1 Million Dollar in den USA eingespielt. Das Geld ist bei Desert Warrior, also wortwörtlich, in den Sand gesetzt worden.
2: Dieser alte Mann ist nicht länger ein König.
3: Ich möchte, dass du uns führst.
2: Gegen ein Imperium?
1: Eine arabische Prinzessin aus dem 7. Jahrhundert tut sich im Kampf gegen ihren tyrannischen Vater mit einem Banditen zusammen. Der wird von Anthony Mackie gespielt, dem neuen Captain America. Okay, die Bilder sind hübsch, die Story aber, die ist wirr, kitschig und die Dialoge oft auch noch unfreiwillig komisch.
0: Oha, also Desert Warrior, ich rausschicken wir in die Wüste. Danke, Jörg Albrecht.
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1: Ich bin Thomas Brock. In Norwegen haben tausende Menschen König Harald V. am Abend auf seiner letzten Fahrt zum Königsschloss in Oslo begleitet, trotz strömenden Regens. Der Sarg soll in der Schlosskapelle aufgebahrt werden. Harald war am Morgen im Alter von 89 Jahren gestorben und Norwegen trauert.
2: Die Anteilnahme hier auf dem Schlossplatz in Oslo, die ist riesengroß. Im Sekundentakt legen Menschen hier Blumen ab. Viele Kinder haben dem gestorbenen König Briefe geschrieben. Wir werden dich sehr vermissen, steht zum Beispiel auf einem. Harald war ein äußerst beliebter König. Er galt als Person, die das Volk geeint hat, der die Menschen zusammengebracht hat. Sein Sohn Håkon, der neue König Norwegens, der tritt also in große Fußstapfen. Julia Weschenbach, Oslo.
1: Gute Nachrichten aus Nepal nach der verheerenden Sturzflut. Eine vierköpfige deutsche Familie ist im Katastrophengebiet gerettet worden. Per Hubschrauber hat man sie zusammen mit anderen Geretteten zu einem Armeecamp gebracht. Die Bundesregierung spricht von einer niedrigen zweistelligen Zahl vermisster deutscher Staatsangehöriger. Die Zahl der Todesopfer steigt inzwischen weiter an auf über 500. Mehr als 1400 Menschen werden noch vermisst. 81% der Menschen in Deutschland machen sich Sorgen, ob sie finanziell ausreichend abgesichert sind. Das zeigt eine Studie der gewerkschaftsnahen Hans-Böckler-Stiftung. Grund könnte die aktuelle Debatte über Sozialreformen sein.
3: Die Bundesregierung diskutiert gerade mehrere Reformen. Ein höheres Renteneintrittsalter, weniger Leistungen bei der gesetzlichen Kranken- und Pflegeversicherung oder das Ende der Lohnfortzahlung am ersten Krankheitstag. Das alles verunsichert die Menschen, sagen die Studienmacher. 3/4 der Befragten lehnen die Pläne ab. Und viele sparen mittlerweile lieber, statt das Geld auszugeben. Wenn das so weitergehe, könnte das den wirtschaftlichen Aufschwung stoppen. Thomas Bremser, Redaktion.
1: Und noch zum Fußball. Der FC Bayern München ist mit einem Heimsieg in die neue Bundesliga-Saison gestartet. Der Titelverteidiger und Rekordmeister gewann die Eröffnungspartie gegen den VfB Stuttgart klar mit 5:1.
4: Das Wetter.
5: 16 bis 13 Grad jetzt, dazu kann es ab und an regnen. Tagsüber heute dann wieder eine dicke Wolkendecke, da kann es auch mal regnen bis 24 Grad. Sonntag ähnlich warm, dazu nur ganz vereinzelt Regen.
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6: A3 Arnheim-Oberhausen zwischen Wesel und Hünxe. 1 Kilometer Stau. Wir wünschen allen unterwegs gute Fahrt.
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5: Das ist echt krass. Das ist das letzte Wochenende in den Ferien, in den Sommerferien jetzt. Und dann ist auch schon wieder September. Ich gehe kaputt. Meine Oma hat früher immer gesagt, hey, wo ist die Zeit geblieben? Und als Kind konnte ich irgendwie nie so richtig was damit anfangen. Aber jetzt so, ich check's total. Ihr auch? Schöne Nacht mit uns.

0: Das ist schon krass, oder? Wie viele Menschen so in der letzten Zeit von uns gegangen sind, die irgendwie eigentlich immer da waren, die die Musik oder die Filmgeschichte seit Jahrzehnten geprägt haben. Jetzt also auch Dolly Parton, und das Netz ist voll mit Memes und Stories, und auch Atze Schröder verneigt sich in seinem aktuellen Podcast ehrfürchtig vor der Country Queen.
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3: Ja, nee, ist klar.
4: Ich bin so ein bisschen traurig. Meine Tante ist die Woche gestorben. Ja, Dolly Parton. Von der habe ich doch die Frisur und die Cowboystiefel. Und die besten Sprüche natürlich. Dolly hat mit 80 noch Dinger rausgehauen. Da kannst du ein Comedy-Programm voll mitmachen. Hier auf Platz 1 war ja immer bei ihr: Sie würden sich wundern, wie viel es kostet, so billig auszusehen. Ein geiler Spruch, oder? Die Wahrheit ist ja, sie war immer top gestylt und auch mit 18 auf High Heels unterwegs. Ein anderer Spruch von ihr war ja: Ich nehme Witze über Blondinen nicht krumm, weil ich weiß, dass ich nicht dumm bin, aber ich weiß auch, dass ich nicht blond bin. Ey, googelt mal nach Dolly Parton Sprüchen, ihr lacht euch tot. Dagegen sind Chuck Norris Witze kalter Kaffee, echt. Mein persönlicher Lieblingsspruch von Dolly ist: Ich werde immer wieder gefragt, wie lange ich für meine Haare brauche. Antwort: Ich weiß es nicht. Ich bin nie dabei. Kann ich gut verstehen. Ah, eine tolle Frau. Und guck mal, bis jetzt haben wir noch nicht einmal über ihre Musik gesprochen. Was hat diese Frau für Hits geschrieben? Hier Island in the Stream. Oh, dieses wunderbare Duett mit Kenny Rogers. Leg das Ding mal morgens auf und du hast den ganzen Tag gute Laune, wirklich. Dann hier Working 9 to 5, die amerikanische Gewerkschaftshymne. Wird auch gerne im ICE in Deutschland gespielt, wenn im Bordrestaurant die Kühlung wieder kaputt ist. Man kann unterm Strich sagen, es ist doch alles herrlich gewesen bei Dolly Parton. Es gibt nur einen Menschen, der jetzt ihre Rache aus dem Jenseits fürchten muss. Der Typ, der damals das Klonschaf nach ihr benannt hat. Shame on you.
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0: Das Wetter.
1: Jetzt in der Nacht kann es immer mal wieder regnen. 16 bis 13 Grad sind es. Tagsüber heute dann auch eher wechselhaft. Da kann es auch ab und an mal regnen, bis zu 24 Grad. Und der Sonntag, der wird auch bewölkt. Dazu aber mehr trockene Phasen, nur ab und an Regen bis 25 Grad.
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2: A1 Dortmund-Köln zwischen Westhofener Kreuz und Hagen-Nord. 1 Kilometer Stau. Wir wünschen allen unterwegs gute Fahrt.
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1: Einen schönen guten Morgen oder guten Abend, je nachdem, was ihr gerade macht. Kommt gut durch die Nacht mit uns. Wir sind bei euch. Wir und die Klänge von Teddy Swims. Hier ist für euch Mr. Know-It-All.

0: 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I knew it. 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

0: Wenn die Server bei Netflix wegen einer Werbung zusammenbrechen, dann ist der Hype groß. Passiert beim XXL-Trailer zu dem Spiel GTA 6. Den gab es exklusiv nur bei Netflix zu sehen und offensichtlich wollten den zu viele Fans auf einmal gucken. Da sind die Server gecrashed und es ging bei Netflix für ein paar Minuten gar nichts mehr. Kollegin Natascha Wittmack ist bei mir. Hallo.
1: Hallo.
0: Während ich mich hier auf die Sendung vorhin vorbereitet habe, ganz vorbildlich, hast du dir den Trailer zusammen mit unserem Chef angeguckt.
1: Das war Recherche.
0: Ja. Ich sehe euch auf jeden Fall auf diesen Bildschirm starren beide und höre nur so krasse Grafik, mega Details bei den Charakteren. Also ich habe ja davon gar keine Ahnung, aber sieht gut aus, oder was?
1: Es sieht sehr gut aus, muss ich sagen. Also ich fasse mal grob zusammen, worum es darin geht in GTA, für alle, die es so gar nicht kennen.
0: Wie ich.
1: Also man spielt darin ein kriminelles Pärchen, das für Auftraggeber so Missionen erfüllen muss. Meistens irgendwas Illegales, zum Beispiel Drogengeschäfte, Schmuggel, Raubüberfälle und sowas. Gott. In einer fiktiven Stadt kann man sich dabei frei bewegen bzw. frei rumfahren mit Autos, die man sich klauen kann. Und dabei muss man aufpassen, dass man nicht von der Polizei erwischt wird zum Beispiel.
0: Also ich finde, das klingt alles völlig grauenvoll. Warum will man denn bitte Krimineller spielen? Ich verstehe das nicht. Naja, aber extrem viele, muss man sagen, haben ja Bock auf das Spiel. Mhm. Es kommt im November erst raus, aber es ist jetzt schon eins der erfolgreichsten Spiele überhaupt.
1: Ja, im Juni, als das Spiel in den Vorverkauf ging, gab es laut Hochrechnungen schon über 3 Millionen Vorbestellungen und Marktforscher gehen davon aus, dass das Spiel bei Release im November bis zu 50 Millionen Mal verkauft werden könnte. Also das gab es noch nie so.
0: Und es ist auch das teuerste Spiel ever. Ne? Das Budget liegt bei über 1 Milliarde Dollar. Mhm. Warum dieser ganze Hype?
1: Also generell ist diese Spielereihe super erfolgreich, aber auf Teil 6 müssen die Fans schon sehr lange warten, muss man sagen. Der letzte Teil kam vor 13 Jahren raus. Dann wurde der Release auch noch mal ein paar Mal verschoben. Das befeuert den Hype natürlich total. Mhm. Aber vor allem wird die Grafik und die Spielmechanik noch mal deutlich besser als im letzten Teil. Und man kann auch mehr Einfluss auf die Charaktere nehmen. Zum Beispiel verändern die sich, je nachdem, wie man sich verhält. Wenn du ihnen zum Beispiel zu viel Fastfood zu essen gibst, werden sie dicker und können sich auch nicht mehr so gut bewegen.
0: Das gibt's aber schon. Nennt sich echtes Leben. Danke dir.
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1: Viele Wolken, ein paar Schauer dabei, 16 bis 13 Grad. Tagsüber ähnlich, einige Wolken dabei, dazu kann es auch mal regnen, bis 24 Grad. Am Sonntag wieder mehr trockene Phasen bis 25 Grad.
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2: A40 Essen-Dortmund, zwischen Essen-Krai und Bochum-Wattenscheid-West, 1 Kilometer Stau, 14 Minuten Zeitverlust. Wir wünschen allen unterwegs gute Fahrt.
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